0: einen freundlichen Mix aus Sonne und lockeren Wolken. Meist bleibt es trocken, nur vereinzelt kann sich im Laufe der Woche ein kurzer Schauer oder auch ein Gewitter bilden. Mit Höchstwerten zwischen 25 und 29 Grad bleibt es in der Region angenehm warm. Ideal für alle, die die Sommertage im Freien noch ein bisschen genießen wollen.
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2: Die A96 Lindau Richtung München, zwischen Aitrach und Kreuzmemmingen Nachtbaustelle, rechter Fahrstreifen gesperrt, Standstreifen gesperrt, bis heute 5.30 Uhr. Ich wünsche eine gute Fahrt.
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1: Ich bin Zoe Tassovali. Der Bundeshaushalt für das kommende Jahr ist praktisch fertig. Heute soll das Kabinett den Entwurf beschließen. Die Milliardenlücke ist laut Finanzministerium geschlossen, unter anderem mit einem strikten Sparkurs sowie höheren Steuern und Abgaben.
2: Alle Ressorts sollen 1% ihrer geplanten Ausgaben einsparen. Das bringt 4 Milliarden Euro. Auch sollen Bundeszuschüsse an die Sozialversicherungen zurückgefahren werden. Außerdem sollen eine höhere Tabaksteuer und eine Abgabe auf Plastik weitere Einnahmen bringen. Reichen tut es nach Koalitionskreisen dennoch nicht. Bundesfinanzminister Klingbeil muss demnach Rücklagen in Höhe von rund 10 Milliarden Euro heranziehen, um die Finanzlücke zu schließen. Geld, was in Zeiten schwächelnder Wirtschaft fehlen wird. Der Bundestag soll den Haushalt dann im Herbst beschließen. Tanja Wagner, Nachrichtenredaktion.
1: Im Ukraine-Krieg reißt die Gewalt nicht ab. Die Ukraine griff nach eigenen Angaben einen Militärflughafen auf der besetzten Krim an. Russland nahm später erneut Ziele in Kharkiv unter Beschuss.
3: Die genauen Schäden auf der Krim sind noch unklar, aber der Militärflughafen dort gilt als der wichtigste Stützpunkt der Russen auf der besetzten Halbinsel. Außerdem haben ukrainische Militärs wichtige Verkehrswege für russischen Nachschub angegriffen. Unter anderem wurden 2 Straßenbrücken im Donbass zerstört. Russland wiederum attackierte unter anderem die Großstadt Kharkiv. Es gab Tote und Verletzte. Der ukrainische Präsident Zelensky warnt vor besonders massiven russischen Angriffen vor dem NATO-Gipfel ab Dienstag in der Türkei. Zelensky will von seinen Verbündeten vor allem mehr Flugabwehr. Onni Thorau, Berlin.
1: Und wir bleiben bei der Ukraine. US-Präsident Trump will nämlich beim NATO-Gipfel in Ankara darüber persönlich mit dem ukrainischen Präsidenten Zelensky sprechen. Das hat das Weiße Haus bestätigt. Trump wolle die Bemühungen für ein Ende des Kriegs mit Nachdruck vorantreiben, heißt es. Der 2-tägige Gipfel beginnt morgen. Am Mittwoch will Trump dann mit Zelensky sprechen. Zum Sport. Es ist eine völlige Überraschung. Norwegen steht zum ersten Mal überhaupt im Viertelfinale einer Fußball-WM. Die Mannschaft hat Rekordweltmeister Brasilien mit 2:1 rausgeworfen, dank 2er später Tore von Haaland. Brasilien gelang in der Nachspielzeit nur noch der Anschlusstreffer. Im Viertelfinale wartet nun entweder Mexiko oder England.
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4: In dieser Nacht auf Montag bleibt es im Allgäu überwiegend trocken. Anfangs ziehen noch einige Wolken durch. Später lockert der Himmel vielerorts auf. Die Nacht wird angenehm mild. Von Montag bis zum kommenden Wochenende setzt sich das sommerliche Wetter fort. Es gibt einen freundlichen Mix aus Sonne und lockeren Wolken. Meist bleibt es trocken. Nur vereinzelt kann sich im Laufe der Woche ein kurzer Schauer oder auch ein Gewitter bilden. Mit Höchstwerten zwischen 25 und 29 Grad bleibt es in der Region angenehm warm. Ideal für alle, die die Sommertage im Freien noch ein bisschen genießen wollen.
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5: Die A96 Lindau Richtung München, zwischen Aitrach und Kreuzmemmingen Nachtbaustelle, rechter Fahrstreifen gesperrt, Standstreifen gesperrt, bis heute 5.30 Uhr. Ich wünsche eine gute Fahrt.
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1: In dieser Nacht auf Montag bleibt es im Allgäu überwiegend trocken. Anfangs ziehen noch einige Wolken durch. Später lockert der Himmel vielerorts auf. Die Nacht wird angenehm mild. Von Montag bis zum kommenden Wochenende setzt sich das sommerliche Wetter fort. Es gibt einen freundlichen Mix aus Sonne und lockeren Wolken. Meist bleibt es trocken. Nur vereinzelt kann sich im Laufe der Woche ein kurzer Schauer oder auch ein Gewitter bilden. Mit Höchstwerten zwischen 25 und 29 Grad bleibt es in der Region angenehm warm. Ideal für alle, die die Sommertage im Freien noch ein bisschen genießen wollen.
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2: Die A96 Lindau Richtung München, zwischen Aitrach und Kreuzmemmingen Nachtbaustelle, rechter Fahrstreifen gesperrt, Standstreifen gesperrt, bis heute 5:30 Uhr. Ich wünsche eine gute Fahrt.

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1: Ich bin Zoe Tassovali. Der Bund will im kommenden Jahr deutlich mehr Schulden machen. Bundesfinanzminister Klingbeil hat diesen Kurs jetzt verteidigt. Im ARD-Sommerinterview sagte Klingbeil dazu:
2: Dass man Rücklagen angeht, ist völlig normal. Mal tut man das nicht. Und wir sind gerade in einer Zeit, muss man ja auch sagen, wo dieser Iran-Krieg, den Donald Trump angefangen hat, Wachstumshoffnung abgebremst haben. Das schlägt voll rein, das sehen wir in den Zahlen. Dass wir Schulden machen, hat damit zu tun, dass wir unsere Bundeswehr aufrüsten, dass wir modernisieren. Ich meine, man kann sich gegenüber Putin nicht mit der schwarzen Null verteidigen. Wir wollen, dass unser Land 20 Jahre lang wenig Ausgaben in Rüstung aufholt. Und das tun wir und dafür nehmen wir Geld in die Hand.
1: Das Kabinett will heute den Regierungsentwurf des Haushalts für das kommende Jahr beschließen. Insgesamt soll die Neuverschuldung bei gut 200 Milliarden Euro liegen. Im Ukraine-Krieg richten sich die Blicke jetzt auf den NATO-Gipfel in Ankara. Dort wollen sich US-Präsident Trump und der ukrainische Präsident Zelensky am Rande des Treffens persönlich austauschen. Aus dem Weißen Haus heißt es, Trump wolle die Bemühungen für ein Ende des Kriegs mit Nachdruck vorantreiben. Der zweitägige Gipfel beginnt morgen. Am Mittwoch wollen Trump und Zelensky dann miteinander sprechen. Jürgen Klopp soll dem DFB für das Amt als Bundestrainer zugesagt haben. Das berichtet zumindest Transferexperte Fabrizio Romano. Aber was ist da dran?
3: Ein Vollzug ist das Ganze nicht, denn selbst der Transferexperte schreibt ja, Details zu Klopps Vertrag und auch zu seinem Ausstieg bei Red Bull müssten noch besprochen werden. Seine grundsätzliche Bereitschaft, Bundestrainer sein zu wollen, hatte Klopp ja schon in der Nacht auf Samstag bei Magenta TV deutlich gemacht.
4: Also ich bin bereit.
3: Auch da erklärte Klopp aber schon, dass zunächst noch Details mit dem DFB und Red Bull geklärt werden müssten. Insofern kein neuer offizieller Stand, aber dass Jürgen Klopp beim DFB der Wunschnachfolger für Julian Nagelsmann ist und die Chancen gut stehen, das stimmt weiter. René Thorau, Nachrichtenredaktion.
1: Und wir bleiben direkt beim Sport. Bei der Fußball-WM hat Norwegen den Einzug ins Viertelfinale geschafft. Eine absolute Überraschung. Die norwegische Mannschaft besiegte Brasilien mit 2:1. Die beiden Treffer für Norwegen erzielte Stürmer Haaland in der 79. und 90. Minute. Das brasilianische Tor erzielte Neymar in der Nachspielzeit per Foul-Elfmeter.
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5: In dieser Nacht auf Montag bleibt es im Allgäu überwiegend trocken. Anfangs ziehen noch einige Wolken durch. Später lockert der Himmel vielerorts auf. Die Nacht wird angenehm mild. Von Montag bis zum kommenden Wochenende setzt sich das sommerliche Wetter fort. Es gibt einen freundlichen Mix aus Sonne und lockeren Wolken. Meist bleibt es trocken. Nur vereinzelt kann sich im Laufe der Woche ein kurzer Schauer oder auch ein Gewitter bilden. Mit Höchstwerten zwischen 25 und 29 Grad bleibt es in der Region angenehm warm. Ideal für alle, die die Sommertage im Freien noch ein bisschen genießen wollen.
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6: Normaler Verkehr im Allgäu. Ich wünsche euch eine gute Fahrt.
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1: In dieser Nacht auf Montag bleibt es im Allgäu überwiegend trocken. Anfangs ziehen noch einige Wolken durch. Später lockert der Himmel vielerorts auf. Die Nacht wird angenehm mild. Von Montag bis zum kommenden Wochenende setzt sich das sommerliche Wetter fort. Es gibt einen freundlichen Mix aus Sonne und lockeren Wolken. Meist bleibt es trocken. Nur vereinzelt kann sich im Laufe der Woche ein kurzer Schauer oder auch ein Gewitter bilden. Mit Höchstwerten zwischen 25 und 29 Grad bleibt es in der Region angenehm warm. Ideal für alle, die die Sommertage im Freien noch ein bisschen genießen wollen.
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2: Normaler Verkehr im Sendegebiet. Ich wünsche euch eine gute Fahrt.

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2: Ich bin Zoe Tassovali. Der Bundeshaushalt für das kommende Jahr ist praktisch fertig. Heute soll das Kabinett den Entwurf beschließen. Die Milliardenlücke ist laut Finanzministerium geschlossen, unter anderem mit einem strikten Sparkurs sowie höheren Steuern und Abgaben.
3: Alle Ressorts sollen 1% ihrer geplanten Ausgaben einsparen. Das bringt 4 Milliarden Euro. Auch sollen Bundeszuschüsse an die Sozialversicherungen zurückgefahren werden. Außerdem sollen eine höhere Tabaksteuer und eine Abgabe auf Plastik weitere Einnahmen bringen. Tut es nach Koalitionskreisen dennoch nicht. Bundesfinanzminister Klingbeil muss demnach Rücklagen in Höhe von rund 10 Milliarden Euro heranziehen, um die Finanzlücke zu schließen. Geld, was in Zeiten schwächelnder Wirtschaft fehlen wird. Der Bundestag soll den Haushalt dann im Herbst beschließen. Tanja Wagner, Nachrichtenredaktion.
2: Im Ukraine-Krieg reißt die Gewalt nicht ab. Die Ukraine griff nach eigenen Angaben einen Militärflughafen auf der besetzten Krim an. Russland nahm später erneut Ziele in Kharkiv unter Beschuss.
4: Die genauen Schäden auf der Krim sind noch unklar, aber der Militärflughafen dort gilt als der wichtigste Stützpunkt der Russen auf der besetzten Halbinsel. Außerdem haben ukrainische Militärs wichtige Verkehrswege für russischen Nachschub angegriffen. Unter anderem wurden 2 Straßenbrücken im Donbass zerstört. Russland wiederum attackierte unter anderem die Großstadt Kharkiv. Es gab Tote und Verletzte. Der ukrainische Präsident Zelensky warnt vor besonders massiven russischen Angriffen vor dem NATO-Gipfel ab Dienstag in der Türkei. Zelensky will von seinen Verbündeten vor allem mehr Flugabwehr. Onni Thorau, Berlin.
2: Und wir bleiben bei der Ukraine. US-Präsident Trump will nämlich beim NATO-Gipfel in Ankara darüber persönlich mit dem ukrainischen Präsidenten Zelensky sprechen. Das hat das Weiße Haus bestätigt. Trump wolle die Bemühungen für ein Ende des Kriegs mit Nachdruck vorantreiben, heißt es. Der 2-tägige Gipfel beginnt morgen. Am Mittwoch will Trump dann mit Zelensky sprechen. Zum Sport. Es ist eine völlige Überraschung. Norwegen steht zum ersten Mal überhaupt im Viertelfinale einer Fußball-WM. Die Mannschaft hat Rekordweltmeister Brasilien mit 2:1 rausgeworfen, dank 2er später Tore von Haaland. Brasilien gelang in der Nachspielzeit nur noch der Anschlusstreffer. Im Viertelfinale wartet nun entweder Mexiko oder England.
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5: In dieser Nacht auf Montag bleibt es im Allgäu überwiegend trocken. Anfangs ziehen noch einige Wolken durch. Später lockert der Himmel vielerorts auf. Die Nacht wird angenehm mild. Von Montag bis zum kommenden Wochenende setzt sich das sommerliche Wetter fort. Es gibt einen freundlichen Mix aus Sonne und lockeren Wolken. Meist bleibt es trocken. Nur vereinzelt kann sich im Laufe der Woche ein kurzer Schauer oder auch ein Gewitter bilden. Mit Höchstwerten zwischen 25 und 29 Grad bleibt es in der Region angenehm warm. Ideal für alle, die die Sommertage im Freien noch ein bisschen genießen wollen.
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6: Normaler Verkehr im Allgäu. Ich wünsche euch eine gute Fahrt.
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2: In dieser Nacht auf Montag bleibt es im Allgäu überwiegend trocken. Anfangs ziehen noch einige Wolken durch. Später lockert der Himmel vielerorts auf. Die Nacht wird angenehm mild. Von Montag bis zum kommenden Wochenende setzt sich das sommerliche Wetter fort. Es gibt einen freundlichen Mix aus Sonne und lockeren Wolken. Meist bleibt es trocken. Nur vereinzelt kann sich im Laufe der Woche ein kurzer Schauer oder auch ein Gewitter bilden. Mit Höchstwerten zwischen 25 und 29 Grad bleibt es in der Region angenehm warm. Ideal für alle, die die Sommertage im Freien noch ein bisschen genießen wollen.
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3: Normaler Verkehr im Sendegebiet. Ich wünsche euch eine gute Fahrt.

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2: Ich bin Katrin Müller. Das Konzept zum Haushalt 2027 steht. Der Regierungsentwurf soll heute vom Kabinett beschlossen werden. Die klaffende Lücke von 21 Milliarden Euro sei vollständig geschlossen, hieß es vom Bundesfinanzministerium. Ein strikter Sparkurs sowie höhere Steuern und Abgaben sollen das fehlende Geld in die Bundeskasse spülen.
3: Alle Ressorts sollen 1% ihrer geplanten Ausgaben einsparen. Das bringt 4 Milliarden Euro. Auch sollen Bundeszuschüsse an die Sozialversicherungen zurückgefahren werden. Außerdem sollen eine höhere Tabaksteuer und eine Abgabe auf Plastik weitere Einnahmen bringen. Reichen tut es nach Koalitionskreisen dennoch nicht. Bundesfinanzminister Klingbeil muss demnach Rücklagen in Höhe von rund 10 Milliarden Euro heranziehen, um die Finanzlücke zu schließen. Geld, was in Zeiten schwächelnder Wirtschaft fehlen wird. Der Bundestag soll den Haushalt dann im Herbst beschließen. Tanja Wagner, Nachrichtenredaktion.
2: Kurz vor dem NATO-Gipfel in Ankara schlägt der ukrainische Präsident Selenskyj Alarm. Nach Erkenntnissen seiner Geheimdienste könnte Russland seine Angriffe noch einmal deutlich verstärken. Deshalb fordert Selenskyj weitere Patriot-Flugabwehrsysteme für die Ukraine. Beim NATO-Gipfel will er außerdem mit US-Präsident Trump über neue Militärhilfen und mögliche Schritte zu einem Ende des Kriegs sprechen. Im Güterverkehr und im öffentlichen Nahverkehr könnte sich der Personalmangel in den kommenden Jahren deutlich verschärfen. Der Grund ist eine große Zahl bevorstehender Renteneintritte. Darauf weist eine Studie des Kompetenzzentrums Fachkräftesicherung hin.
4: Besonders betroffen sind Lkw und Busfahrer. Bis 2041 scheiden laut der Studie rund 200.000 Brummifahrer und mehr als 60.000 Busfahrer altersbedingt aus dem Berufsleben aus. Schon heute kommt es im Nahverkehr wegen fehlenden Personals zu Fahrplanänderungen. Experten warnen, dass sich die Engpässe weiter verschärfen könnten. Sie empfehlen deshalb unter anderem, für ältere Beschäftigte die Jobs attraktiver zu machen, damit sie länger im Beruf bleiben, zum Beispiel mit flexibleren Arbeitsbedingungen. Thomas Bleskin, Nachrichtenredaktion.
2: Zum Sport. Es ist eine völlige Überraschung. Norwegen steht zum ersten Mal überhaupt im Viertelfinale einer Fußball-WM. Die Mannschaft hat Rekordweltmeister Brasilien mit 2:1 rausgeworfen. Dank zweier später Tore von Haaland. Brasilien gelang in der Nachspielzeit nur noch der Anschlusstreffer. Und im Viertelfinale ist auch England. Die Three Lions besiegten Mexiko in Unterzahl mit 3:2.
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5: Mit Leon Dauter. Auf einem Campingplatz in Sonthofen kam es gestern Abend zu einer körperlichen Auseinandersetzung zwischen 3 Personen. Die Polizei ermittelt wegen wechselseitiger Körperverletzungen und sucht Zeugen des Vorfalls. Und der EV Füssen verstärkt seine Offensive mit dem 23-jährigen slowenischen Nationalspieler Luke Slivnik vom HK Jesenice. Der Stürmer bringt Erfahrung aus der Alps Hockey League mit und soll mit Tempo und Torabschluss eine wichtige Rolle im Angriff der Füssener einnehmen.
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6: Es ist noch ein bisschen bewölkt im gesamten Allgäu, aber es ist immerhin trocken. Das ist schon mal eine gute Sache. Die Höchstwerte erreichen an diesem Wochenstart 26 bis maximal 32 Grad. Dazu gibt es ein bisschen Nordwestwind und der lässt es ein bisschen frischer vorkommen. Die Nacht zum Dienstag, die ist dann eigentlich auch relativ klar. Es bleibt auch trocken und ein bisschen milder als die letzten Tage, 11 bis 18 Grad bekommen haben. Der Dienstag dann morgen tagsüber eigentlich relativ wolkig. Es gibt aber auch sonnige Abschnitte, das Ganze wieder bei wärmeren 27 bis 34 Grad. Gleiches Spiel am Mittwoch, da wird es nur ein bisschen kühler bei 25 bis 28 Grad.
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6: Freie Fahrt um 6:04. Kommt's gut durch.
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6: Da haben wir tatsächlich schon einen stehen auf der B308 bei Oberstaufen. Habt ihr noch was anderes gesehen? Staus, Blitzer oder sonstiges? Dann jederzeit kostenlos melden. 0800 570 80 90.
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6: Einen wunderschönen Start in diese neue Woche. Ja, ich weiß, das Wochenende verfliegt immer viel zu schnell. Aber mei, was wollen wir machen? Jetzt genießen wir erstmal den Montag, kommen langsam entspannt rein mit einer Tasse Kaffee vielleicht und ganz viel guter Laune-Musik. Zum Beispiel der hier, Flowrider My House. Da können wir ganz entspannt rein grooven in diesen Montag. Und wir reden auch gleich mit unserem Kollegen Kai Zorn, wie sich so das Wetter in der nächsten Zeit entwickelt.

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2: 6:08, einen wunderschönen Montagmorgen. Startet gut rein mit dem Allgäu-Wecker in diese neue Woche. Und wir haben ja schon das erste Juli-Wochenende hinter uns. Das ist echt der Wahnsinn, wie die Zeit rennt. Im Vergleich zum Vorwochenende war es fast schon kalt und durch den Wind eher herbstlich. Also wenn man da draußen gesessen ist, da ist man dann gerne schon so um 8:30 spätestens nach drinnen gegangen am Abend. Die Abkühlung tat den meisten aber gut. Im Laufe der Woche soll aber der Sommer mit Sonne und Wärme zurückkommen. Ist das der Auftakt für eine längere Sommerphase? Das ist natürlich die Hauptfrage, die uns interessiert. Wir reden jetzt darüber mit meinem Kollegen Kai Zorn aus der Wetterredaktion. Schönen guten Morgen, Kai.
3: Schönen guten Morgen.
2: Wie starten wir denn erstmal als in die neue Woche?
3: Nach wie vor mit viel Wind. Wir haben erst einmal eine Mischung aus Wolken und Sonne. Am häufigsten zeigt sich die Sonne zwischen Unterfranken und dem Bodensee. Ansonsten erwarten uns ein paar Schauer, örtlich auch kurze Gewitter, die meisten in der Osthälfte. Zum Abend hin lässt dann der Wind nach. Die Höchstwerte staffeln sich auf kaum 20 Grad in Hochfranken und auf etwas über 25 Grad am Bodensee.
2: Okay, und im Laufe der Woche wird es dann aber schöner, oder?
3: Ja, so langsam aber sicher. Der Dienstag und der Mittwoch sind noch leicht wechselhaft, mit einer Mischung aus mal mehr, mal weniger Wolken und Sonnenschein. Besonders im Osten entstehen nochmal einzelne Schauer und Gewitter und es ist windig. Die Temperaturen ändern sich zunächst kaum und liegen bei knapp 20 Grad im äußersten Osten und bei etwas über 25 Grad im Westen. Tendenziell geht es hier schon Richtung 28 Grad. Am Donnerstag und Freitag setzt sich dann viel Sonnenschein durch. Anfangs sind in den Bergen letzte Schauer und Gewitter unterwegs und die Temperaturen steigen dann schon Richtung 23 bis 30 Grad.
2: Na, immerhin. Aber kannst du denn schon was zum kommenden Wochenende sagen?
3: Höchstwahrscheinlich wird es ein klassisches Bade- und Biergartenwochenende, auch yes. Grill- und Eisdielenwochenende mit viel Sonnenschein und Nachmittagswerten von zunächst 25 bis etwas über 30, am Sonntag wahrscheinlich sogar deutlich über 30 Grad. Wenn es Gewitter gibt, dann am Sonntagnachmittag und Abend im Westen und über den Bergen.
2: Und wenn wir schon dabei sind, dann schauen wir doch generell noch auf den Juli. Wie geht's denn da weiter? Wird es nochmal so heiß wie im Juni?
3: Höchst ganz so extrem wird es nicht werden. Wir starten voraussichtlich in der nächsten Woche noch mit Sonne und Hitze, dann bringen aber immer häufiger Schauer und Gewitter eine Abkühlung. Und im weiteren Verlauf, so deuten es die meisten Wettermodelle an, geht es dann mit einem Hin und Her durch den Juli weiter. Mal mit Phasen, die dann wieder kühler werden, mit mehr Schauern und Gewittern, sowie sonnigen Phasen zwischendurch, die über mehrere Tage gehen und Werte von um und über 30 Grad. Klassisch wechselhaft, mitteleuropäisch, auf einem etwas höheren Temperaturniveau als sonst.
2: Naja, also ist ja jetzt nicht ganz so schlecht, was er da sagt, der Kai. Vielen lieben Dank fürs Update und eine schöne Woche dir gleich mal. Bis dann, ciao.
3: Gerne. Schöne Woche.

0: Wir rocken uns rein in die neue Woche an diesem Montag mit einem 80er von Roxette. The Look. Einen wunderschönen guten Morgen. Und ja, jetzt ist gleich noch der ein oder andere ein bisschen verschlafen, müde. Aber wenn wir mal kurz so an den Schlaf denken. Abends ins Bett gehen, im besten Fall 8 Stunden durchschlafen und morgens dann wieder raus. Also so stellen sich die meisten wohl einen gesunden Schlaf vor. Aber das war nicht immer so. In Zeiten von der Industrialisierung und vor elektrischem Licht war es völlig normal, in mehreren Etappen zu schlafen.
1: Meist sind die zwischen 9 und 10 Uhr abends ins Bett gegangen, haben dann erstmal geschlafen, sind dann um Mitternacht wieder aufgewacht und haben dann oft gebetet oder haben sich auch der Zweisamkeit gewidmet und sind dann auch wieder ins Bett gegangen nach einer gewissen Zeit und haben dann eben das zweite Mal geschlafen, bis halt früh die Sonne aufgegangen ist oder die Kirchturmuhr geläutet hat und man dann halt wieder seine Arbeit begonnen hat.
0: So kann es auch gehen. Das war Dr. Katrin Wey vom Schlaflabor des Klinikums Bamberg. Sie hilft Menschen mit Schlafproblemen und für die kann die Geschichte eine echte Erleichterung sein.
1: Hilft auch den Patienten, wenn ich denen sage, naja, es ist normal, dass man aufwacht. Das gehört auch zu den normalen Schlafzyklen dazu, aber normalerweise schläft man eben gleich wieder ein und das entlastet die auch und dann können die auch oft paradoxerweise wieder einschlafen, weil ihnen diese Angst genommen ist, dass es krankhaft ist, wenn ich jetzt nachts wach bin.
0: Mehrmals zu schlafen, etwa durch einen kurzen Mittagsschlaf, ist ja heute noch in manchen Regionen traditionell verankert, etwa die spanische Siesta. Oder auch in Italien wird sehr gehalten. Auch so etwas kann zur Erholung beitragen. Vielleicht ist es also auch für manche von uns ein Modell, wieder mehr schlafen zu können wie früher. Na, das wäre doch mal eine gute Sache, würde ich sagen. Und für all diejenigen, die nicht durchschlafen könnt, es ist alles in Ordnung. War früher nicht anders. Dann kommt's mal gut rein in den Montag jetzt mit der aktuellen von Sky Newman.

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2: Nächtliche Vollsperrung auf der B19 bei Sonthofen. Liebherr investiert 120 Millionen Euro in Allgäu und Bodensee. Das Wetter? Der Morgen meist freundlich und trocken, bei Temperaturen von 15 Grad. Ich bin Leon Dauter. Autofahrer im Oberallgäu müssen sich in den kommenden Nächten auf Behinderungen einstellen. Wegen der Fahrbahnerneuerung wird die B19 zwischen Fischenweiler und Sonthofen heute und morgen Abend jeweils von 18 Uhr

0: 120 Millionen Euro in den Ausbau der beiden Werke, jeweils 60 Millionen Euro pro Standort. In Friedrichshafen entstehen unter anderem neue Produktionshallen, ein Verwaltungsgebäude und ein Parkhaus. In Lindenberg laufen die Arbeiten bereits. Dort werden ein neues Verwaltungsgebäude und zusätzliche Produktionsflächen gebaut. Hintergrund der Investitionen ist der anhaltende Boom in der Luftfahrtbranche und die steigende Nachfrage. In Türkheim hat ein Brand bei einem Elektronikunternehmen einen Schaden von rund 100.000 Euro verursacht. Eine Nachbarin hatte zuvor Rauch in der Ettringer Straße bemerkt und die Feuerwehr alarmiert, wodurch das Feuer schnell unter Kontrolle gebracht werden konnte. Im Einsatz waren die Feuerwehren aus Türkheim, Amberg und Mindelheim mit insgesamt 87 Kräften. Nach ersten Erkenntnissen könnte ein defekter PV-Anlagenspeicher den Brand ausgelöst haben. Verletzt wurde niemand, die Polizei ermittelt. Der Spielplan für die erste DEL2-Saison der Memminger Indians steht fest. Zum Auftakt reist der Aufsteiger am 18. September nach Weiden, bevor zwei Tage später das erste Heimspiel in der Kutter Arena ansteht. Dort empfangen die Indians mit den Dresdner Eislöwen gleich einen DEL-Absteiger. Insgesamt umfasst die Hauptrunde 52 Spiele und endet Anfang März 2027. Das erste Derby gegen die Ravensburg Tower Stars steigt bereits am 4. Oktober. Die Heimspiele beginnen künftig freitags um 20 Uhr und sonntags um 18.30 Uhr. Das ist eine Vorgabe der DEL2.
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2: Noch ist es ein bisschen frischer draußen, so bei 14 bis maximal 18 Grad. Aber die Sonne, sie kommt schon raus. Ein paar Wölkchen sind auch noch mit dabei, aber es ist heute wirklich ein richtig schöner Wochenstart. Es gibt ganz viel Sonnenschein bei bis zu 26 und 32 Grad in Richtung Lindau. Dazu gibt es auch ein bisschen Nordwestwind, der lässt das Ganze ein bisschen frisch sich zumindest anfühlen, aber es wird auf jeden Fall richtig schön warm. Morgen, der Dienstag, dann eigentlich das gleiche Spiel. Es wird richtig, richtig schön tagsüber. Wir kommen bis zu 34 Grad, teils zumindest. Ein paar Wolken sind auch mit dabei, es bleibt aber trocken. Genauso dann am Mittwoch, da liegen die Werte dann bei Höchstwerten so um die 28 Grad.
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2: Um 6:54, guten Morgen auf die Allgäuer Straßen. Da schaut's hervorragend aus. Ihr habt keine Störungen, ihr kommt störungsfrei durch.
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2: Bei Unterdiesen im Schlossberg, da wird geblitzt und auch auf der B308 bei Oberstaufen. Noch was anderes gesehen, Staus, Blitzer oder sonstiges, dann jederzeit gerne kostenlos melden. 0800 5 70 80 90.
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2: Und wie schaut's aus? Ja, Montag ist immer so ein bisschen der Tag, wenn man dann wieder aufstehen muss und so in den Rhythmus reinfinden muss. Dann denkt man sich so, oh, wo ist denn das Wochenende so schnell hingegangen? Wenn dann die Kittys auch noch mit dabei sind, die in die Schule müssen, dann muss man die ganze Zeit rufen, Leon, Maxi, Lisa, aufstehen jetzt endlich, sonst verpasst ihr den Bus oder wir kommen zu spät. Ja, lasst euch nicht zu sehr ärgern. Kommt am besten noch relativ entspannt auch in diesen Montag rein. Jetzt mit einem richtig coolen 90er von DJ Bobo. Love is the price. Schönen Montagmorgen.

0: Gregor Wecker an diesem Montag, 6. Juli 2026. Das ist echt der Wahnsinn, wie schnell die Zeit verfliegt. Aber wir reden jetzt über was richtig Cooles und Kreatives, auch Theater. Ist etwas, das Menschen über Generationen hinweg verbindet. Auf der Bühne treffen Jung und Alt aufeinander, tauchen in unterschiedliche Rollen ein, wachsen an ihren Aufgaben und erleben, wie viel entsteht, wenn man gemeinsam etwas auf die Beine stellt. Genau das macht der Theaterverein so besonders, oder ganze Theatervereine besser gesagt. Hier geht es nämlich nicht nur um das Schauspiel, sondern genauso um Gemeinschaft, Kreativität und Miteinander. Und genau das zeigt auch Kinder und Jugendliche verbringen ihre Zeit eben nicht nur ausschließlich am Smartphone, also zumindest in Ausnahmen. Das haben uns Lisa Scheidel und ihre Mama Gabi Scheidel bestätigt. Sie ist die Gründerin und Vorsitzende des Theatervereins Bühnentaucher e.V. in Kempten.
1: Es ist tatsächlich so, dass es wieder mehr wird. Also wir hatten vor einigen Jahren eine richtige Flaute, sage ich mal, da haben wir nur Abgänge gehabt von Kindern, die dann zum Studieren gegangen sind. Aber es wird wieder mehr. Wir haben jetzt sehr viele Anfragen von Grundschulkindern, viele bekommen, dass sie, weil sich das anschauen wollen, wieder gern Theater spielen würden.
0: Ja, das ist doch mal eine gute Nachricht. Und wer beim Theater mitmacht, nimmt außerdem einiges mit, denn die Vorteile gehen weit über das reine Schauspielern hinaus.
2: Natürlich geht es um Selbstvertrauen und Persönlichkeitsentwicklung. Das ist immer so. Also du lernst auf der Bühne Präsenz, du lernst auf der Bühne Selbstvertrauen und das Schöne ist, du nimmst es mit ins Leben, in dein persönliches Leben mit rein. Natürlich geht es auch ums Schauspielern. Also bei mir persönlich ging es wirklich viel ums Schauspielern, um in andere Rollen zu schlüpfen, jemand anders mal zu sein. Ja, komplett ein anderer zu sein, als du selber bist.
0: Theater bleibt eben eine ganz eigene Kunstform. Wenn ihr wissen wollt, wie viel Arbeit tatsächlich hinter einer Aufführung steckt, die das Publikum am Ende vielleicht nur 2 Stunden sieht, und welche Projekte der Theaterverein als nächstes plant, dann schaut einfach auf unserer Homepage allgäuhit.de vorbei. Dort könnt ihr das ganze Gespräch nämlich jederzeit nochmal nachhören. Heute geht's im Kaffeeklatsch dann sportlich weiter. Dann ist ein echter Macher der Allgäuer Sportszene zu Gast. Gaston Höpfel, einer der Organisatoren des Beachvolleyballturniers in Kempten. In diesem Jahr feiert das Event sein 20-jähriges Jubiläum und zählt längst zu den festen Sommerhighlights in der Innenstadt. Wie aus einer Idee ein so großes Turnier wurde und was zum Jubiläum alles geplant ist, hört ihr heute zwischen 9 und 10 Uhr natürlich hier auf Allgäuer Hit.

0: Sarah Larsson zusammen mit David Guetta, On My Love. Und bei uns wird's mal wieder ein bisschen sportlich zum Start in die neue Woche. Wir schauen zum Eishockey. Die ECDC Memmingen Indians haben ihre letzte Kontingentstelle besetzt und sich dabei für den erfahrenen Offensivverteidiger Jamal Waitston entschieden. Der 31-jährige Kanadier kommt mit DEL-2-Erfahrung aus seiner Zeit beim ESV Kaufbeuren in die Maustadt und spielte zuletzt in England bei den Guildford Flames, wo er als offensiv starker Verteidiger überzeugte. Auch in der ICEHL beim HC Innsbruck konnte er zuvor seine Qualitäten unter Beweis stellen. Waitston gilt als starker Skater mit viel Offensivdrang und soll bei den Indians sowohl die Defensive stabilisieren als auch im Angriff, vor allem im Powerplay, Akzente setzen. Damit ist der Kader der Memminger nun komplett. Dann schauen wir zum Fußball. Der FC Memmingen hat beim Allgäuer Brauhaus Cup in Kempten den 3. Platz belegt und das Finale nur knapp verpasst. Im Millerstadion setzten sich die Memminger zunächst mit 1:0 gegen den Gastgeber FC Kempten durch. Den Treffer erzielte Pascal Meyer nach Vorarbeit von Jackie Gräser. Zuvor hatte der Regionalligist das Finale nach einer 3:5 Niederlage im Elfmeterschießen gegen den TSV Essingen verpasst. In der regulären Spielzeit blieb es also torlos. Den Turniersieg sicherte sich schließlich der VfL Illertissen mit einem 1:0 gegen Essingen. Co-Trainer Candy Decker zeigte sich mit dem Auftritt nur bedingt zufrieden, sieht das Team aber in der laufenden Vorbereitung weiter auf Kurs. Schon am Dienstag, also morgen, wartet mit dem Test gegen den Schweizer Erstligisten FC Lugano der nächste Härtetest. Dann der TSV Kottern, der hat auch das zweite Derby gegen den VfB Durach innerhalb von 2 Wochen für sich entscheiden können tatsächlich. Im Toto-Pokal setzte sich der Bayernligist bei rund 200 Zuschauern mit 2:0 durch. In einer zunächst ausgeglichenen Partie hatte Kottern die etwas klareren Aktionen und ging in der 31. Minute durch Christopher Duracht in Führung. Durach vergab zuvor die beste Chance zur Führung. Nach der Pause verlor Kottern zwar etwas die Kontrolle, doch die Gastgeber konnten ihre Möglichkeiten nicht nutzen. In der Nachspielzeit sorgte dann schließlich ein verwandelter Elfmeter von Micha Bareis für den 2:0 Endstand. Damit zieht der TSV Kottern in die nächste Runde des Toto-Pokals ein. Und dann schauen wir noch zu Formel 1. Ferrari-Pilot Charles Leclerc hat den Formel 1 Grand Prix in England gewonnen vor George Russell im Mercedes und Lewis Hamilton im zweiten Ferrari. Der einzige Deutsche Nico Hülkenberg schied im Audi aus. 564.000 Zuschauer übers Wochenende sorgten für einen neuen Formel 1 Zuschauerrekord. Meine Kollegin Inga Stracke berichtet aus Silverstone. Guten Morgen, Inga.
1: Good morning und schönen guten Morgen.
0: Wie war denn das Rennen?
1: Ja, eine mega Atmosphäre mit diesem Zuschauerrekord. Allein am Freitag 110.000, zum Rennen fast 200.000 am Kurs. Sonnenschein und Festivalatmosphäre. Großartig, die Fahrerparade mit den Lego-Go-Karts. Das Rennen vom Start weg spannend bis zum Schluss. Viel Action im Mittelfeld. Max Verstappen lag gegen Ende auf Platz 3, ist aber mit Problemen am Heckflügel kurz vor Schluss ins Kiesbett geflogen. Charles Leclerc und Ferrari haben auf dem Podium seinen ersten Saisonsieg gefeiert. Ja, und Russell und Hamilton, gleich 2 Lokalmatadore, das war ein Meer von Union Jack-Flaggen.
0: Na, das klingt richtig spannend. Geht's denn mit diesem spannenden Kampf der Top 4 Teams Mercedes, Ferrari, McLaren, Red Bull weiter? Wir hatten ja wirklich spannende Rennen und das, obwohl einige von Silverstone gesagt hatten, mit den neuen Autos könnte es ein bisschen langweilig werden.
1: Allen, die vor den Grand Prix, ja auch hier in Silverstone, gesagt haben, es würde langweilig werden, kann ich nur sagen, schaut euch die Rennen dieses Jahr an. Immer wieder Action. Einmal das Wetter, dann die Strategie, Ausfälle oder einfach hartes Racing. Ja, und die begeisterten Fans, die mit gut über einer 500.000 Leute an die Strecke in Silverstone über das Wochenende gekommen sind und für eine unglaubliche Formel 1 Festival-Atmosphäre gesorgt haben, die sind voll auf ihre Kosten gekommen.
0: Na, da bekommt man doch gleich Lust, auch hinzugehen. Danke dir, Inga, fürs Update und schöne Woche. Wir hören uns dann in 2 Wochen wieder.
1: Jetzt ist kurz Pause. Wir hören uns in 2 Wochen wieder. Ich freue mich schon wieder drauf, wenn's

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2: Ich bin Katrin Müller. Im Bundeskabinett soll heute der Regierungsentwurf für den Haushalt 2027 sowie die Finanzplanung bis 2030 beschlossen werden. Finanzminister Klingbeil konnte die Milliardenfinanzlücke für 2027 schließen, muss dafür aber rund 6,8 Milliarden Euro aus einer Rücklage entnehmen. Geplant sind Ausgaben von mehr als 555 Milliarden Euro sowie eine Nettokreditaufnahme von fast 120 Milliarden Euro. Das Sparpaket für die gesetzlichen Krankenkassen ist noch nicht ganz in trockenen Tüchern. Vor der geplanten Abstimmung im Bundestag in dieser Woche ringen Union und SPD weiter um Änderungen. Unter anderem bei der Familienversicherung und beim Geld vom Bund.
3: Bei der Familienversicherung kommt die Koalition den Betroffenen offenbar doch noch etwas entgegen. Wer Kinder unter 12 Jahren hatte, soll den Ehepartner weiter kostenlos mitversichern können. Bisher war nur eine Grenze bis zum 7. Geburtstag des Kindes geplant. Außerdem könnte der Bund die Krankenkassen stärker unterstützen. Zoe Tassovali, Nachrichtenredaktion.
2: Der Fachkräftemangel in Deutschland könnte sich Experten zufolge erheblich verschärfen. Laut einer Studie des Kompetenzzentrums Fachkräftesicherung gehen in den nächsten 10 bis 15 Jahren rund 4,6 Millionen Fachkräfte in Rente. Mehr als 3,6 Millionen davon arbeiten bereits heute in Engpassberufen. Besonders betroffen sind Verkehrs- und Bauberufe. Zum Fußball. England steht im WM-Viertelfinale. Die Three Lions gewannen das Achtelfinale gegen Mexiko im legendären Aztekenstadion mit 3:2.
4: Nach der dramatischen Niederlage im Aztekenstadion sitzt die Enttäuschung hier tief. Manche hatten schon sogar vom WM-Titel geträumt und dieser Traum ist natürlich nun geplatzt. Die Begeisterung der Mexikaner für dieses Turnier war riesig. Eine WM im eigenen Land werden die meisten natürlich nie wieder erleben. Aber wer Mexiko kennt, weiß, hier leidet niemand allein. Siege werden mit Freunden gefeiert und Niederlagen gemeinsam betrauert. Aus Mexiko-Stadt Andreas Osacabrios.
2: In der nächsten Runde trifft England auf Norwegen, das zum ersten Mal überhaupt im Viertelfinale einer Fußball-WM steht. Die Mannschaft hat Rekordweltmeister Brasilien mit 2:1 rausgeworfen, dank 2 Jahre später Tore von Haaland.
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5: Mit Leon Dauter. Auf der Kreisstraße OAL7 zwischen Roderatshofen und Marktoberdorf ist gestern Abend ein Auto allein beteiligt von der Fahrbahn abgekommen und verunglückt. Eine Frau starb noch an der Unfallstelle, eine weitere wurde schwer verletzt ins Krankenhaus gebracht. Und die B19 zwischen Fischenweiler und Sonthofen ist heute und morgen Abend jeweils von 18 Uhr bis 6 Uhr wegen Straßenbauarbeiten voll gesperrt. Der Verkehr wird über die Kreisstraßen umgeleitet.
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6: Die Sonne, sie scheint schon und es ist richtig schön. Ein paar Quellwolken sind auch mit dabei und die Temperaturen sind ein bisschen frischer, aber schon relativ mild bei so um maximal die 16 Grad. Im Laufe des Tages steigt das Thermometer aber auf die 26 bis sogar maximal 32 Grad an und dazu gibt es richtig viel Sonnenschein. Morgen der Dienstag dann gleiches Spiel. Es gibt ein paar Quellwolken, es ist aber trocken, es gibt auch wieder ganz viel Sonne. Das Ganze bei Höchstwerten bis zu vielleicht sogar teils 34 Grad. Es gibt dann auch wie heute wieder ein bisschen Wind dazu und dasselbe Spiel zeigt sich dann auch am Mittwoch. Da wird es dann bei maximal 29 Grad, aber auch wieder richtig sommerlich warm.
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6: Da haben wir einmal die A96 Lindau Richtung München zwischen Stetten und Mindelheim. Dichter Verkehr hier plus 3 Minuten rechnen. Dann die B32 Sigmaringen Richtung Ravensburg zwischen Frohnreute-Blitzenreute und Frohnreute-Steig. Hier auch dichter Verkehr plus 6 Minuten. Dasselbe dann auch auf der B33 Ravensburg Richtung Konstanz zwischen Ravensburg-Dünast und Oberteuringen. Häfigkofen bei hier auch dichten Verkehr 6 Minuten drauf rechnen. Und die A96 Lindau Richtung München zwischen Memmingen-Nord und Memmingen-Ost hier auch plus 3 Minuten wegen etwas mehr Verkehr.
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6: Teure Fotos werden gemacht. Einmal im Marktrechtenbach bei der Engentrieder Hauptstraße in der 50er Zone. Auf der B38 bei Oberstaufen steht ebenfalls einer und in Unterdiesen beim Schlossberg. Noch was anderes gesehen? Staus, Blitzer oder sonstiges? Ja, dann jederzeit gerne kostenlos melden. Geht easy unter der 0800 75 80 90.
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6: Wunderschönen Montagmorgen wünsche ich euch. Und wer morgen so ein bisschen sich wundern sollte, weil es ein bisschen mehr Flugverkehr geben wird bei uns im Allgäu, vor allem in Richtung Füssen, ja, das kann gut sein, weil da wird tatsächlich was gemossen. Es geht um Radioaktivität. Jetzt denkt sich vielleicht der eine oder andere, um Gottes Willen, was ist denn da los? Alles easy, das wird öfter durchgeführt vom Bundesamt für Strahlenschutz und auch von der Bundespolizei. Warum, weshalb, wieso? Das klären wir gleich nach Maria und Girlfriend. Ah.

0: Der Montagmorgen hier auf Allgäu Hit. Und ja, wir haben es ja gerade vorhin schon kurz gesagt, von morgen an ist wieder einiges los am Allgäuer Himmel, vor allem rund um den Foggensee bei Füssen. Das Bundesamt für Strahlenschutz und die Bundespolizei trainieren dort nämlich und im Raum Mindelheim die Messung von Radioaktivität aus der Luft. Anja Lutz, Pressesprecherin des Bundesamts für Strahlenschutz. So eine Strahlenmessung erfordert ja ein großes Aufgebot an Personal. Wer denn genau alles?
1: Das bedeutet, konkret gesprochen, es wird Messtechnik vom Bundesamt für Strahlenschutz in Hubschrauber der Bundespolizei eingebaut. Und dann bilden wir gemeinsame Messteams aus speziell geschulten Mitarbeitern aus Bundesamt für Strahlenschutz und Bundespolizei, die die Messungen dann gemeinsam durchführen.
0: Hintergrund ist natürlich der Schutz der Bevölkerung. Und die Bedrohung oder Gefahr kann eben auch von außerhalb kommen.
1: Deutschland selbst betreibt zwar keine Kernkraftwerke mehr, aber wir müssen trotzdem auf Unfälle vorbereitet bleiben, denn Radioaktivität macht nicht an Grenzen Halt. Wenn es einen Unfall im Ausland gibt, kann auch Deutschland betroffen sein. Und dann, in so einem Fall, ist es wichtig, schnell einen Überblick darüber zu behalten oder zu erhalten, welche radioaktiven Stoffe haben sich abgelagert, wo haben sie sich abgelagert und in welcher Menge.
0: Aber warum macht man das jetzt, wenn doch gar keine spezielle Gefahr oder ein spezieller Grund vorliegt? Na, ganz einfach, zur Übung.
1: Radioaktivitätsmessungen von Hubschraubern aus sind für alle Beteiligten sehr anspruchsvoll und deswegen muss das regelmäßig trainiert werden. Solche größeren Trainings, wie wir sie bei Ihnen in der Region durchführen, finden mindestens einmal im Jahr statt.
0: Dass die Übung am Foggensee durchgeführt wird, hat einen interessanten Hintergrund. Nämlich, er ist quasi so ein bisschen eine besondere Herausforderung.
1: Der Foggensee ist tatsächlich ein Spezialfall. Hier nutzen wir die Eigenschaft von Wasser. Wasser schirmt die Strahlung ab. Das heißt, wenn ein Hubschrauber über den Foggensee fliegt, kommt keine Strahlung vom Boden mehr zu den Messgeräten im Hubschrauber. Das machen wir zur Qualitätssicherung unserer Messung. Und wir wollen außerdem testen, wie gut diese Qualitätssicherung bei einem relativ kleinen Gewässer wie dem Foggensee funktioniert.
0: Und tatsächlich werden die Teams ziemlich sicher Radioaktivität vorfinden. Und das ist auch völlig normal.
1: Wir gehen davon aus, dass wir nur die natürlich im Boden vorhandene Strahlung finden. Das reicht völlig aus, damit wir einen Trainingseffekt haben. Und wir gehen davon aus, dass wir noch Spuren des Cäsiums, das aus dem Reaktorunfall von Tschernobyl 1986 stammt, finden werden. Das ist aber kein Grund, sich irgendwie Gedanken zu machen, sondern eher ein Beweis dafür, wie empfindlich unsere Messtechnik ist.
0: Soweit Anja Lutz, Pressesprecherin des Bundesamtes für Strahlenschutz. Ab morgen sind also Hubschrauber rund um den Foggensee bei Füssen unterwegs. Das Bundesamt für Strahlenschutz und die Bundespolizei trainieren dort die Messung von Radioaktivität aus der Luft.
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0: Wir rocken uns rein in diesen Montag mit Bon Jovi und It's My Life hier auf Allgäu Hits. Und es ist nicht nur irgendein Montag heute, ja nein, es ist nämlich Tag des Kusses. Dass Küssen glücklich macht, ist sogar wissenschaftlich bewiesen. Aber wieso wir überhaupt knutschen und was dabei mit unserem Körper passiert, das weiß unser Reporter Dominik Kotzur. Grüß dich!
1: Guten Morgen!
0: Warum küssen wir uns Menschen eigentlich?
1: Dazu gibt es tatsächlich verschiedene Theorien. Eine Theorie geht davon aus, dass sich das Küssen aus einer frühen Form des Fütterns entwickelt hat. Mütter haben die Nahrung damals vorgekaut und sie ihren Babys von Mund zu Mund weitergegeben. Hm. In manchen Kulturen soll diese Art der Fütterung auch heute noch verbreitet sein.
0: Okay, das ist vielleicht ein bisschen weniger romantisch. Aber was genau passiert denn beim Küssen in unserem Körper?
1: Beim Küssen läuft im Körper so einiges ab, vor allem wenn es richtig emotional wird. Dann schüttet der Körper verschiedene Hormone aus, zum Beispiel das sogenannte Glückshormon Dopamin und das Kuschelhormon Oxytocin. Dazu kommen Endorphine, unsere körpereigenen Schmerzstiller. Gleichzeitig fährt der Körper das Stresshormon Cortisol runter. Also kurz gesagt, Küssen kann entspannen und einfach richtig gut tun.
0: Okay, und wie sieht's da bei Tieren aus? Küssen die auch?
1: Ja, Schimpansen zum Beispiel küssen sich nach einem Streit zur Versöhnung und Orangutans zeigen durchs Küssen Zuneigung in der Familie. Also ein bisschen so wie bei uns Menschen. Bei sogenannten Guramis, das sind kleine Fische aus Südostasien mit ziemlich dicken Lippen, sieht das Küssen zwar super romantisch aus, ist in Wahrheit aber eine Kraftprobe, um ein Weibchen zu beeindrucken. Die Männchen drücken dabei ihre Lippen aneinander und schieben sich gegenseitig weg, bis der Schwächere aufgibt.
0: Wer hätte das gedacht? Unter Wasser ist Küssen ein echtes Kräftemessen. Danke dir, Dominik.
1: Gerne. Ciao.
0: Ciao, ciao. Und bei uns Menschen ist es ja zum Glück deutlich entspannter und übrigens auch ein Dauerbrenner in den Charts. Hier eine kleine Auswahl aus den letzten Jahrzehnten. It's

0: richtig coole Nummer, die aktuelle von Teddy Swims, Mr. Know-It-All. Und wer vielleicht noch nichts vorhat am kommenden Samstag, ich hätte was für euch. Da verwandelt sich nämlich die Lindauer Insel wieder in eine große Festmeile, also am Samstag, den 11. Juli. Beim 42. Lindauer Stadtfest erwartet euch von Mittag bis Mitternacht ein buntes Programm für die ganze Familie. Freut euch auf Live-Musik auf 5 Bühnen, kulinarische Genüsse, Walking Acts und beste Stimmung auf insgesamt 12 Festplätzen. Der Eintritt ist frei. Also vorbeikommen und feiern lohnt sich auf jeden Fall.
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2: Schwerer Unfall im Ostallgäu endet tödlich. Nächtliche Vollsperrung auf der B19 bei Sonthofen. Das Wetter? Der Morgen meist freundlich und trocken, bei Temperaturen von 15 Grad. Ich bin Leon Dauter. Im Ostallgäu hat sich gestern Abend ein schwerer Verkehrsunfall mit tödlichem Ausgang ereignet. Auf der Kreisstraße OAL 7 zwischen Roderatshofen und Marktoberdorf kam ein Auto gegen 21 Uhr aus bislang ungeklärter Ursache allein beteiligt von der Fahrbahn ab, prallte in eine Böschung und wurde zurück auf die Straße geschleudert. Eine Frau erlag noch an der Unfallstelle ihren Verletzungen. Eine weitere Insassin wurde schwer verletzt mit einem Rettungshubschrauber ins Krankenhaus gebracht. Die Kreisstraße war für mehrere Stunden vollgesperrt. Die Polizei ermittelt zur Unfallursache. Autofahrer im Oberallgäu müssen sich in den kommenden Nächten auf Behinderungen einstellen.

0: Liebherr Aerospace investiert kräftig in die Zukunft seiner Standorte in Lindenberg und Friedrichshafen. Insgesamt fließen 120 Millionen Euro in den Ausbau der beiden Werke, jeweils 60 Millionen Euro pro Standort. In Friedrichshafen entstehen unter anderem neue Produktionshallen, ein Verwaltungsgebäude und ein Parkhaus. In Lindenberg laufen die Arbeiten bereits. Dort werden ein neues Verwaltungsgebäude und zusätzliche Produktionsflächen gebaut. Hintergrund der Investitionen ist der anhaltende Boom in der Luftfahrtbranche und die steigende Nachfrage. Der Spielplan für die erste DEL2-Saison der Memminger Indians steht fest. Zum Auftakt reist der Aufsteiger am 18. September nach Weiden, bevor zwei Tage später das erste Heimspiel in der Kutter Arena ansteht. Dort empfangen die Indians mit den Dresdner Eislöwen gleich einen DEL-Absteiger. Insgesamt umfasst die Hauptrunde 52 Spiele und endet Anfang März 2027. Das erste Derby gegen die Ravensburg Tower Stars steigt bereits am 4. Oktober. Die Heimspiele beginnen künftig freitags um 20 Uhr und sonntags um 18.30 Uhr. Das ist eine Vorgabe der DEL 2.
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2: Es ist schon schön sonnig draußen, aber die Temperaturen sind noch angenehm, sagen wir mal so, bei 15 bis maximal 18 Grad für den Vormittag. Aber es wird noch schöner im Laufe des Tages, bekommen bis zu 32 Grad. Es bleibt auch trocken, ein paar Wolken, die werden weiterhin am Allgäuerhimmel mit dabei sein, aber die können uns nichts antun. Dazu gibt es auch ein bisschen Nordwestwind. Morgen der Dienstag, dann gleiches Spiel wie heute, ein paar Wolken mit dabei, aber es bleibt schön sonnig, dazu 27 bis 34 Grad. Und auch am Mittwoch bleibt es weiterhin trocken, also das lässt sich sehen.
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2: Mit der A96 Lindau Richtung München zwischen dem Kreuz Memmingen und Memmingen Ost dichter Verkehr plus 4 Minuten. Die B32 Sigmaringen Richtung Ravensburg zwischen Frohnreute, Blitzenreute und Weingarten Beinfurt bei der B30 hier auch dichter Verkehr plus 10 Minuten. Dann die B33 Ravensburg Richtung Konstanz zwischen Ravensburg Süd und der B30 bei Ravensburg Weststadt dichter Verkehr plus 5 Minuten. Und da haben wir noch die B30 Biberach Richtung Ravensburg zwischen Bad Waldsee Süd und Bad Waldsee Geistbeuren plus 3 Minuten hier rechnen.
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2: Bei Oberstaufen auf der B308, da wird geblitzt. Dann in der Tettnanger Straße bei Wangen. In Ravensburg in der Tettnanger Straße ebenfalls. Und dann haben wir noch einen in der Egetrieder Hauptstraße bei Marktrettenbach. Noch was anderes gesehen? Staus, Blitzer oder sonstiges? Dann jederzeit gerne kostenlos melden. Geht unter der 0800 5 70 80 90.
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2: Ach ja, wenn ich mir das gerade so vorstelle, am Sonntag, also gestern, war es ziemlich sportlich bei uns im gesamten Allgäu, unter anderem auch beim Radmarathon Tannheimer Tal. Über 3000 Teilnehmende waren damit dabei und auch unser Kollege der Tizian, der hat sich auch aufs Radl geschwungen. Wie der Organisator zufrieden war und vor allem wie er in die Zukunft blickt, dazu gleich mehr hier im Allgäu-Wecker. Aber jetzt starten wir erstmal rein in die nächste halbe Stunde mit niegelnagelneuer Musik. Hier, Temporosity, Self-Awar. Einen wunderschönen Montagmorgen wünsche ich euch.

0: Gleich 7.39 Uhr, einen wunderschönen Montagmorgen. Und ja, wir haben es ja gerade schon kurz angesprochen, rund 3000 Teilnehmerinnen und Teilnehmer waren am Sonntag beim Radmarathon im Tannheimer Tal am Start. Die abwechslungsreichen Strecken führten nicht nur durch Tirol, sondern auch über das Oberallgäu und machten die Veranstaltung einmal mehr zu einem grenzüberschreitenden Radsporterlebnis. Ob ambitionierter Hobbyfahrer oder erfahrener Rennradler, der Radmarathon erfreut sich seit Jahren über wachsende Beliebtheit. Auch viele Sportbegeisterte aus dem Allgäu waren mit dabei, darunter unser Kollege Tizian Hörmann, der sich selbst aufs Radl geschwungen hat. Organisator Michael Keller freut sich über die weiterhin wachsende Veranstaltung.
1: Ja, als Veranstalter freut man sich natürlich, wenn die Teilnehmerzahl steigt. Wir haben 2009 mit 1000 Teilnehmern begonnen. Jetzt 2026 sind wir bei 3000. Unser selbst gestecktes Limit ist erreicht. Und so wie es ausschaut, war es heuer eine sehr schöne, gut gelungene Veranstaltung.
0: Echt beeindruckend, wie viele mittlerweile da mitmachen. So eine Veranstaltung in dieser Größenordnung wäre allerdings ohne die vielen freiwilligen Helferinnen und Helfer gar nicht erst zu stemmen.
1: Das ist halt ein riesiges Netzwerk aus Freunden und Bekannten, die einem helfen, aber auch, sage ich mal, die Gemeinden, sprich im Tannheimer Tal, die Bauhöfe, auch die Mitarbeiter des Tourismusverbands oder eben die Gemeinden im Oberallgäu, die wo schauen, dass wir die 180 Feuerwehrleute, die wo für die Streckensicherung zuständig sind, dass wir die dann auch bekommen.
0: Für Michael gibt's bei jedem Radmarathon, fand ja dieses Jahr zum zweiten Mal statt, auch ganz persönlich einen besonderen Höhepunkt.
1: Das persönliche Highlight ist eigentlich gegen 18 Uhr am Sonntag, wenn alle wieder gesund im Ziel sind. Emotional ist sicher der Start, weil da fällt dann einfach schon eine große Last ab. Das sind nicht nur Wochen von Vorbereitung, sondern Monaten. Also so kann, man kann sagen, morgen geht der nächste Radmarathon wieder los. Und wenn dann der Start ist, wenn die Lawine ins Rollen kommt, dann ist die nicht mehr aufzuhalten. Und dann geht's los und dann hoffen wir, dass um 18 Uhr alle gesund wieder da sind.
0: Damit hat der Radmarathon im Tannheimer Tal wieder eindrucksvoll gezeigt, welche Strahlkraft in die Region hat. Tausende Teilnehmende, eine Strecke über Landesgrenzen hinweg und ein starkes Miteinander von Sportlerinnen, Sportlern und Helfenden. Genau diese Mischung macht die Veranstaltung auch aus. Und schon jetzt richtet sich der Blick vieler auf das nächste Jahr.
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0: richtig coole Nummer von Glockenbach und Tom Walker. Home um 7.47 Uhr. Einen schönen Montagmorgen euch. Und wir reden jetzt mal über eine richtige Hollywood-Legende. Sylvester Stallone wird heute 80 Jahre alt. Der Sohn italienischer Einwanderer hat sich wie kaum ein zweiter in der Welt des Glitzers und Glamours ausgetobt. Thriller, Erotikfilm, Comedy, Familienfilm. So gut wie alles war eigentlich mit dabei oder ist dabei. Der Durchbruch gelang ihm mit Rocky, eine Rolle, die er sich selbst auf den Leib geschrieben hat. Meine Kollegin Tina Eck hat sich nochmal seine Karriere genauer angeschaut. Guten Morgen, Tina.
1: Hallo aus Washington.
0: So richtig wollte sich der Erfolg bei Sylvester Stallone zu Beginn seiner Karriere ja nicht einstellen. Er hatte nur kleinere Rollen. Wie kam es denn dann zum großen Durchbruch mit Rocky, dem Film aus dem Jahre 1977, zu dem Stallone ja auch das Drehbuch selbst geschrieben hat?
1: Ja, was hat ihn so berühmt gemacht? Rocky Balboa. Er war halt der Kultboxer mit Dackelblick und dicken Muskeln. Unvergessen sein Run auf den Stufen des Museums in Philadelphia. Da steht jetzt seine Statue. Dieser Oscar-Triumph machte Sylvester Stallone zum weltberühmten Actionstar. Auf Rocky folgte Rambo, dann der Demolition Man, Streifen mit Arnold Schwarzenegger und Rocky als harter Anführer einer Söldnertruppe, The Expendables. Knochenarbeit und Sly, wie er auch genannt wird, musste sich mehrfach operieren und flicken lassen. Rocky, Sylvester Stallone, geht jetzt am Stock und wurde im letzten Jahr von Präsident Trump geehrt für sein Lebenswerk, aber er filmt auch mit 80 noch weiter.
0: Eine richtige Legende. An der Stelle auch vom gesamten Allgäu-Hit-Team herzlichen Glückwunsch, Rocky, zum 80. Geburtstag. Und vor allem, das ist das Allerwichtigste, ganz viel Gesundheit. Danke dir, Tina, für die Infos.
1: Ja, gern. Tschüss aus den USA.
0: Ciao, ciao. Und ich würde sagen, wenn wir jetzt schon über ihn geredet haben und über seinen großartigen Film aus dem Jahre 1977, dann hören wir uns jetzt auch die Titelmusik dazu an. Kommt's gut rein in den Montag mit einer richtigen Rocknummer jetzt von Survivor. Eye of the Tiger.

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2: Ich bin Katrin Müller. Das Konzept zum Haushalt 2027 steht. Der Regierungsentwurf soll heute vom Kabinett beschlossen werden. Die klaffende Lücke von 21 Milliarden Euro sei vollständig geschlossen, hieß es vom Bundesfinanzministerium. Ein strikter Sparkurs sowie höhere Steuern und Abgaben sollen das fehlende Geld in die Bundeskasse spülen.
3: Alle Ressorts sollen 1% ihrer geplanten Ausgaben einsparen. Das bringt 4 Milliarden Euro. Auch sollen Bundeszuschüsse an die Sozialversicherungen zurückgefahren werden. Außerdem sollen eine höhere Tabaksteuer und eine Abgabe auf Plastik weitere Einnahmen bringen. Reichen tut es nach Koalitionskreisen dennoch nicht. Bundesfinanzminister Klingbeil muss demnach Rücklagen in Höhe von rund 10 Milliarden Euro heranziehen, um die Finanzlücke zu schließen. Geld, was in Zeiten schwächelnder Wirtschaft fehlen wird. Der Bundestag soll den Haushalt dann im Herbst beschließen. Tanja Wagner, Nachrichtenredaktion.
2: Kurz vor dem NATO-Gipfel in Ankara schlägt der ukrainische Präsident Selenskyj Alarm. Nach Erkenntnissen seiner Geheimdienste könnte Russland seine Angriffe noch einmal deutlich verstärken. Deshalb fordert Selenskyj weitere Patriot-Flugabwehrsysteme für die Ukraine. Beim NATO-Gipfel will er außerdem mit US-Präsident Trump über neue Militärhilfen und mögliche Schritte zu einem Ende des Kriegs sprechen. Im Güterverkehr und im öffentlichen Nahverkehr könnte sich der Personalmangel in den kommenden Jahren deutlich verschärfen. Der Grund ist eine große Zahl bevorstehender Renteneintritte. Darauf weist eine Studie des Kompetenzzentrums Fachkräftesicherung hin.
4: Besonders betroffen sind Lkw und Busfahrer. Bis 2041 scheiden laut der Studie rund 200.000 Brummifahrer und mehr als 60.000 Busfahrer altersbedingt aus dem Berufsleben aus. Schon heute kommt es im Nahverkehr wegen fehlenden Personals zu Fahrplanänderungen. Experten warnen, dass sich die Engpässe weiter verschärfen könnten. Sie empfehlen deshalb unter anderem, für ältere Beschäftigte die Jobs attraktiver zu machen, damit sie länger im Beruf bleiben, zum Beispiel mit flexibleren Arbeitsbedingungen. Thomas Deskin, Nachrichtenredaktion.
2: Zum Fußball. England steht im WM-Viertelfinale. Die Three Lions gewannen das Achtelfinale gegen Mexiko im legendären Aztekenstadion mit 3:2. In der nächsten Runde trifft England auf Norwegen, das zum ersten Mal überhaupt im Viertelfinale einer Fußball-WM steht. Die Mannschaft hat Rekordweltmeister Brasilien mit 2:1 rausgeworfen, dank zweier später Tore von Haaland.
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5: Mit Leon Dauter. Auf der Kreisstraße OAL7 zwischen Roderatshofen und Marktoberdorf ist gestern Abend ein Auto allein beteiligt von der Fahrbahn abgekommen und verunglückt. Eine Frau starb noch an der Unfallstelle, eine weitere wurde schwer verletzt ins Krankenhaus gebracht. Und die B19 zwischen Fischenweiler und Sonthofen ist heute und morgen Abend jeweils von 18 Uhr bis 6 Uhr wegen Straßenbauarbeiten voll gesperrt. Der Verkehr wird über die Kreisstraßen umgeleitet.
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6: Es scheint die Sonne aktuell bei so 15 bis maximal 18 Grad. Aber da geht heute noch deutlich mehr. Wir bekommen bis zu 32 Grad. Auch wenn ein bisschen Wind mit dabei ist. Aber ja, es wird wieder sommerlich. Morgen, der Dienstag, dann dasselbe Spielchen. So um die 27 Grad die Höchstwerte. Vielleicht teils sogar in Richtung Lindau auch wieder über 30 Grad. Und dasselbe Spiel haben wir dann auch am Mittwoch. Es bleibt freundlich. Ja, es ist einfach ein Traum, wenn endlich das Sommerwetter zurück ist. Was wollen wir denn mehr?
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6: Da haben wir einmal die A96 Lindau Richtung München. Zwischen Memmingen Nord und Memmingen Ost 1 Kilometer Stau plus 6 Minuten. Dann die B33 Ravensburg Richtung Konstanz. Zwischen Ravensburg Süd bei der B30 und Ravensburg West stattdichter Verkehr plus 4 Minuten. Die B30 Biberach Richtung Ravensburg zwischen Bad Waldsee Süd und Bad Waldsee Geisbeuren. Auch hier dichter Verkehr plus 5 Minuten rechnen. Dann die B308 Sonthofen Richtung Lindau zwischen Immenstadt Stein und Immenstadt. Dichter Verkehr hier ein Zeitverlust von 6 Minuten einplanen. Die B308 Lindau Richtung Sonthofen zwischen Thalkirchdorf und Immenstadtstein auch hier dichter Verkehr, da sind es 10 Minuten länger. Und auf der B12 Buchloe Richtung Kempten, zwischen Kempten und der Innenstadt ist auch ein bisschen mehr los, da müsst ihr auch 6 Minuten mehr einplanen.
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6: Teure Fotos werden einmal gemacht in Marktrettenbach bei der Engentrieder Hauptstraße. Dann haben wir einen stehen in Argenbühl bei der Alpgaustraße, 30er-Zone. In Oberstaufen bei der B308 wird ebenfalls geblitzt. Dann haben wir auch noch einen stehen in der Tettnanger Straße bei Wangen und nochmal in der Tettnanger Straße bei Ravensburg. Noch was anderes gesehen, Staus, Blitzer oder sonstiges, dann jederzeit gerne kostenlos melden. 0800 570 80 90. Kommt's gut durch.
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6: Und wir haben es ja heute schon mehrmals gesagt, es war ein etwas sportlicheres Wochenende. Radmarathon Tannheimer Tal und ganz wichtig natürlich auch von uns der Allgäu-Hit-Pokal. Da ging es Finale ab im Illerstadion in Kempten. Wer gewonnen hat und vor allem auch wie die Stimmung vor Ort war, das klären wir gleich nach der aktuellen von Katy Perry, Band-Aids. Morgen!

0: 9 Minuten nach 8, einen wunderschönen Montagmorgen euch. Und ja, am Wochenende gab es Jubel auf dem Rasen, strahlende Gesichter auf den Tribünen und am Ende stemmten die Nachwuchskicker des TSV Mindelheim den Pokal in die Höhe. Beim Finaltag des Radio Allgäu-Hitpokals am Sonntag im Iller Stadion in Kempten ist die Entscheidung gefallen. Im Halbfinale setzte sich der TSV Mindelheim zunächst mit 3:1 gegen den TSV Kottern durch. Der FC Kempten zog mit einem 1:0 Erfolg gegen die JFG Haselrot-Günz ins Endspiel ein. Im Finale erreichte dann den Mindelheimern schließlich ein 1:0 Sieg, um sich den offiziellen Kreispokal des Bayerischen Fußballverbandes im Kreis Allgäu zu sichern. Mein Kollege Leon Dauter ist auch bei mir im Studio. Servus.
1: Hi.
0: Du warst ja auch mit im Stadion und hast es so ein bisschen verfolgt. Du bist ja so auch selber Fußballspieler. Ja. Ist ja eine richtig coole Initiative, dieser Allgäu-Hit-Pokal, weil da eben auch die B&D-Jugend dann mal auch was gewinnen kann. Wie war denn die Stimmung? Du warst mit vor Ort.
1: Ja, richtig gut. Ich glaube, allgemein sehr gelungener Tag für alle Beteiligten. Wetter war super. Die Jungs hatten Spaß. Ich glaube, es gibt nichts Cooleres als an einem schönen Tag, wenn das Wetter gut ist, in einem coolen Stadion, wie es jetzt im Iller Stadion zum Beispiel so war, ein cooles Fußballturnier zu veranstalten, gibt es nur Gewinner, glaube ich.
0: Du warst ja auch schon oder bist auch schon länger beim Fußball mit dabei. Ja. Als du in dem Alter warst, hättest du dich auch schon gefreut, wenn man damals schon solche Spiele gehabt hätte, wo man auch einen Pokal mitnehmen konnte.
1: Ich wollte gerade sagen, also auf jeden Fall Turniere sind allgemein immer was Cooles. Wenn es dann noch was zu gewinnen gibt, ist natürlich auch nochmal der Reiz bei den Jungs mal ein bisschen höher. Ja, wär cool gewesen, hätte es früher sowas schon gegeben.
0: Naja, aber für jetzt gibt es es ja. Und wir haben uns auch die Spieler mal im Stadion nach dem Spiel geschnappt und gefragt, wie sie das Ganze denn finden.
2: Es ist auf jeden Fall ein sehr faires Turnier hier im Iller Stadion. Die Mannschaften spielen guten Fußball.
3: Also ich finde es gut, dass viele Mannschaften dabei sind und gute Mannschaften. Und es macht sehr viel Spaß.
4: Also im Turnier finde ich einfach super, tolle Atmosphäre im Kemptner Stadion. Tolle Mannschaften, gute spielerische Mannschaften.
5: Das lohnt sich auf jeden Fall.
6: Also ich finde es cool hier, weil hier sind halt die besten Mannschaften aus dem Umkreis dabei. Und man kann halt schauen jetzt, wer die besten Mannschaften sind. Und die Preise sind auch cool.
7: Ich finde das Finalturnier hier von der Organisation und den ganzen Modus eine tolle Sache. Das sind 8 gute Teams, die haben sich qualifiziert. Und so hast du nochmal einen schönen Nachmittag mit richtig guten Mannschaften, die sich messen können. Und ja, von der Orga, wir waren letztes Jahr schon hier, sind letztes Jahr der Zweite geworden mit der gleichen Mannschaft. Dass wir jetzt nochmal hier sein dürfen und uns qualifiziert haben, ist für uns toll. Und als Dorfverein natürlich auch eine tolle Sache.
0: Na, da merkt man schon, nicht nur das Publikum, sondern auch die Spieler und Trainer waren richtig begeistert davon. Und Leon, du hast ja auch den Pokal abgeholt. Wie sah der denn aus für all diejenigen, die nicht dabei waren?
1: Ja, tatsächlich hatte die Ehre. Ich war eben noch mit den Veranstaltern den Pokal aussuchen. Groß, Silber und Blau, also richtig coole Farbkombination. Mhm. Auch wie gesagt, von der Größe her ziemlich cool. Also mal was anderes als diese ganzen kleinen Mini-Pokale. Deswegen, wie gesagt, gutes Fußballturnier gespielt und dann im Idealfall sogar noch einen richtig coolen Pokal mit nach Hause genommen.
0: Das ist auf jeden Fall eine coole Sache. Der TSV Mindelheim sichert sich also mit einem 1:0 Finalsieg gegen den FC Kempten den Radio Allgäu-Hitpokal und damit den offiziellen Kreispokal des Bayerischen Fußballverbands im Kreis Allgäu. Da würde ich sagen, oder? Herzlichen Glückwunsch an der Stelle nochmal.
1: Auf jeden Fall Glückwunsch nochmal.
0: Die werden sicher noch schön gefeiert haben gestern.

0: Eine richtig coole Nummer von The Weeknd, Blinding Lights. Und wie schaut's eigentlich bei euch aus? Wie kommt ihr jeden Morgen zur Arbeit? Mit den Öffis, dem Auto oder dann doch mit dem Rad? Am Stadtrand oder auch auf Landstraßen gehört für einige auch ein Bahnübergang zum Arbeitsweg dazu. Und da fällt auf, mal geht die Schranke runter, mal blinkt nur so ein Licht. Und manchmal steht da auch einfach nur das Andreaskreuz. Aber warum ist das eigentlich so unterschiedlich geregelt und hat da nicht so irgendwie eine Einheitsregelung?
1: Schon gewusst? Wieso haben manche Bahnübergänge Schranken und andere nicht?
2: Ob ein Bahnübergang Schranken bekommt, hängt vor allem vom Risiko ab. Entscheidend ist zum Beispiel, wie viele Autos, Radfahrer oder Fußgänger dort unterwegs sind, wie schnell die Züge fahren und wie gut die Strecke einsehbar ist. An viel befahrenen oder unübersichtlichen Stellen braucht es deshalb oft Schranken, Lichtzeichen oder Warntöne. Auf kleinen Wegen mit wenig Verkehr reicht hingegen manchmal das Andreaskreuz. Wichtig ist aber immer, vorsichtig an den Bahnübergang heranfahren und extra prüfen, ob auch wirklich kein Zug kommt. Auch die Technik kann schließlich mal Fehler machen.
0: Na, da hat sie absolut recht. Unsere Kollegin Pia Wegner, danke dir fürs Update. Und euch, wenn ihr draußen unterwegs seid, generell immer gut auf euch aufpassen. Aber speziell auch, wenn ihr an einen Bahnübergang kommt. Egal ob mit Schranke, ohne Schranke oder nur mit Andreaskreuz oder Lichtblinken.

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1: Schwerer Unfall im Ostallgäu endet tödlich. Nächtliche Vollsperrung auf der B19 bei Sonthofen. Das Wetter? Der Morgen meist freundlich und trocken, bei Temperaturen von 15 Grad. Ich bin Leon Dauter. Im Ostallgäu hat sich gestern Abend ein schwerer Verkehrsunfall mit tödlichem Ausgang ereignet. Auf der Kreisstraße OAL 7 zwischen Roderatshofen und Marktoberdorf kam ein Auto gegen 21 Uhr aus bislang ungeklärter Ursache allein beteiligt von der Fahrbahn ab, prallte in eine Böschung und wurde zurück auf die Straße geschleudert. Eine Frau erlag noch an der Unfallstelle ihren Verletzungen. Eine weitere Insassin wurde schwer verletzt mit einem Rettungshubschrauber ins Krankenhaus gebracht. Die Kreisstraße war für mehrere Stunden vollgesperrt. Die Polizei ermittelt zur Unfallursache. Autofahrer im Oberallgäu müssen sich in den kommenden Nächten auf Behinderungen einstellen. Wegen der Fahrbahnerneuerung wird die B19 zwischen Fischenweiler und Sonthofen heute und morgen Abend jeweils von 18 Uhr bis 6 Uhr morgens voll gesperrt. In dieser Zeit wird die neue Asphaltdeckschicht eingebaut. Der Verkehr wird in beide Richtungen über die Kreisstraßen OA 26, OA 4 und OA 5 umgeleitet. Das staatliche Bauamt Kempten weist darauf hin, dass sich die Arbeiten bei schlechter Witterung kurzfristig verschieben können und bittet alle Verkehrsteilnehmer um Verständnis. Liebherr Aerospace investiert kräftig in die Zukunft seiner Standorte in Lindenberg und Friedrichshafen. Insgesamt fließen 120 Millionen Euro in den Ausbau der beiden Werke, jeweils 60 Millionen Euro pro Standort. In Friedrichshafen entstehen unter anderem neue Produktionshallen, ein Verwaltungsgebäude und ein Parkhaus. In Lindenberg laufen die Arbeiten bereits. Dort werden ein neues Verwaltungsgebäude und zusätzliche Produktionsflächen gebaut. Hintergrund der Investitionen ist der anhaltende Boom in der Luftfahrtbranche und die steigende Nachfrage. Der Spielplan für die erste DEL2-Saison der Memminger Indians steht fest.

0: ist eine Vorgabe der DEL2.
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2: Es wird langsam wärmer und die Sonne scheint wieder. Es ist ein richtiges Träumchen eigentlich heute, der Tag. Bei Höchstwerten so um die 30 Grad teils sogar. Sonne-Wolken-Mix gibt's, aber es bleibt auf jeden Fall trocken. Ein bisschen Nordwestwind wird auch mit dabei sein. Morgen der Dienstag, dann noch ein Tick schöner. Da wird's auch ein bisschen wärmer. Bei maximal sogar so um die 33 Grad und ganz viel Sonnenschein. Ein paar Wolken begleiten uns auch und genauso geht es am Mittwoch eigentlich weiter. Da gibt es dann halt ein paar mehr Wolken, aber es bleibt auch eigentlich trocken.
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2: 4 Minuten nach halb 9. Servus auf die Allgäuer Straßen und da schaut's perfekt aus. Ihr kommt störungsfrei durch.
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2: In Oberstaufen bei der B308 wird in der 30er-Zone geblitzt. Dann in der Alpgaustraße bei Agenbühl. In Weingarten bei der Waldseer Straße wird ebenfalls geblitzt. Dann in Marktrettenbach bei der Engentrieder Hauptstraße, da steht ebenfalls ein Blitzer. In Unterdiesen bei der Schlossbergstraße steht ebenfalls ein Blitzer. Und in Rieden am Foggensee bei der B16 wird ebenfalls geblitzt. Noch was anderes gesehen? Staus, Blitzer oder sonstiges? 0800 570 80 90.
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2: Einen wunderschönen Montagmorgen. Und wer tatsächlich ein bisschen die B19 braucht, um auf die Arbeit zu fahren, sind da doch mehrere, vor allem im Oberallgäu. Ja, der sollte sich vor allem für den Feierabend ab heute auf etwas einstellen. Es gibt nämlich wieder Sperrungen auf der B12, ja. Wann, wie, wo, was und wo auch die Umleitungen dann hinführen, das klären wir ja gleich, dass ihr auch dann auch nach der Arbeit wieder gut nach Hause kommt und ohne rumzufluchen. Davor starten wir jetzt auch rein mit einer richtig geilen Nummer von Mike and the Mechanics. Word of Mouth.

0: Der Montagmorgen hier auf Allgäu Hit. Und ja, es ist ja schon nervenaufreibend, wenn man in der Früh zur Arbeit fährt oder nach dem Feierabend wieder nach Hause kommt. Man ist vielleicht ein bisschen knapp dran und dann stockt's auch noch, also auf der Straße. Wenn dann zusätzlich auch noch Baustellen dazukommen, ja, es ist gleich doppelt ärgerlich, um nichts anderes jetzt zu sagen. Aber helfen tut da alles nichts, da müssen wir einfach durch. Und genau das trifft jetzt wieder Autofahrer im Oberallgäu. Meine Kollegin Uschi Pinkert ist bei mir. Schönen guten Morgen.
1: Guten Morgen.
0: Ja, die B19 wird ab heute erneut abschnittsweise vollgesperrt. So ein bisschen eine Dauerschleife seit ein paar Wochen. Mhm. Uschi, was ist denn da genau geplant?
1: Also zwischen Fischenweiler und Siegishofen ist die B19 in 2 Nächten jetzt dann wieder komplett dicht.
0: Okay.
1: Gesperrt wird einmal von heute Abend 18 Uhr bis Dienstag früh 6 Uhr sowie dann von Dienstag 18 Uhr bis Mittwoch 6 Uhr. Grund ist einfach eine neue Asphaltdeckschicht, die da eingebaut wird, aufgebracht.
0: Okay, also das wird dann sozusagen mehr die Feierabendler betreffen, wie jetzt die in der Früh unterwegs sind. Aber trotz alledem, wie kommen die Autofahrer da dann durch?
1: Der Verkehr wird großräumig umgeleitet über die Kreisstraßen OA26 und OA4 und über die OA5. Die Sperrung ist einfach Teil der laufenden Generalsanierung der B19 im südlichen Oberallgäu, die ja insgesamt stolze 4,5 Millionen Euro übrigens kostet.
0: Na, also die hätten wir auch gerne auf dem Konto, oder?
1: Würde ich nehmen.
0: Und die Baustelle zieht sich ja auch schon ein bisschen länger, oder?
1: Ja, wissen wir ja, die B19 ist seit Monaten nur eingeschränkt befahrbar. Richtung Süden läuft der Verkehr, Richtung Norden ist die Strecke gesperrt. Und diese Regelung bleibt voraussichtlich noch bis Ende dieses Monats bestehen, bevor die Strecke dann hoffentlich vor den Sommerferien wieder komplett frei sein soll.
0: Und es gibt ja noch so eine zweite Baustelle in der Region, wenn ich mich ganz täusche, oder?
1: Auch an der Kreuzung bei Waltenhofen wird weiter gebaut. Die erste Bauphase ist da zwar abgeschlossen, aber aktuell laufen die Bauphasen Nord und Mitte, wie es offiziell heißt, weiter. Auch da kann es nachts zu Vollsperrungen kommen und tagsüber zu Einschränkungen, teilweise mit Umleitungen über Hecke oder sogar über die A980 und A7.
0: Naja, an der Stelle euch gutes Durchhalten, starke Nerven. Aber wenn die Bauarbeiten dann durch sind, ist das Ergebnis dann hoffentlich so, dass man danach sagt, okay, das hat sich gelohnt.
1: Das wünschen wir uns.
0: Absolut. Dir, Uschi, vielen lieben Dank fürs Update. Und
1: sehr gerne.
0: Bis später.
1: Bis nachher.

0: Gut gelaunt geht's durch diesen Montagmorgen. Und apropos gute Laune, ihr hört gleich einen Popstar, der seine Karriere in einem Teenie-Film begonnen hat, der gleich mehrere Popstars hervorgebracht hat.
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0: In Camp Rock haben also die Jonas Brothers mitgespielt. Und am Ende waren Joe Jonas und Demi Lovato ein Paar. Im echten Leben haben nach Camp Rock alle von ihnen Nummer 1 Hits gelandet. In Deutschland war Demi Lovato genau heute vor 7 Jahren auf Platz 1 als Gastsängerin von Clean Bandit beim Hit Solo. Und den geht's jetzt hier auf Allgäu Hit für euch. Schönen

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2: Ich bin Katrin Müller. Im Bundeskabinett soll heute der Regierungsentwurf für den Haushalt 2027 sowie die Finanzplanung bis 2030 beschlossen werden. Finanzminister Klingbeil konnte die Milliardenfinanzlücke für 2027 schließen, muss dafür aber rund 6,8 Milliarden Euro aus einer Rücklage entnehmen. Geplant sind Ausgaben von mehr als 555 Milliarden Euro sowie eine Nettokreditaufnahme von fast 120 Milliarden Euro. Das Sparpaket für die gesetzlichen Krankenkassen ist noch nicht ganz in trockenen Tüchern. Vor der geplanten Abstimmung im Bundestag in dieser Woche ringen Union und SPD weiter um Änderungen. Unter anderem bei der Familienversicherung und beim Geld vom Bund.
3: Bei der Familienversicherung kommt die Koalition den Betroffenen offenbar doch noch etwas entgegen. Wer Kinder unter 12 Jahren hatte, soll den Ehepartner weiter kostenlos mitversichern können. Bisher war nur eine Grenze bis zum 7. Geburtstag des Kindes geplant. Außerdem könnte der Bund die Krankenkassen stärker unterstützen. Zoe Tassovali, Nachrichtenredaktion.
2: Der Fachkräftemangel in Deutschland könnte sich Experten zufolge erheblich verschärfen. Laut einer Studie des Kompetenzzentrums Fachkräftesicherung gehen in den nächsten 10 bis 15 Jahren rund 4,6 Millionen Fachkräfte in Rente. Mehr als 3,6 Millionen davon arbeiten bereits heute in Engpassberufen. Besonders betroffen sind Verkehrs- und Bauberufe. Zum Fußball. England steht im WM-Viertelfinale. Die Three Lions gewannen das Achtelfinale gegen Mexiko im legendären Aztekenstadion mit 3:2.
4: Nach der dramatischen Niederlage im Aztekenstadion sitzt die Enttäuschung hier tief. Manche hatten schon sogar vom WM-Titel geträumt und dieser Traum ist natürlich nun geplatzt. Die Begeisterung der Mexikaner für dieses Turnier war riesig. Eine WM im eigenen Land werden die meisten natürlich nie wieder erleben. Aber wer Mexiko kennt, weiß, hier leidet niemand allein. Siege werden mit Freunden gefeiert und Niederlagen gemeinsam betrauert. Aus Mexiko-Stadt Andrea Sosa Cabrios.
2: In der nächsten Runde trifft England auf Norwegen, das zum ersten Mal überhaupt im Viertelfinale einer Fußball-WM steht. Die Mannschaft hat Rekordweltmeister Brasilien mit 2:1 rausgeworfen, dank 2 Jahre später Tore von Haaland.
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5: Mit Leon Dauter. Auf der Kreisstraße OAL7 zwischen Roderatshofen und Marktoberdorf ist gestern Abend ein Auto allein beteiligt von der Fahrbahn abgekommen und verunglückt. Eine Frau starb noch an der Unfallstelle, eine weitere wurde schwer verletzt ins Krankenhaus gebracht. Und die B19 zwischen Fischenweiler und Sonthofen ist heute und morgen Abend jeweils von 18 Uhr bis 6 Uhr wegen Straßenbauarbeiten voll gesperrt. Der Verkehr wird über die Kreisstraßen umgeleitet.
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6: Es ist wieder sommerlich draußen. Ein paar Quellwolken gibt es auch noch. Aber es bleibt heute auf jeden Fall den ganzen Tag trocken. Das Ganze bei Höchstwerten so um die 30 Grad. Morgen der Dienstag, dann selbe Spiel wie heute. Es ist trocken und auch schön. Ein paar Wolken sind mit dabei. Die Temperaturen steigen noch ein Stück an, bis auf die 34 Grad. Und selbe Spiel haben wir dann am Mittwoch bei maximal noch so um die 29 Grad.
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6: Aufgepasst um 4:09 auf der A96 München Richtung Lindau zwischen Holzgüns und Memmingen-Ost. Hier Gefahr durch einen Spanngurt auf der Fahrbahn, also passt's hier bitte besonders auf.
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6: Teure Fotos werden einmal gemacht. Auf der B308 Höhe Oberstaufen, dann in der Alpgaustraße bei Argenbühl. In Weingarten bei der Waldseer Straße steht auch ein Blitzer. Dann auf der B16 Höhe Rieden am Foggensee. Und bei Schlossberg in Unterdiesen haben wir auch noch einen stehen. Noch was anderes gesehen? Staus, Blitzer oder sonstiges? Dann jederzeit gerne kostenlos melden. Geht unter der 0800 5 70 80 90. Kommt's gut durch.
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6: Am kommenden Wochenende, am 11. und 12. Juli, verwandelt sich der August-Fischer-Platz in Kempten wieder in einen riesigen Sandstrand. Ja, das Beachvolleyball-Turnier feiert in diesem Jahr sein 20-jähriges Jubiläum. Und wir haben heute zu Gast den Organisator von dem Ganzen, Gaston Höpfel. Einen schönen guten Morgen.
7: Ja, hallo, schönen guten Morgen auch an alle Zuschauer und Zuhörer, ja.
6: Ja, absolut. Das ist ja eine richtig coole Sache. 20 Jahre feiert ihr schon Jubiläum. Was ist so das Schnell-Highlight in den letzten 20 Jahren, das dir jetzt auf einen Stegreif schnell einfällt?
7: Ach, die 20 Jahre ist schon ein Highlight, weil 20 Jahre Beachvolleyball in Kempten, das ist schon für uns was ganz Tolles. Also da muss man schon sagen, Corona hat uns mal kurz ausgebremst, aber wir haben dann in der Nacht ein Jahr ausgesetzt müssen und danach haben wir gleich wieder weitergemacht, im kleinen Format eben. Mhm. Und ja, jetzt sind wir 20 Jahre weiter.
6: Wir gucken gleich nochmal genauer in die Geschichte zurück und vor allem, wie auch das Ganze entstanden ist. Hier im Kaffeeklatsch. Ja.

0: Der Kaffeeklatsch an diesem Montagvormittag und wir gehen zur Copacabana des Allgäus, so nennt man das Ganze ja auch, weil es gibt ein richtig tolles Jubiläum zu feiern, nämlich das Beachvolleyball-Turnier. Das findet wieder am kommenden Samstag und Sonntag, den 11. und 12. Juli statt, und bei uns ist Organisator Gaston Höpfle. Nochmal schönen guten Morgen.
1: Ja, schönen guten Morgen.
0: 20 Jahre Beachvolleyball in Kempten. Hättest du damals gedacht, als ihr das so in die Wege geleitet habt, dass es tatsächlich mal sich so zu einem Riesen-Event entwickelt?
1: Eigentlich nicht. Es war eine Idee und die hat sich halt weiterentwickelt. Und ja, irgendwann ist man dann im 10-jährigen Jubiläum und dann 15 Jahre. Und dann denkt man sich, naja gut, dann machen wir die 20 Jahre auch noch voll und mal schauen, was die Zukunft bringt.
0: Na, also zum 50. wollen wir auf jeden Fall kommen. Das müssen wir auf jeden Fall schaffen. Aber wie kam überhaupt jetzt die Idee damals auf, mitten jetzt in der Stadt so ein richtiges Beach-Volleyball-Turnier auf die Beine zu stellen?
1: Ja, wir hatten eigentlich in Oberstaufen angefangen mit dem Volleyballturnier erstmal. Das war ein Einladungsturnier von Spielern. Und dann haben wir uns überlegt, eigentlich würde es ja Sinn machen, so ein Turnier auch in die Stadt reinzubringen. Und dann haben wir mal mit der Stadt Kempten, mit dem ortsansässigen Verantwortlichen gesprochen. Und dann haben die gesagt, ja, das ist eine tolle Sache, ob wir auch schon uns einen Platz rausgesucht haben. Und dann haben wir gesagt, naja, wenn dann in der Stadt, dann macht es natürlich nur Sinn, wenn wir dann irgendwie am Fischerplatz wären. Und dann haben wir eben mit dem Forum gesprochen und dann mit dem TV Kempten eben, die auch einen tollen Verein hier haben. Und so hat sich das Ganze ergeben und dann waren wir dann einfach mal in Kempten in der Stadt.
0: Auf jeden Fall eine richtig coole Idee und bietet sich die Innenstadt gerade auch gut an für so Beachvolleyball-Turniere. Jetzt in den 20 Jahren Erfahrung, ist es eine coole Austragungsfläche?
1: Ja, ist eine tolle, coole Austragungsfläche, weil wir einfach zentral sind. Die Wege sind kurz, logistisch natürlich ein Aufwand, aber wir haben natürlich da weil eine unglaubliche Fluktuation von Publikum, die halt rumlaufen und eben im Forum auch sind, haben wir halt sehr viele Zuschauer halt auch. Und das hat sich halt über die Jahre ergeben. Und der Sonntag ist natürlich auch immer ein Tag, wo dann die Leute speziell noch dazukommen, um sich das Turnier anzuschauen.
0: Bisschen der Familientag, Ausflugstag auch. Und es nennt sich auch dieser tolle Spitzname Copacabana des Allgäus. Wie ist der entstanden?
1: Ach, das war einfach nur eine Idee. Wir hatten gedacht, man muss irgendwas Südländisches reinbringen. Und dann war halt die Copacabana Kempten war halt einfach mal so ein Gag. Und das haben wir dann weiterverfolgt, ja.
0: Und was waren jetzt so ein bisschen die größten Herausforderungen, vor allem jetzt in den Anfangsjahren, also die größten Hürden, die ihr beseitigen musstet oder bewältigen, besser gesagt?
1: Ja, das ist ja immer logistisch ein bisschen Aufwand, weil wir eben im Vorfeld schon den Platz eben sperren müssen halt auch, weil ja der Fahrrad... viele Fahrräder stehen auch und das muss man dann halt eben absperren und mit Hinweisen dementsprechend kundgeben, dass man da eben sein Fahrrad nicht abstellen kann. Und so muss man halt dann immer schauen, dass in der Stadt eben von der Logistik her, weil wir viel Sand bekommen auch mit LKWs, dass man da eben die Möglichkeit hat, das auch alles dementsprechend aufzubauen, ja.
0: Apropos Sand, da werden wir nachher dann auch nochmal genauer zu sprechen kommen, weil es ist ja richtig cool, da verwandelt sich ja die Innenstadt wirklich in so eine richtige Beach. Aber gibt's vielleicht auch einen Moment der Turniere in den letzten Jahren, in den letzten 20, der dir besonders in Erinnerung positiv oder auch negativ geblieben ist?
1: Ja, es gibt ein paar Dinge, die uns in Erinnerung geblieben sind. Also wir hatten einmal einen ganz starken Sturm auch am Freitag, da hatten wir alles aufgebaut und dann hat's ja unglaublich, also so eine Windgeschwindigkeit habe ich gar nicht gewusst in Kempten, dass sowas gibt. Dann war natürlich viel kaputt, das musste man dann über Nacht eben wieder alles so herrichten, dass die Zuschauer dann am nächsten Tag auch nichts mitbekommen haben. Gut, ein paar Dinge sind kaputt gegangen, aber Gott sei Dank wurde niemand verletzt. Und dann hat man natürlich das Thema Corona halt auch. Das war für uns auch eine Herausforderung. Ja, das sind halt immer so Dinge, die man halt einfach nicht planen kann.
0: Absolut. Aber bis jetzt, sagen wir es mal so, hat sich alles immer ins Positive immer weiterentwickelt. Also in den letzten Jahren. Also es ist immer in Anführungszeichen hoffentlich leichter geworden, nicht schwerer, oder?
1: Nein, immer positiv. Wir denken immer positiv. Also auch wenn es negativ ist, wir denken immer positiv. Und es geht immer voran und so muss man auch denken. Weil es gibt so viele negative Dinge. Also da muss man einfach sagen, ja. Es gibt für alles eine Lösung.
0: Absolut. Apropos 20-jähriges Jubiläum. Gibt es da sicherlich ein paar Besonderheiten, was die Besucher jetzt auch zum Beispiel erwartet, wenn es dann losgeht am Samstag?
1: Ja, wir haben natürlich ein sehr hochkarätiges Teilnehmerfeld auch, weil parallel in München findet ja die Qualifikation für die Deutsche statt auch. Also das ist ein hochkarätiges Beachvolleyball-Turnier und da werden einige Spieler, die Quali nicht schaffen, eben nach Kempten kommen. Dann haben wir eine Lounge vom Autohaus Sirch eben auch. Da gibt's dann Popcorn für die Kinder und wir machen so ein paar Spiele auch für die Zuschauer. Also und ringsherum ist dann halt auch was geboten mit Essenständen, Getränke, Verzehr und immer gute Musik, gute Unterhaltung, gute Moderation. Also da ist schon für die ganze Familie was geboten.
0: Oh, sehr schön. Vor allem das Essen. Was gibt es denn Leckeres, dass man den Leuten auch gleich mal Lust macht, hungrig dahin zu kommen?
1: Ja, ganz normale Bratwurst aus Thüringen.
0: Ah, der Klassiker, also mit dabei. Aber es ist, denke ich, auch sehr, sehr viel Arbeit, das Ganze aufzubauen und vor allem auch den Sand herzukarren. Darüber, da reden wir gleich weiter im zweiten Teil hier im Kaffeeklatsch.

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1: Wir reden heute ums Volleyball im Café Klatsch. Organisator vom Beach Volleyball Campen Gaston Höffle ist bei uns zu Gast. Und Gaston, wenn man jetzt aktuell so über den August-Fischer-Platz läuft, sieht man ja Pflaster. Ganz normal wie in der Stadt. Aber wie wird daraus innerhalb so kurzer Zeit dann eine Beachvolleyball-Arena? Also das muss man sich mal vorstellen. Da werden ja wirklich Tonnen an Sand angekarrt.
2: Ja, genau. Das sind dann 180, 190 Tonnen eben Sand, die dann angekarrt werden. Das findet dann am Donnerstag statt eben. Am Mittwoch kommt die Tribüne. Und am Donnerstag ganz in der Früh kommen schon die ersten LKWs, beziehungsweise die Stadt Kempten, die Stadtgärtnerei baut dann einen Rahmen auf, eben auch, den man jedes Jahr nimmt. Und dann werden halt die LKWs kommen dann immer nach und nach und das muss dann verteilt werden. Ja, und dann so um 11, 12 Uhr ist dann schon ein Sandplatz zu sehen.
1: Richtig cool, es geht dann doch tatsächlich relativ flott. Aber woher kommt denn der Sand? Also wird der irgendwie aus dem Süden hierher gekarrt oder wie schaut das aus?
2: Nein, der kommt in der Nähe von Nürnberg her. Und zwar ist es so bei uns, wir haben ja immer auch, bei uns geht es ja um die Nachhaltigkeit und die Stadt Kempten braucht sowieso den Sand. Also die brauchen die Menge an Sand fürs ganze Jahr, eben für die Rasenplätze auch. Und so bestellt man halt diese Menge und dann wird das gelagert und dann ja, am Ende vom Jahr ist es wieder weg und dann bestellt man es wieder neu und so ist es einfach eine tolle Sache auch, ja.
1: Richtig cool. Und für diejenigen, die es jetzt vielleicht gar nicht so wissen, ist es ein spezieller Sand? Also braucht man zu dem Beachvolleyballturnier einen speziellen Sand oder könnte man da auch ganz normalen, keine Ahnung, 0800 Spielsand nehmen?
2: Der Spielsand könnte man auch nehmen, aber nein, das ist schon ein spezieller Sand eben. Der hat eine feine Körnung, weil ja die Spieler dann auch, ja, wenn sie eben im Sand sind, das soll ja natürlich nicht kein Reibeisen sein, sondern ja, hautschonend auch.
1: Okay, und du hast ja vorhin gesagt, schon die Anzahl von dem Sand, wie viele LKWs braucht es da so? Also wie viele rollen da nach Kempten um, bis da die ganzen Kubikmeter dann da sind?
2: Also das sind dann so vier Sattelzüge so mit Anhänger, so ein ganz langer Anhänger, ja.
1: Mhm. Und wer packt da dann beim Aufbau alles mit an? Also sind das alles Firmen oder ist das alles ehrenamtlich auch versucht zu stemmen?
2: Also einmal haben wir die Stadt natürlich auch, die uns da hilft mit dem Bauhof und mit der Stadtgärtnerei. Und dann haben wir natürlich die Helfer vom TV Kempten, die dann auch am Aufbau helfen und wir von der Agentur dann auch, ja.
1: Mhm. Und wie schaut's denn aus? Du hast ja vorhin schon gesagt, das mit dem Sand dauert ja so und so lange, aber bis alles dann steht, wie lange braucht ihr dazu dann, bis dann wirklich so sagen kannst, okay, jetzt sind auch die ganzen extra Sachen mit Bratwurst etc. ready, dass dann das Ganze losgehen kann?
2: Also am Freitag findet ja schon der Schülercup statt am Nachmittag. Da muss das Setup schon stehen. Also die Feinabstimmung, die findet dann halt parallel dazu noch statt. So, das kriegt man aber nicht mit. Und dann am Sonntag in der Früh steht dann eigentlich alles so, dass alles ready ist.
1: Sehr cool. Und gab es vielleicht auch schon mal den ein oder anderen Fail in den letzten 20 Jahren beim Auf- oder Abbau mit dem Sand irgendwie, dass er zu spät gekommen ist oder fast gar nicht durchgekommen ist bis ins Allgäu?
2: Nein, nein, hat alles bis jetzt immer gut geklappt.
1: Sehr schön. Und wenn jetzt die Leute da so sind und das sehen ja auch beim den Aufbau, kommt dann auch manchmal der ein oder andere Interessierte und fragt danach, also was macht ihr jetzt da eigentlich mit unserem August-Fischer-Platz?
2: Naja, kommen immer Fragen auch. Oh, ein großer Sandplatz für die Kinder. Und so, die dürfen natürlich auch mal reingehen. Ja, natürlich nicht beim Aufbau, aber wenn wir dann fertig sind am Sonntag, können die Kinder natürlich dann auch am Abend von mir aus da im Sand spielen. Haben wir kein Problem damit.
1: Sehr, sehr schön. Und du hast ja auch gerade vorhin schon ein paar Mal gesagt, es gibt auch so ein paar Mitmachaktionen. Natürlich kann man dann den ganzen Spielen auch zuschauen, aber auch Mitmachaktionen. Gibt es da jetzt dieses Jahr vielleicht zum 20. Jubiläum irgendwie was Spezielles? Keine Ahnung, ein Glücksrad, wo man vielleicht irgendwas gewinnen kann?
2: Nee, wir haben so ein paar Sachen uns überlegt und die werden wir dann auch noch, so halten wir noch ein bisschen geheim, dass die Zuschauer auch kommen.
1: Okay, gibt es vielleicht einen Stichpunkt, wo du sagen kannst, okay, das ist gerade besonders cool, irgendwie, dass man jetzt nicht kapiert genau, was es ist, aber dass man sagen kann, okay, in die Richtung geht's.
2: Also es wird was auf jeden Fall mit Ball sein und dass man den Ball irgendwo reinwerfen muss.
1: Okay, sehr gut. Sehr schön. Und kann man denn vielleicht auch vor Ort so ein bisschen sich selber mal ausprobieren mit dem Beachvolley oder beim Volleyball, besser gesagt? Weil es ist ja tatsächlich so, wenn man dann den Spielen dann zuschaut, also so geht's mir zumindest, da kriegt man dann schon auch Lust, mal auf den Sand zu gehen und sich selber mit, keine Ahnung, Bagger und wie es. Ich weiß gar nicht mehr, wie die ganzen schlagtechnischen Bagger ist mir von der Kindheit in Erinnerung geblieben.
2: Leider müsste man dann parallel noch ein Spielfeld aufbauen. Den Platz haben wir leider nicht, aber ich kann jedem empfehlen, wenn er Lust hat, an einen Volleyball zu spielen, dann muss er sich an den TVK wenden. Die haben eine ganz tolle Volleyballabteilung und da kann man wirklich Volleyball lernen von Grund auf. Also das macht dann wirklich Spaß da.
1: Das wäre mal noch eine Herausforderung dann für die 50-Jährige zwei Beachplätze hinzustellen. Einmal für die Profis und einmal für die Laien, die sich dann selber ein bisschen ausprobieren wollen. Aber du selbst spielst ja auch Volleyball.
2: aber ganz wenig spiele ich Volleyball. Ab und zu mal im Urlaub.
1: Ach so, jetzt habe ich gedacht, du wirst dann auch auf zum 20-jährigen Jubiläum vielleicht das Eröffnungsspiel an sozusagen beachen. Wie sagt man dazu, wenn man.
2: Ja. Nee, mache ich nicht. Nein. Das überlasse ich dann die Profis doch lieber.
1: Ja, und es sind auch ganz, ganz viele Profis mit am Start tatsächlich. Wer alles dabei sein wird und wen ihr da auf dem Feld oder auf dem Sand besser gesagt sehen könnt, das klären wir gleich hier im Kaffeeklatsch. Jetzt geht's erstmal weiter mit Musik. Zusammen mit Tiësto und Karol G, Don't Be Shy.

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1: 19-Jährige stirbt bei schwerem Verkehrsunfall bei Ruderatzhofen. Nächtliche Vollsperrung auf der B19 bei Sonthofen. Das Wetter, meist sonnig und trocken, bei Temperaturen von 18 bis 21 Grad. Ich bin Leon Dauter. Auf der OAL 7 im Ostallgäu hat sich gestern Abend ein schwerer Verkehrsunfall ereignet, bei dem eine 19-jährige Frau ums Leben kam. Die genaueren Informationen hat dazu Alexander Heubuch, Pressesprecher vom Polizeipräsidium Schwaben Südwest.
2: Ja, gestern Abend, kurz nach 21 Uhr, hat sich ein schwerer Verkehrsunfall ereignet im Bereich Ruderatzhofen. Dabei ist ein Fahrzeug von der Fahrbahn abgekommen und in eine Gebüschreihe gefahren. Das Fahrzeug ist dann umgestürzt oder hat sich überschlagen und kam schwer beschädigt oder total beschädigt zum Liegen. Im Fahrzeug befanden sich zwei junge Frauen im Alter von 18 und 19 Jahren. Dabei ist die Beifahrerin so schwer verletzt worden, dass sie im Fahrzeug direkt verstarb. Die Fahrerin wurde schwer verletzt mit einem Rettungshubschrauber in ein Spezialklinikum geflogen.
1: Autofahrer im Oberallgäu müssen sich in den kommenden Nächten auf Behinderungen einstellen. Wegen der Fahrbahnerneuerung wird die B19 zwischen Fischenweiler und Sonthofen heute und morgen Abend jeweils von 18 Uhr bis 6 Uhr morgens voll gesperrt. In dieser Zeit wird die neue Asphaltdeckschicht eingebaut. Der Verkehr wird in beide Richtungen über die Kreisstraßen OA 26, OA 4 und OA 5 umgeleitet. Das staatliche Bauamt Kempten weist darauf hin, dass sich die Arbeiten bei schlechter Witterung kurzfristig verschieben können und bittet alle Verkehrsteilnehmer um Verständnis. Liebherr Aerospace investiert kräftig in die Zukunft seiner Standorte in Lindenberg und Friedrichshafen. Insgesamt fließen 120 Millionen Euro in den Ausbau der beiden Werke, jeweils 60 Millionen Euro pro Standort. In Friedrichshafen entstehen unter anderem neue Produktionshallen, ein Verwaltungsgebäude und ein Parkhaus. In Lindenberg laufen die Arbeiten bereits. Dort werden ein neues Verwaltungsgebäude und zusätzliche Produktionsflächen gebaut. Hintergrund der Investitionen ist der anhaltende Boom in der Luftfahrtbranche und die steigende Nachfrage. Der Spielplan für die erste DEL2-Saison der Memminger Indians steht fest. Zum Auftakt reist der Aufsteiger am 18. September nach Weiden, bevor zwei Tage später das erste Heimspiel in der Kutter Arena ansteht. Dort empfangen die Indians mit den Dresdner Eislöwen gleich einen DEL-Absteiger.

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1: Es ist richtig schön sommerlich da draußen bei aktuellen Höchstwerten in Kempten mit den 18 Grad. In Lindau messen wir sogar schon 22 Grad und es geht noch mehr heute bis zu 32 Grad bekommen im gesamten Allgäu. So schaut es dann auch am Dienstag aus. Es gibt immer ein paar Quellwolken, die mit dabei sind, aber es bleibt auf jeden Fall trocken. Morgen dann bis zu 34 Grad sogar und auch am Mittwoch bleibt es richtig schön sommerlich.
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1: Aktuell freie Fahrt im gesamten Allgäu, kommt's gut durch.
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1: Auf der B16 bei Rieden am Foggensee, da wird geblitzt. Dann haben wir auch einen stehen in Oberstaufen auf der Startstraße 2005. In der 30er-Zone in Argenwühl in der Alpgaustraße wird auch geblitzt. Und einen haben wir noch stehen in Ravensburg in der Tettnanger Straße. Noch was anderes gesehen, Staus, Blitzer oder sonstiges, dann jederzeit gerne kostenlos melden, geht unter der 0800 5 70 80 90.
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1: Heute sind wir auf der Copacabana unterwegs, aber nicht in der richtigen, sondern bei uns im Allgäu. Es geht nämlich ums Beachvolleyball-Turnier, feiert dieses Jahr 20-jähriges Jubiläum und Organisator Gaston Höpfle ist bei uns. Nochmal einen schönen guten Morgen.
2: Guten Morgen.
1: Und du hast mir ja gerade schon kurz oft einmal verraten, dass du ja eigentlich mehr so im Wassersport unterwegs bist. Wie kamst du damals dann eigentlich so auf die Idee, ich mache jetzt was mit Beachvolleyball?
2: Ach, wir haben mal was gesehen, ungefähr im Start, da gibt es ein tolles Beachvolleyball-Turnier und dann haben wir gesagt, Mensch, eigentlich passt das ja auch so mit Berge und das passt ja auch ins Allgäu und dann, müssen wir auch mal verrückte Sachen mal machen.
1: Ja, absolut. Verrückte Sachen zu machen ist immer cool im Leben, weil da kommen die Besten dann eigentlich meistens rum. Wer denn alles dabei ist am kommenden Wochenende beim Beachvolleyball-Turnier in Kempten auf dem Augustiner-Fischer-Platz, das verraten wir euch gleich hier auf Allgäu-Hit.

0: Wir sind heute auf dem Beachvolleyballplatz unterwegs. Der wird auf dem Augustin-Fischer-Platz in Kempten hergestellt, haben wir ja vorhin schon gehört. Fürs Beachvolleyballturnier, 20-jähriges Jubiläum. Und Gaston, du bist ja der Veranstalter und Organisator von dem Ganzen. Wie viele Teams sind denn im Jubiläumjahr dieses Jahr dabei?
1: 16 Damenteams und 32 Herrenteams.
0: Mhm. Und du hast ja auch schon vorhin so ein bisschen angeteased, es sind auch sehr professionelle Spieler und Spielerinnen mit dabei. Woher kommen denn die Teams genau? Also hauptsächlich aus Bayern oder doch von weiter weg?
1: Also es gibt viele bayerische Teams, die natürlich sich die Punkte sammeln für die bayerische Meisterschaft. Die sind wichtig. Und dann haben wir aber parallel in München jetzt auch noch die deutsche, also die Qualifikation für die deutsche Meisterschaft, auch die Deutschlandtour. Und da gibt's eben das Hauptfeld, was relativ klein ist. Und wenn welche die Qualifikation nicht schaffen, haben die Möglichkeit eben noch nach Kempten kurzfristig sich anzumelden. Und dann, weil die haben höhere Punkte haben wie die, die vielleicht mitmachen möchten, aber weil man halt ein hohes Niveau hat. Wir sind ja hinter der Deutschen gleich die zweite Liga, sage ich mal. Und da haben wir dann eben ein hohes Publikum, also beziehungsweise nicht Publikum, sondern wir haben natürlich tolle Spieler dann da, ja.
0: Also hast du auch schon gerade angesprochen, wirklich hohes Niveau wird da bei euch gespielt am kommenden Samstag und Sonntag. Kann man vielleicht so ein bisschen teasen, vielleicht weißt du ja schon was, welche bekannteren Spieler und Spielerinnen werden dabei sein, dass die Besucher sich gleich mal drauf einstellen können, mit wem sie ein Selfie machen können oder wollen?
1: Ah, das kann ich noch gar nicht sagen eben. Das wird relativ kurzfristig entschieden, aber ja, sie können einfach mal auf die bayerische Volleyballseite gehen oder auf unsere Seite und dann sieht man schon, wer also gemeldet ist, auf jeden Fall.
0: Und weiß man denn jetzt vielleicht auch schon, ob Spieler oder vielleicht sogar ein Team aus dem Allgäu es auch mit reingeschafft hat oder eher nicht?
1: Kann ich momentan auch noch nicht sagen.
0: Nein. Okay, weil du hast ja auch gerade gesagt, anmelden kann man sich ja tatsächlich noch. Es geht zwar schon am Wochenende los. Wie, wo, was? Also wer kann sich jetzt theoretisch noch anmelden, wenn er jetzt sagt, okay?
1: Also es können sich nur Spieler anmelden mit einer Lizenz und die auch aktiv Volleyball spielen, aber es gibt keine Möglichkeit für Spieler, die als Hobbyspieler da stattfinden. Also dann haben wir eben über das Charity-Turnier, beziehungsweise was am Freitag stattfindet, da hätte man die Möglichkeit gehabt, als Team, als Mannschaft oder als Firma sich anzumelden als Hobbymannschaft.
0: Okay, genau. Und da sind aber wahrscheinlich schon alle Anmeldungen rum, also für Freitag, für das Charity.
1: Ja, genau, richtig, da ist schon alles ausgebucht. Richtig.
0: Aber wenn jetzt jemand zuhört und sagt, okay, cool, das ist eine tolle Sache, ich komme auf jeden Fall vorbei und schaue den Profis zu und überlegt sich dann vielleicht fürs nächste Jahr dann schon mal mitzumachen beim Charity-Event dann am Freitag, dann kann man das habt ihr ja jedes Jahr mit dabei.
1: Genau, richtig, das macht eben das Autohaus Hilf, beziehungsweise die Wirtschaftsförderer in Kempten, die organisieren das eben auch und da kann man sich dann melden bei denen und dann, ja, kriegt man dann die Informationen, die man braucht.
0: Und jetzt für all diejenigen, die sich denken, okay, eine coole Sache, aber was macht jetzt Beachvolleyball für Zuschauer so besonders? Was würdest du sagen? Warum muss man da auf jeden Fall am Samstag und Sonntag vorbeikommen und sich das mal zumindest einmal anschauen?
1: Also das ist einfach ein cooler Mix zwischen Hochleistungssport, was die abbieten, und in Kombination mit der Musik, mit der Moderation. Ja, das ist einfach, da wird man mitgerissen. Also auch wenn man jetzt nicht die Partystimmung hat, aber man wird einfach mitgerissen, weil es einfach tolle Spielwechsel sind bei den Damen und bei den Herren. Ja, das ist einfach unglaublich toller Sport.
0: Und du hast ja auch gerade gesagt, Charity-Event, für was wird dann sozusagen gespielt, weil er ist ja dann für einen guten Zweck.
1: Genau, eben da habt eben die Wirtschaftsförderer, suchen sich da jedes Jahr was raus. Aktuell weiß ich gar nicht, was sie in diesem Jahr haben, aber da kommt immer ein toller Geldbetrag zustande, der dann am Freitag übergeben wird.
0: Dann hoffen wir mal, dass da auf jeden Fall viel zusammengespielt sozusagen wird. Können da dann diejenigen, die zuschauen, auch spenden oder wie läuft das? Also wie kommen die Gelder zusammen dann?
1: Die Gelder kommen durch die Startgeld, was die Mannschaften bezahlen, eben da kommt das eben zustande. Richtig.
0: Mhm. Für all diejenigen, die jetzt sich denken, okay, da möchten sie nächstes Jahr besser gesagt auch mal mitmachen, wie viel kostet das so ein Startgeld, also wenn man mitmachen will?
1: Also als Team kostet es ungefähr 300 Euro.
0: Sehr schön. Und für all diejenigen, die jetzt, wie wir vorhin schon kurz gesagt haben, vielleicht auch ein Foto machen, gab es letztes Jahr auch schon oder in den vergangenen Jahren die Momente, dass die Leute dann auch mal mit den Spielern kurz in Kontakt gehen können und ein bisschen so Smalltalk führen können, oder sind die nur fürs Spiel da und dann ziemlich gleich wieder?
1: Nee, die sind schon da. Also man kann auch mit ihnen sprechen und die sind ja ganz offen. Also die freuen sich ja auch über jeden, der sie anfeuert und danach sagt, darf ich mal ein Foto machen oder sowas für die Kinder auch. Also das ist immer offen, ja.
0: Ist ja auch ein Traumwetter angesagt für euch am Wochenende. Du hast ja schon gesagt, ihr hattet ja in den letzten Jahren schon mal ein paar Sachen. Also einmal vor allem, da sind ja gleich Pavillone weggeflogen etc. pp. Für all diejenigen, die sich jetzt denken, okay, ich habe vielleicht ältere Menschen, die auch mit wollen oder Kinder, ist auch ein bisschen Schatten da bei der Tribüne?
1: Ja, auf jeden Fall. Wir haben immer Sonnenschirme, haben wir genug da und was zu trinken. Getränke sind da, also wird jeder gut versorgt. auf der Tribüne gibt es auch Schatten. Also es geht auch immer ein bisschen Wind. Also von dem her hat man immer die Möglichkeit, auch sich ein schattiges Plätzchen rauszusuchen.
0: Ah, ich stelle mir das richtig cool vor. Dann sitzt du da, kannst beim Beachvolleyball zuschauen, hast den Sand, richtiges Wetter. Da kommt einem ja fast schon Urlaubsfeeling auf. Ja,
1: auf jeden Fall.
0: Also dann freust du dich jedes Jahr schon sehr immer auf dieses Event und fühlst dich da auch ein bisschen so wie im Urlaub?
1: Ja, schön. Also es ist einfach eine tolle Atmosphäre da auch in der Stadt. Eben die Stimmung, ja, wenn man das so sieht, wie die Zuschauer mitgeben. Ja, also Besseres gibt es eigentlich gar nicht.
0: Absolut. Und wir blicken gleich mal noch hinter die Kulissen. Wie viel Arbeit haben wir ja vorhin schon gehört, aber auch wie so eine Planung abläuft und vor allem auch so ein bisschen den Ausblick, was ihr alles so für die Zukunft geplant habt.
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0: Kaffeeklatsch. Der Kaffeeklatsch an diesem Montag. Und wir sind auf dem Beachvolleyballplatz. Am kommenden Wochenende geht's nämlich wieder los mit dem Volleyballturnier hier bei uns in Kempten auf dem Augustin-Fischer-Platz. Und wie schaut's denn aus mit so einer Planung von dem Event? Also wie lange braucht ihr da? Weil du hast ja schon gesagt, wie lange es braucht, bis ihr aufbaut. Aber ist sozusagen dann nach dem Turnier, schon vor dem Turnier, geht's dann sofort über in die Planungen fürs nächste Jahr schon?
1: Ja, man macht sich immer so ein paar Notizen natürlich nach dem Turnier und dann, aber so, das geht dann erstmal los, so im November, Dezember, dass man sich einen Termin raussucht. Wir müssen das eben abstimmen mit dem Deutschen Volleyballverband eben auch, weil wir ja auch ein Alleinstellungsmerkmal haben möchten auch mit diesem Turnier. Und dann, wenn der Termin steht, und dann plant man eigentlich auch. Aber es gibt ja mittlerweile schon so eine Konstruktion, wo wir halt wissen, also diese Dinge laufen und dann werden wir uns dementsprechend halt auch dran orientieren. Und andere Dinge müssen wir dann halt wieder die Herausforderung hat, neue Dinge zu planen dann halt.
0: Mhm. Wie hat sich das Ganze in den 20 Jahren, gab es große Veränderungen oder eine markante Veränderung bei dem ganzen Turnier, wo du sagst, okay, das war jetzt eins, das ist dir besonders in Erinnerung geblieben?
1: Ja, es sind immer Herausforderungen. Also die wirtschaftliche Lage in Deutschland spiegelt sich immer an den Sponsoren ab. Also wenn man bei merkt, es ist irgendwie, ja, das Geld wird eben nicht mehr so locker ausgegeben auch, dann merken wir das natürlich auch. Also das sind immer die Herausforderungen, die wir halt haben. Und dann damit muss man dann halt auch klarkommen. Ne?
0: Ja. Mhm. Aber aktuell ist es schon noch so, dass man sagt, okay, man kann es auf jeden Fall für die nächsten Jahre noch safe weitermachen. Also es ist noch nicht so, dass man sagt, okay, es wird langsam ein bisschen brenzlig.
1: Nein, natürlich nicht. Weil wir haben ja auch ein tolles Turnier und ein hohes Niveau. Und da kann man natürlich auch punkten damit. Also wenn man halt gut abliefert, dann kann man auch was verlangen dafür.
0: Okay, und was würdest du sagen, bekommt vielleicht das Publikum jetzt, wenn es kommt, nicht mit, obwohl unglaublich viel Arbeit dahinter steckt? Also was denkst du da, was denken sich die Leute vielleicht nicht, dass es so viel Arbeit macht?
1: Ach, ich glaube, das ist einfach der ganze Aufwand, der da betrieben wird. Also es geht ja schon los, eine Tribüne aufzubauen. Das ist natürlich auch eine Sache, die macht man natürlich nicht jetzt von jetzt auf gleich, sondern da hat man dann seine Partner oder die Logistik mit dem Sand, dass das alles läuft. Das muss ja auch Hand in Hand übergehen, weil wir haben ja auch einen geregelten Zeitplan, den wir einhalten müssen, weil wir brauchen ja eben der Freitag muss ja der Center Court schon stehen. Also das ist natürlich dann immer die Dinge, die halt das Publikum halt nicht sieht.
0: Okay, und wenn jetzt jemand sagt, hey, ich finde das richtig cool, war auch schon vor Ort und sich jetzt denkt und uns gerade zuhört, ich würde das Ganze gerne mal ein bisschen so unterstützen. Kann man euch auch jetzt neben, also jetzt vielleicht nicht gerade finanziell euch unterstützen, kann eine Privatperson irgendwie anderweitig helfen?
1: Natürlich, wir suchen immer Leute. Also es gibt Leute, die können an der Kamera stehen, weil wir einen Livestream eben auch haben. Also man kann sich immer bei uns melden und sagen, ich möchte da als Volontär oder sowas arbeiten bei uns.
0: Apropos, wie viele Menschen arbeiten denn aktuell hinter den Kulissen mit?
1: Also es sind so zwischen 40 und 50 Personen.
0: Mhm. Und worauf freust du dich jetzt persönlich auf dieses Jubiläum? Dieses Jahr ist ja schon was Besonderes, ein Jubiläumsjahr, wie wenn es jetzt nur ganz normal ein normaler Jahrestag ist.
1: Erstmal auf das schöne Wetter, dass wir uns, ich glaube, dass der Wetterforecast sieht ganz gut aus. Und dann einfach auf die Stimmung und 20 Jahre, wo man zurückblicken kann. Wir haben dann auch so einen Banner mit vielen bunten Bildern von den letzten 20 Jahren. Wenn man sich die Bilder anschaut, dann kriegt man schon Gänsehaut.
0: Das glaube ich auf jeden Fall. Gibt's vielleicht auch was du dir fürs Jubiläumswochenende wünschst, ein persönlicher Wunsch?
1: Ganz, ganz viele Zuschauer und eine tolle Stimmung.
0: Ja, das auf jeden Fall. Apropos Zuschauer, kannst gerade nochmal sagen, warum sollte sich jeder aus dem Allgäu dieses Jubiläum auf keinen Fall entgehen lassen?
1: Ja, weil es einfach, Gänsehautfeeling ist. Also wenn man das am tagsüber schon mitbekommt, der hochkarätigen Sport eben auf dem Center Court, auch die Nebenplätze sind interessant. Also wer Beachvolleyball mag oder wer Ballsportart mag, der muss sich das einfach anschauen.
0: Okay, und vielleicht ist auch noch so in Richtung Schluss, wenn wir uns jetzt so in 10 Jahren, ja, so müssen wir mal vorstellen, dass wir uns dann wieder unterhalten, wie soll sich dann das Beachvolleyballturnier in Kempten bis dahin so entwickelt haben, deiner Träume nach oder deiner Hoffnungen?
1: Man weiß nie, wo die Reise hingeht, aber wichtig wäre einfach, dass auch wenn wir vielleicht irgendwann mal aufhören sollten, dass es jemand gibt, der das Ganze weiterführt und wo man sich dann zurücklegen kann und sagen, Mensch, da haben wir was auf die Beine gestellt, das Baby, und es wird immer größer und ist irgendwann mal dann ein erwachsener Mann oder eine erwachsene Frau.
0: Who knows, vielleicht gibt's ja jemand, der zuhört und sich denkt, ha, das wäre was. Ich möchte da jetzt mit so halb als Volontär, wie du schon gesagt hast, einsteigen und dann irgendwann, wenn du sagst, ich habe keinen Bock mehr, dann übernimmt es vielleicht derjenige oder diejenige. Who knows? Vielleicht klappt's ja. Auf jeden Fall, es wird richtig spannend am kommenden Wochenende am 11. und 12. Juli. Da verwandelt sich wieder der August-Fischer-Platz in Kempten in eine riesige Sandstrand. Also richtig cool. Da findet dann das 20-jährige Jubiläum vom Beachvolleyball-Turnier in Kempten statt. Organisator Gaston Höpfel, vielen lieben Dank, dass du heute bei uns warst und ein bisschen einen Einblick gegeben hast.
1: Ja, vielen Dank auch für die Einladung und ich freue mich auf ganz viele Zuschauer.
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2: Ich bin Katrin Müller. Mehr als die Hälfte der Deutschen ist gegen die von der Regierungskoalition geplante Ausweitung der sachgrundlosen Befristung bei Einstellungen. In einer YouGov-Umfrage für die dpa lehnen die Reform insgesamt 54% ab, 26% befürworten sie. Die Regierungskoalition plant im Zuge der Sozialstaatsreformen die Möglichkeit einer längeren Befristung von Arbeitsverhältnissen. Schwarz-Rot will den Entwurf für den Bundeshaushalt 2027 heute im Kabinett beschließen. Und am Strich steigt die Neuverschuldung auf rund 200 Milliarden Euro. Aus guten Gründen, sagt Bundesfinanzminister Klingbeil.
3: Wir können uns gegen Kreml-Chef Putin nicht mit einer schwarzen Null verteidigen, sagt der Bundesfinanzminister. Heißt, die Bundeswehr muss aufgerüstet werden. Sparen will er auch, aber das reicht nicht. Deshalb greift er auch auf Geld zurück, das ursprünglich für andere Zwecke vorgesehen war, um ein Riesenfinanzloch zu stopfen. Claudia Wächter, Nachrichtenredaktion.
2: SPD-Sozialpolitiker plädieren für mehrjährige Übergangsfristen bei der geplanten Abschaffung der abschlagsfreien Frührente nach 45 Beitragsjahren. Die sozialpolitische Sprecherin der SPD-Bundestagsfraktion Klose sagte dem Redaktionsnetzwerk Deutschland, sie halte eine Übergangsfrist von 5 Jahren für sinnvoll. Ein SPD-Kollege spricht sogar von 10 Jahren. Zum Fußball. Skandal bei der WM. Der Weltverband FIFA hat die Rotsperre gegen den besten Torjäger der USA bei Lugun aufgehoben. Offenbar unter dem Druck von US-Präsident Trump. Entsprechende Berichte kritisierte auch der womöglich künftige Bundestrainer Klopp scharf.
4: Trump soll persönlich bei FIFA-Boss Infantino angerufen haben, berichten mehrere Medien. Überraschend hatte der Weltverband am Abend mitgeteilt, dass Balogun im WM-Achtelfinale gegen Belgien spielen darf. Die Rotsperre aus dem 16. Finale gegen Bosnien-Herzegowina wurde zur Bewährung ausgesetzt. Trump reagierte umgehend auf seiner Plattform Truth Social und schrieb, danke FIFA, es sei eine große Ungerechtigkeit wieder gut gemacht worden. Diana Kramer, Nachrichtenredaktion.
2: Bei der WM stehen die nächsten Viertelfinalteilnehmer fest. Norwegen trifft auf England. Die Norweger hatten überraschend Rekordweltmeister Brasilien mit 2:1 aus dem Turnier geworfen. England besiegte Mexiko im Achtelfinale mit 3:2.
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5: Mit Leon Dauter. Bei Ruderatshofen im Ostallgäu hat sich gestern Abend ein schwerer Verkehrsunfall ereignet, bei dem ein Auto allein beteiligt von der Straße abkam und sich überschlug. Eine 19-jährige Beifahrerin starb noch an der Unfallstelle. Die Fahrerin wurde schwer verletzt ins Krankenhaus geflogen. Und die B19 zwischen Fischenweiler und Sonthofen ist heute und morgen Abend jeweils von 18 bis 6 Uhr wegen Straßenbauarbeiten voll gesperrt. Der Verkehr wird über die Kreisstraßen umgeleitet.
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6: Es sind ein paar Wolken unterwegs im Allgäu, aber es ist auf jeden Fall trocken und die Sonne scheint auch, das Ganze bei Höchstwerten. Jetzt aktuell schon so um die 24 Grad, es geht auch noch ein bisschen mehr, 30 Grad bekommen wir heute noch. Morgen der Dienstag dann das gleiche Spiel, es gibt ein paar Wolken, ein bisschen Sonne, alles mit dabei, Höchstwerte sind da die 34 Grad. Und was soll ich sagen, wir machen kurz und schmerzlos, so geht's auch am Mittwoch weiter.
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6: Da immer aufgepasst. Auf der A7 Füssenreute Richtung Ulm zwischen Dietmannsried und Bad Grönenbach. Hier Gefahr durch Gegenstände auf dem Standstreifen. Die A7 Füssenreute Richtung Ulm zwischen Memmingen Süd und dem Kreuz Memmingen. Ein Gegenstand auf der Fahrbahn. Da liegt eine Motorradkette. Also hier bitte aufpassen, dass es zu keinem Unfall deswegen kommt. Dann die A7 Ulm Richtung Füssenreute zwischen Memmingen Süd und Worringen. 1 Kilometer Stau. Hier plus 6 Minuten rechnen. Und die A7 Füssenreute Richtung Ulm zwischen zwischen Füssen und Nesselwang hier auch dichter Verkehr. Da verliert es da 2 Minuten mehr.
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6: Auf der W16 Höhe Rieden am Foggensee wird geblitzt, dann auf der Startstraße 2005 bei Oberstaufen und in Eberazell bei der Ortsstraße in der 50er-Zone. Noch was anderes gesehen, Staus, Blitzer oder sonstiges, dann einfach kostenlos durchklingeln. Geht unter der 0800 5 70 80 90. Ansonsten überall da, wo es geht, euch natürlich eine gute und vor allem sichere Fahrt.
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1: 19-Jährige stirbt bei schwerem Verkehrsunfall bei Ruderatshofen. Nächtliche Vollsperrung auf der B19 bei Sonthofen. Das Wetter, meist sonnig und trocken, bei Temperaturen von 18 bis 21 Grad. Ich bin Leon Dauter. Auf der OAL 7 im Ostallgäu hat sich gestern Abend ein schwerer Verkehrsunfall ereignet, bei dem eine 19-jährige Frau ums Leben kam. Die genaueren Informationen hat dazu Alexander Heubuch, Pressesprecher vom Polizeipräsidium Schwaben Südwest.
2: Ja, gestern Abend, kurz nach 21 Uhr, hat sich ein schwerer Verkehrsunfall ereignet im Bereich Ruderatshofen. Dabei ist ein Fahrzeug von der Fahrbahn abgekommen und in eine Gebüschreihe gefahren. Das Fahrzeug ist dann umgestürzt oder hat sich überschlagen und kam schwer beschädigt oder total beschädigt zum Liegen. Im Fahrzeug befanden sich zwei junge Frauen im Alter von 18 und 19 Jahren. Dabei ist die Beifahrerin so schwer verletzt worden, dass sie im Fahrzeug direkt verstarb. Die Fahrerin wurde schwer verletzt mit einem Rettungshubschrauber in ein Spezialklinikum geflogen.
1: Autofahrer im Oberallgäu müssen sich in den kommenden Nächten auf Behinderungen einstellen. Wegen der Fahrbahnerneuerung wird die B19 zwischen Fischenweiler und Sonthofen heute und morgen Abend jeweils von 18 Uhr bis 6 Uhr morgens voll gesperrt. In dieser Zeit wird die neue Asphaltdeckschicht eingebaut. Der Verkehr wird in beide Richtungen über die Kreisstraßen OA 26, OA 4 und OA 5 umgeleitet. Das staatliche Bauamt Kempten weist darauf hin, dass sich die Arbeiten bei schlechter Witterung kurzfristig verschieben können und bittet alle Verkehrsteilnehmer um Verständnis. Liebherr Aerospace investiert kräftig in die Zukunft seiner Standorte in Lindenberg und Friedrichshafen. Insgesamt fließen 120 Millionen Euro in den Ausbau der beiden Werke, jeweils 60 Millionen Euro pro Standort. In Friedrichshafen entstehen unter anderem neue Produktionshallen, ein Verwaltungsgebäude und ein Parkhaus. In Lindenberg laufen die Arbeiten bereits. Dort werden ein neues Verwaltungsgebäude und zusätzliche Produktionsflächen gebaut. Hintergrund der Investitionen ist der anhaltende Boom in der Luftfahrtbranche und die steigende Nachfrage. Der Spielplan für die erste DEL2-Saison der Memminger Indians steht fest. Zum Auftakt reist der Aufsteiger am 18. September nach Weiden, bevor zwei Tage später das erste Heimspiel in der Kutter Arena ansteht. Dort empfangen die Indians mit den Dresdner Eislöwen gleich einen DEL-Absteiger. Insgesamt umfasst die Hauptrunde 52 Spiele und endet Anfang März 2027. Das erste Derby gegen die Ravensburg Tower Stars steigt bereits am 4. Oktober. Die Heimspiele beginnen künftig freitags um 20 Uhr und sonntags um 18.30 Uhr. Das ist eine Vorgabe der DEL2.
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3: Was für ein schöner Start in diese neue Woche, oder?

0: 30 Grad sogar. Und dasselbe Spiel haben wir dann am Mittwoch bei Maximalwerten so um die 29 Grad.
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2: Die A7 Ulm Richtung Füssen zwischen Memmingen Süd und Bad Grönenbach. 3 Kilometer Stau kostet euch 9 Minuten. Die B12 Lindau Richtung Kempten zwischen Lindau-Bregenz und Lindau auch viel los plus 5 Minuten. Genauso wie auf der B472 Markt Oberdorf Richtung Peiting zwischen der B12 bei Geisenried und Bertholdshofen dichter Verkehr. Zeitverlust 5 Minuten.
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2: Es blitzt auf der B16 bei Rieden am Forkensee. Wir haben einen Blitzer auf der B308 bei Oberstaufen stehen aktuell. Und in der Tettnanger Straße in Wangen blitzt es auch. Wenn ihr was habt, 0805 70 80 90.
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2: Ich bin Katrin Müller. Mehr als die Hälfte der Deutschen ist gegen die von der Regierungskoalition geplante Ausweitung der sachgrundlosen Befristung bei Einstellungen. In einer YouGov-Umfrage für die dpa lehnen die Reform insgesamt 54% ab, 26% befürworten sie. Die Regierungskoalition plant im Zuge der Sozialstaatsreformen die Möglichkeit einer längeren Befristung von Arbeitsverhältnissen. Zum Start einer erneuten Hitzewelle spitzt sich in Frankreich die Waldbrandgefahr zu. Im Süden des Landes kämpfen Feuerwehren gegen einen riesigen Brand. Die Behörden haben die Evakuierung von rund 10.000 Menschen aus mehreren Ortschaften angeordnet.
3: In dem betroffenen Gebirgsmassiv westlich von Perpignan hat das Feuer sich bereits durch 4.600 Hektar Fläche gefressen. Der ausufernde Brand führte auch zu einer Anpassung der dritten Etappe der Tour de France, die heute durch die betroffene Region führt. Auch an anderen Orten in Frankreich brachen Brände aus. Der staatliche Wetterdienst warnte für Dutzende Departements vor einer hohen Brandgefahr. Michael Evers, Paris.
2: In Baden-Württemberg in Offenburg hat die Polizei nach Schüssen einen toten Mann und eine verletzte Frau gefunden. Die Frau starb dann aber kurze Zeit später im Krankenhaus, teilte die Polizei mit. In der Nähe des Tatorts hätten die Einsatzkräfte eine Waffe gefunden. Nach aktuellen Erkenntnissen besteht keine Gefahr für die Bevölkerung. Was sich genau ereignet hat, wird noch ermittelt. Zum Fußball. Skandal bei der WM. Der Weltverband FIFA hat die Rotsperre gegen den besten Torjäger der USA bei Lugun aufgehoben. Offenbar unter dem Druck von US-Präsident Trump. Entsprechende Berichte kritisierte auch der womöglich künftige Bundestrainer Klopp scharf.
4: Trump soll persönlich bei FIFA-Boss Infantino angerufen haben, berichten mehrere Medien. Überraschend hatte der Weltverband am Abend mitgeteilt, dass Balogun im WM-Achtelfinale gegen Belgien spielen darf. Die Rotsperre aus dem 16. Finale gegen Bosnien-Herzegowina wurde zur Bewährung ausgesetzt. Trump reagierte umgehend auf seiner Plattform Truth Social und schrieb, danke FIFA, es sei eine große Ungerechtigkeit wieder gut gemacht worden. Diana Kramer, Nachrichtenredaktion.
2: Bei der WM stehen die nächsten Viertelfinalteilnehmer fest. Norwegen trifft auf England. Die Norweger hatten überraschend Rekordweltmeister Brasilien mit 2:1 aus dem Turnier geworfen. England besiegte Mexiko im Achtelfinale mit 3:2.
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5: Mit Leon Dauter. Bei Ruderatshofen im Ostallgäu hat sich gestern Abend ein schwerer Verkehrsunfall ereignet, bei dem ein Auto allein beteiligt von der Straße abkam und sich überschlug. Eine 19-jährige Beifahrerin starb noch an der Unfallstelle, die Fahrerin wurde schwer verletzt ins Krankenhaus geflogen. Und die B19 zwischen Fischenweiler und Sonthofen ist heute und morgen Abend jeweils von 18 bis 6 Uhr wegen Straßenbauarbeiten voll gesperrt. Der Verkehr wird über die Kreisstraßen umgeleitet.
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6: Es ist freundlich im gesamten Allgäu mit ganz viel Sonnenschein und sommerlichen 26 bis in Richtung Lindau sogar 32 Grad. Dazu gibt es teils ein bisschen Nordwestwind. Der lässt es ein bisschen frischer sein, aber es ist auf jeden Fall richtig, richtig schön. Kommende Nacht ist es auch wieder ein bisschen milder bei 11 bis maximal 18 Grad. Ein paar Wolken sind auch dabei, aber es bleibt trocken. Und generell morgen der Dienstag ist dann wieder richtig, richtig schön. Es gibt Sonnenschein, auch ein paar Quellwolken, aber es bleibt trocken. Das Ganze bei 27 bis zu 34 Grad maximal. Und so geht es dann auch am Mittwoch weiter. Da wird es wieder nur ein bisschen weniger warm bei Höchstwerten so um die 29 Grad.
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7: Damit eine Meldung für die B17 Landsberg Richtung Reute. Zwischen Schwangau und Füssen dichter Verkehr, Zeitverlust 10 Minuten. Und die B467 Ravensburg Richtung Kressbronn. Zwischen Meckenbeuren-Liebenau und Meckenbeuren dichter Verkehr. 6 Minuten mehr hier.
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7: Ein Blitzer steht auf der B16 bei Rieden am Falkensee. Außerdem blitzt es auf der B308 bei Oberstaufen und in der Tettnanger Straße in Wangen steht auch einer. Wenn ihr was entdeckt, gerne hier durchklingeln. 0805 70 80 90.
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2: 19-Jährige stirbt bei schwerem Verkehrsunfall bei Ruderatshofen. Nächtliche Vollsperrung auf der B19 bei Sonthofen. Das Wetter, meist sonnig und trocken, bei Temperaturen von 18 bis 21 Grad. Ich bin Leon Dauter. Auf der OAL 7 im Ostallgäu hat sich gestern Abend ein schwerer Verkehrsunfall ereignet, bei dem eine 19-jährige Frau ums Leben kam. Die genaueren Informationen hat dazu Alexander Heubuch, Pressesprecher vom Polizeipräsidium Schwaben Südwest.
3: Ja, gestern Abend, kurz nach 21 Uhr, hat sich ein schwerer Verkehrsunfall ereignet im Bereich Ruderatshofen. Dabei ist ein Fahrzeug von der Fahrbahn abgekommen und in eine Gebüschreihe gefahren. Das Fahrzeug ist dann umgestürzt oder hat sich überschlagen und kam schwer beschädigt oder total beschädigt zum Liegen. Im Fahrzeug befanden sich zwei junge Frauen im Alter von 18 und 19 Jahren. Dabei ist die Beifahrerin so schwer verletzt worden, dass sie im Fahrzeug direkt verstarb. Die Fahrerin wurde schwer verletzt mit einem Rettungshubschrauber in ein Spezialklinikum geflogen.
2: Autofahrer im Oberallgäu müssen sich in den kommenden Nächten auf Behinderungen einstellen. Wegen der Fahrbahnerneuerung wird die B19 zwischen Fischenweiler und Sonthofen heute und morgen Abend jeweils von 18 Uhr bis 6 Uhr morgens voll gesperrt. In dieser Zeit wird die neue Asphaltdeckschicht eingebaut. Der Verkehr wird in beide Richtungen über die Kreisstraßen OA 26, OA 4 und OA 5 umgeleitet. Das staatliche Bauamt Kempten weist darauf hin, dass sich die Arbeiten bei schlechter Witterung kurzfristig verschieben können und bittet alle Verkehrsteilnehmer um Verständnis. Liebherr Aerospace investiert kräftig in die Zukunft seiner Standorte in Lindenberg und Friedrichshafen. Insgesamt fließen 120 Millionen Euro in den Ausbau der beiden Werke, jeweils 60 Millionen Euro pro Standort. In Friedrichshafen entstehen unter anderem neue Produktionshallen, ein Verwaltungsgebäude und ein Parkhaus. In Lindenberg laufen die Arbeiten bereits. Dort werden ein neues Verwaltungsgebäude und zusätzliche Produktionsflächen gebaut. Hintergrund der Investitionen ist der anhaltende Boom in der Luftfahrtbranche und die steigende Nachfrage. Der Spielplan für die erste DEL2-Saison der Memminger Indians steht fest. Zum Auftakt reist der Aufsteiger am 18. September nach Weiden, bevor zwei Tage später das erste Heimspiel in der Kutter Arena ansteht. Dort empfangen die Indians mit den Dresdner Eislöwen gleich einen DEL-Absteiger. Insgesamt umfasst die Hauptrunde 52 Spiele und endet Anfang März 2027. Das erste Derby gegen die Ravensburg Tower Stars steigt bereits am 4. Oktober. Die Heimspiele beginnen künftig freitags um 20 Uhr und sonntags um 18.30 Uhr. Das ist eine Vorgabe der DEL2.
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4: Was für ein schöner Start in diese neue Woche, oder? Der Montag kann sich sehen lassen mit ganz viel Sonnenschein und angenehmen 26 bis 32 Grad. Es bleibt auch den ganzen Tag über trocken, obwohl ein paar Quellwolken auch mit dabei sein können. Und ein bisschen Nordwestwind, den haben wir auch mit dabei. Die kommende Nacht zum Dienstag, die ist dann eigentlich auch ganz okay. Es gibt ein paar Wolkenfelder, es bleibt auch auf jeden Fall trocken. Und es wird auch wieder milder bei 11 bis maximal 18 Grad. Morgen der Dienstag dann auch wieder richtig sauberliches Wetter mit ein paar Wolken. Die bleiben uns die nächsten Tage einfach erhalten. Aber es wird noch ein Tick wärmer.

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2: Ich bin Katrin Müller. Skandal bei der WM. Der Weltverband FIFA hat die Rotsperre gegen den besten Torjäger der USA, Balogun, aufgehoben, offenbar unter dem Druck von US-Präsident Trump. Entsprechende Berichte kritisierte auch der womöglich künftige Bundestrainer Klopp bei Magenta TV scharf.
3: Da sind so lächerliche rote Karten in der Vergangenheit gegeben worden, wo alle nachher sagen, das war keine rote Karte. Und trotzdem bleiben sie bestehen, weil Tatsachenentscheidung. Und hier gehen wir ran, wenn das wirklich Trump und Infantino miteinander ausgemacht haben, dann das ist verrückt.
2: US-Torjäger Balogun hatte im 16. Finale gegen Bosnien-Herzegowina die rote Karte gesehen, nachdem er unabsichtlich auf dem Knöchel eines Gegners gelandet war. Trump soll dann bei FIFA-Boss Infantino angerufen und Druck gemacht haben. Das Sparpaket für die gesetzlichen Krankenkassen ist noch nicht ganz in trockenen Tüchern. Vor der geplanten Abstimmung im Bundestag in dieser Woche ringen Union und SPD weiter um Änderungen. Unter anderem bei der Familienversicherung und beim Geld vom Bund.
4: Bei der Familienversicherung kommt die Koalition den Betroffenen offenbar doch noch etwas entgegen. Wer Kinder unter 12 Jahren hatte, soll den Ehepartner weiter kostenlos mitversichern können. Bisher war nur eine Grenze bis zum 7. Geburtstag des Kindes geplant. Außerdem könnte der Bund die Krankenkassen stärker unterstützen. Union und SPD wollen das Sparpaket noch diese Woche durchs Parlament bringen und so verhindern, dass die Beiträge im kommenden Jahr noch weiter steigen. Zoe Tassovali, Nachrichtenredaktion.
2: Mehr als die Hälfte der Deutschen ist gegen die von der Regierungskoalition geplante Ausweitung der sachgrundlosen Befristung bei Einstellungen. In einer YouGov-Umfrage für die dpa lehnen die Reform insgesamt 54% ab, 26% befürworten sie. Die Regierungskoalition plant im Zuge der Sozialstaatsreformen die Möglichkeit einer längeren Befristung von Arbeitsverhältnissen. SPD-Sozialpolitiker plädieren für mehrjährige Übergangsfristen bei der geplanten Abschaffung der abschlagsfreien Frührente nach 45 Beitragsjahren. Die sozialpolitische Sprecherin der SPD-Bundestagsfraktion Klose sagte dem Redaktionsnetzwerk Deutschland, sie halte eine Übergangsfrist von 5 Jahren für sinnvoll. Ein SPD-Kollege spricht sogar von 10 Jahren.
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5: Mit Leon Dauter. Bei Ruderatshofen im Ostallgäu hat sich gestern Abend ein schwerer Verkehrsunfall ereignet, bei dem ein Auto allein beteiligt von der Straße abkam und sich überschlug. Eine 19-jährige Beifahrerin starb noch an der Unfallstelle, die Fahrerin wurde schwer verletzt ins Krankenhaus geflogen. Und die B19 zwischen Fischenweiler und Sonthofen ist heute und morgen Abend jeweils von 18 bis 6 Uhr wegen Straßenbauarbeiten voll gesperrt. Der Verkehr wird über die Kreisstraßen umgeleitet.
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6: Es ist freundlich im gesamten Allgäu mit ganz viel Sonnenschein und sommerlichen 26 bis in Richtung Lindau sogar 32 Grad. Dazu gibt es teils ein bisschen Nordwestwind. Der lässt es ein bisschen frischer sein, aber es ist auf jeden Fall richtig, richtig schön. Kommende Nacht ist es auch wieder ein bisschen milder bei 11 bis maximal 18 Grad. Ein paar Wolken sind auch dabei, aber es bleibt trocken. Und generell morgen, der Dienstag, ist dann wieder richtig, richtig schön. Es gibt Sonnenschein, auch ein paar Quellwolken, aber es bleibt trocken. Das Ganze bei 27 bis zu 34 Grad maximal. Und so geht es dann auch am Mittwoch weiter. Da wird es wieder nur ein bisschen weniger warm bei Höchstwerten so um die 29 Grad.
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7: Die A96 München Richtung Lindau im Kohlbergtunnel. Achtung, hier liegen mehrere Spanngurte auf der Fahrbahn. Und die B17 Reute Richtung Landsberg zwischen Füssen und Schwangau. Dichter Verkehr plus 7 Minuten.
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7: Ein Blitzer steht auf der B308 bei Oberstaufen. Und wenn ihr auch was entdeckt, dann gerne hier Bescheid geben. 0805 70 80 90.
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2: 19-Jährige stirbt bei schwerem Verkehrsunfall bei Roderatshofen. Nächtliche Vollsperrung auf der B19 bei Sonthofen. Das Wetter, meist sonnig und trocken, bei Temperaturen von 18 bis 21 Grad. Ich bin Leon Dauter. Auf der OAL 7 im Ostallgäu hat sich gestern Abend ein schwerer Verkehrsunfall ereignet, bei dem eine 19-jährige Frau ums Leben kam. Die genaueren Informationen hat dazu Alexander Heubuch, Pressesprecher vom Polizeipräsidium Schwaben Südwest.
3: Ja, gestern Abend, kurz nach 21 Uhr, hat sich ein schwerer Verkehrsunfall ereignet im Bereich Roderatshofen. Dabei ist ein Fahrzeug von der Fahrbahn abgekommen und in eine Gebüschreihe gefahren. Das Fahrzeug ist dann umgestürzt oder hat sich überschlagen und kam schwer beschädigt oder total beschädigt zum Liegen. Im Fahrzeug befanden sich zwei junge Frauen im Alter von 18 und 19 Jahren. Dabei ist die Beifahrerin so schwer verletzt worden, dass sie im Fahrzeug direkt verstarb. Die Fahrerin wurde schwer verletzt mit dem Rettungshubschrauber in ein Spezialklinikum geflogen.
2: Autofahrer im Oberallgäu müssen sich in den kommenden Nächten auf Behinderungen einstellen. Wegen der Fahrbahnerneuerung wird die B19 zwischen Fischenweiler und Sonthofen heute und morgen Abend jeweils von 18 Uhr bis 6 Uhr morgens voll gesperrt. In dieser Zeit wird die neue Asphaltdeckschicht eingebaut. Der Verkehr wird in beide Richtungen über die Kreisstraßen OA 26, OA 4 und OA 5 umgeleitet. Das staatliche Bauamt Kempten weist darauf hin, dass sich die Arbeiten bei schlechter Witterung kurzfristig verschieben können und bittet alle Verkehrsteilnehmer um Verständnis. Liebherr Aerospace investiert kräftig in die Zukunft seiner Standorte in Lindenberg und Friedrichshafen. Insgesamt fließen 120 Millionen Euro in den Ausbau der beiden Werke, jeweils 60 Millionen Euro pro Standort. In Friedrichshafen entstehen unter anderem neue Produktionshallen, ein Verwaltungsgebäude und ein Parkhaus. In Lindenberg laufen die Arbeiten bereits. Dort werden ein neues Verwaltungsgebäude und zusätzliche Produktionsflächen gebaut. Hintergrund der Investitionen ist der anhaltende Boom in der Luftfahrtbranche und die steigende Nachfrage. Der Spielplan für die erste DEL2-Saison der Memminger Indians steht fest. Zum Auftakt reist der Aufsteiger am 18. September nach Weiden, bevor zwei Tage später das erste Heimspiel in der Kutter Arena ansteht. Dort empfangen die Indians mit den Dresdner Eislöwen gleich einen DEL-Absteiger. Insgesamt umfasst die Hauptrunde 52 Spiele und endet Anfang März 2027. Das erste Derby gegen die Ravensburg Tower Stars steigt bereits am 4. Oktober. Die Heimspiele beginnen künftig freitags um 20 Uhr und sonntags um 18.30 Uhr. Das ist eine Vorgabe der DEL2.
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4: Was für ein schöner Start in diese neue Woche, oder? Der Montag kann sich sehen lassen mit ganz viel Sonnenschein und angenehmen 26 bis 32 Grad. Es bleibt auch den ganzen Tag über trocken, obwohl ein paar Quellwolken auch mit dabei sein können. Und ein bisschen Nordwestwind, den haben wir auch mit dabei. Die kommende Nacht zum Dienstag, die ist dann eigentlich auch ganz okay. Es gibt ein paar Wolkenfelder, es bleibt auch auf jeden Fall trocken. Und es wird auch wieder milder bei 11 bis maximal 18 Grad. Morgen der Dienstag dann auch wieder richtig sauberliches Wetter mit ein paar Wolken. Die bleiben uns die nächsten Tage einfach erhalten. Aber es wird noch ein Tick wärmer, bei bis zu maximal 34 Grad sogar. Und dasselbe Spiel haben wir dann am Mittwoch bei Maximalwerten so um die 29.
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5: Die B16 Kaufbeuren Richtung Günzburg zwischen Mindelheim-Süd und Mindelheim-Nord. Dichter Verkehr plus 10 Minuten. Die B17 Landsberg Richtung Reute zwischen Schwangau und Füssen auch viel los plus 10 Minuten. Und die B31 Lindau Richtung Friedrichshafen zwischen Sigmarszell und Kressbronn hat einen schweren Unfall mit einem LKW gegeben. Die B31 ist aktuell Richtung Friedrichshafen komplett blockiert.

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3: Ich bin Katrin Müller. Skandal bei der WM. Der Weltverband FIFA hat die Rotsperre gegen den besten Torjäger der USA, Bellingham, aufgehoben. Offenbar unter dem Druck von US-Präsident Trump. Entsprechende Berichte kritisierte auch der womöglich künftige Bundestrainer Klopp bei Magenta TV.
4: Das sind so lächerliche rote Karten in der Vergangenheit gegeben worden, wo alle nachher sagen, das war keine rote Karte. Und trotzdem bleiben sie bestehen, weil Tatsachenentscheidung. Und hier gehen wir ran. Wenn das wirklich Trump und Infantino miteinander ausgemacht haben, dann das ist verrückt.
3: US-Torjäger Bellingham hatte im 16. Finale gegen Bosnien-Herzegowina die rote Karte gesehen, nachdem er unabsichtlich auf dem Knöchel eines Gegners gelandet war. Trump soll dann bei FIFA-Boss Infantino angerufen und Druck gemacht haben. Im 8. Finale treten die USA gegen Belgien an. Der belgische Fußballverband hat in dem Streit inzwischen Berufung gegen die FIFA-Entscheidung eingelegt. Mehr als die Hälfte der Deutschen ist gegen die von der Regierungskoalition geplante Ausweitung der sachgrundlosen Befristung bei Einstellungen. In einer YouGov-Umfrage für die dpa lehnen die Reform insgesamt 54% ab, 26% befürworten sie. Die Regierungskoalition plant im Zuge der Sozialstaatsreformen die Möglichkeit einer längeren Befristung von Arbeitsverhältnissen. Zum Start einer erneuten Hitzewelle spitzt sich in Frankreich die Waldbrandgefahr zu. Im Süden des Landes kämpfen Feuerwehren gegen einen riesigen Brand. Die Behörden haben die Evakuierung von rund 10.000 Menschen aus mehreren Ortschaften angeordnet.
5: In dem betroffenen Gebirgsmassiv westlich von Perpignan hat das Feuer sich bereits durch 4.600 Hektar Fläche gefressen. Der ausufernde Brand führte auch zu einer Anpassung der dritten Etappe der Tour de France, die heute durch die betroffene Region führt. Auch an anderen Orten in Frankreich brachen Brände aus. Der staatliche Wetterdienst warnte für Dutzende Departements vor einer hohen Brandgefahr. Michael Evers, Paris.
3: In Baden-Württemberg in Offenburg hat die Polizei nach Schüssen einen toten Mann und eine verletzte Frau gefunden. Die Frau starb dann aber kurze Zeit später im Krankenhaus, teilte die Polizei mit. In der Nähe des Tatorts hätten die Einsatzkräfte eine Waffe gefunden. Nach aktuellen Erkenntnissen besteht keine Gefahr für die Bevölkerung. Was sich genau ereignet hat, wird noch ermittelt.
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6: Mit Leon Dauter. Am Schwaltenweiher im Ostallgäu ist ein 76-jähriger Mann nach einem Badeunfall ums Leben gekommen. Trotz eines Großeinsatzes mit Wasserrettung und Hubschrauber konnte er erst am nächsten Tag nur noch tot geborgen werden. Und in Leutkirch berät der Gemeinderat heute über neue Tempolimits zum Lärmschutz. Geplant sind unter anderem weitere Tempo-30-Zonen und Tempo 120 nachts auf einem Abschnitt der A96.
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7: Es ist freundlich im gesamten Allgäu mit ganz viel Sonnenschein und sommerlichen 26 bis in Richtung Lindau sogar 32 Grad. Dazu gibt es teils ein bisschen Nordwestwind. Der lässt es ein bisschen frischer sein, aber es ist auf jeden Fall richtig, richtig schön. Kommende Nacht ist es auch wieder ein bisschen milder bei 11 bis maximal 18 Grad. Ein paar Wolken sind auch dabei, aber es bleibt trocken. Und generell morgen der Dienstag ist dann wieder richtig, richtig schön. Es gibt Sonnenschein, auch ein paar Quellwolken, aber es bleibt trocken. Das Ganze bei 27 bis zu 34 Grad maximal. Und so geht es dann auch am Mittwoch weiter. Da wird es wieder nur ein bisschen weniger warm bei Höchstwerten so um die 29 Grad.
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8: Die B16 Kaufbeuren Richtung Günzburg zwischen Mindelheim-Süd und Mindelheim-Nord. Dichter Verkehr plus 9 Minuten. Die B31 Lindau Richtung Friedrichshafen zwischen Sigmarszell und Kressbronn hat einen schweren Unfall mit dem LKW gegeben. Die B31 ist Richtung Friedrichshafen aktuell blockiert. Dort staut sich inzwischen auch der Verkehr. Zeitverlust 18 Minuten.
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8: In Memmingen blitzt es in der Münchner Straße. Außerdem haben wir einen Blitzer auf der B308 bei Oberstaufen und in der alten Salzstraße in Weiler-Simmerberg. Wenn ihr was melden wollt, eure Nummer ins Studio kostenfrei 0805 70 80 90.
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2: 76-Jähriger stirbt nach Badeunfall im Schwaltenweiher. Stadt Leutkirch berät über neue Tempolimits. Das Wetter? Weiter sonnig und meist trocken, bei Temperaturen von 23 Grad. Ich bin Leon Dauter. Am Schwaltenweiher im Ostallgäu ist ein 76-jähriger Mann nach einem Badeunfall ums Leben gekommen. Der Pressesprecher vom Polizeipräsidium Schwaben Südwest, Alexander Heubuch, hat mehr Informationen dazu.
3: Am Samstagnachmittag ereignete sich ein Badeunfall. Dabei ein 76-jähriger Mann ging im Schwaltenweiher zum Schwimmen und tauchte dann plötzlich unter. Die hinzugezogene Wasserrettung konnte den Mann zuerst nicht auffinden. Es war auch ein Hubschrauber mit bei der Suche beteiligt. Am nächsten Tag konnte dann durch die Wasserschutzpolizei die Person geortet werden und dann tot geborgen werden.
2: In Leutkirch könnten schon bald an mehreren Straßen neue Tempolimits gelten. Hintergrund ist der Lärmaktionsplan der Stadt. Mehr als 1.800 Menschen sind dort von gesundheitlich bedenklichem Verkehrslärm betroffen. Der Gemeinderat berät heute Abend über Maßnahmen wie zusätzliche Tempo-30-Zonen, unter anderem in der Memminger Straße, der Wangener Straße und mehreren Ortsdurchfahrten. Auch ein nächtliches Tempolimit von 120 Stundenkilometern auf einem Abschnitt der A96 steht zur Diskussion. Bei Untrasried im Oberallgäu hat sich heute Morgen ein schwerer Verkehrsunfall ereignet. Auf der Staatsstraße 2011 zwischen Untrasried und Hopferbach musste ein 23-jähriger Autofahrer offenbar einem Überholmanöver eines anderen Fahrzeugs ausweichen, um einen Frontalzusammenstoß zu verhindern. Dabei kam er von der Fahrbahn ab, landete im Straßengraben und prallte gegen ein Betonrohr einer Wasserdurchführung. Der junge Mann wurde schwerst verletzt und mit einem Rettungshubschrauber in ein Krankenhaus geflogen. Die Polizei hat die Ermittlungen zum Unfallhergang aufgenommen. Beim FC Memmingen steigt die Vorfreude auf die kommende Regionalligasaison. In der neuen Spielzeit gehen insgesamt 19 Vereine an den Start, darunter auch der TSV 1860 München als prominenter Neuzugang. Passend dazu bietet der FCM wieder Dauerkarten für Sitz- und Stehplätze an. Die Preise bleiben unverändert und sind im Vergleich zum Einzelticket deutlich günstiger. In dieser Saison sogar mit einem Heimspiel mehr. Der Dauerkartenverkauf läuft ausschließlich in der Geschäftsstelle in der Bodenseestraße im Untergeschoss des Clubhauses und zwar am 9. und 14. Juli jeweils von 17 bis 20 Uhr.
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4: Was für ein schöner Start in diese neue Woche, oder? Der Montag kann sich sehen lassen mit ganz viel Sonnenschein und angenehmen 26 bis 32 Grad. Es bleibt auch den ganzen Tag über trocken, obwohl ein paar Quellwolken auch mit dabei sein können. Und ein bisschen Nordwestwind, den haben wir auch mit dabei. Die kommende Nacht zum Dienstag, die ist dann eigentlich auch ganz okay. Es gibt ein paar Wolkenfelder, es bleibt auch auf jeden Fall trocken. Und es wird auch wieder milder bei 11 bis maximal 18 Grad. Morgen der Dienstag dann auch wieder richtig sommerliches Wetter mit ein paar Wolken. Die bleiben uns die nächsten Tage einfach erhalten. Aber es wird noch ein Tick wärmer, bei bis zu maximal 34 Grad sogar. Und dasselbe Spiel haben wir dann am Mittwoch bei Maximalwerten so um die 29.
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5: Die B17 Landsberg Richtung Reute zwischen Schwangau und Füssen dichter Verkehr plus 5 Minuten. Und die B31 Lindau Richtung Friedrichshafen zwischen Sigmarszell und Kressbronn ist die B31 Richtung Friedrichshafen nach einem schweren Unfall mit einem LKW komplett blockiert. Die empfohlene Umleitung Richtung Friedrichshafen über die B308, A96, B12, also Weißensberg, Reutin, Enzisweiler, Wasserburg. Und wir haben dort im Moment einen Stau mit einem Zeitverlust von 18 Minuten.
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5: In der Münchner Straße in Memmingen wird aktuell geblitzt. Ein Blitzer auch auf der B308 bei Oberstaufen und in der alten Salzstraße in Weiler-Simmerberg.
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2: Ich bin Dirk Zeitler. Eine angebliche Einflussnahme von US-Präsident Trump und FIFA-Boss Infantino auf eine WM-Entscheidung treibt auch den Deutschen Fußballbund um. DFB-Präsident Neuendorf macht sich Sorgen um die Integrität des Wettbewerbs und fordert vom Weltverband eine Erklärung.
3: Neuendorf fordert vor allem eine schnelle Erklärung der FIFA. Der Eindruck, dass hier ein ranghoher Politiker Einfluss auf den Sport genommen hat, der müsse zügig und schlüssig ausgeräumt werden. Noch deutlicher wird der vermutlich neue Bundestrainer Jürgen Klopp, der bei Magenta sagt, wenn das wirklich Trump und Infantino miteinander ausgemacht haben, stellt das alles in Frage. Denn die rote Karte sei regelgerecht gewesen und vor allem eine Tatsachenentscheidung, was übrigens auch Englands Trainer Thomas Tuchel so sieht. Thomas Thonfeld, Sportredaktion.
2: Die Pläne der schwarz-roten Koalitionsspitze für erschwerte Krankmeldungen im Job sorgen weiter für Diskussionen. Kritik kommt jetzt auch aus der Kanzlerpartei. Der Vizevorsitzende des CDU-Arbeitnehmerflügels, Bäumler, sagte dem Tagesspiegel, dieses völlig unnötige Thema müsse schnell abgeräumt werden.
4: Seit Tagen tobt die Debatte darüber, dass für Arbeitnehmer künftig ab dem ersten Krankheitstag eine Attestpflicht gelten und die telefonische Krankschreibung abgeschafft werden soll. Das hatte schon für massive Kritik von Hausärzten, Krankenkassen und Gewerkschaften gesorgt. Der Vizevorsitzende des CDU-Arbeitnehmerflügels sagt, die Koalition sollte sich lieber anderen Themen zuwenden, statt das Signal an die Menschen im Land zu senden, dass sie ihnen misstraue. Kanzler Friedrich Merz hatte die Pläne damit begründet, den Krankenstand in Deutschland senken zu wollen. Diana Kramer, Nachrichtenredaktion.
2: Wegen eines weiter um sich greifenden Naturbrandes in Südfrankreich sind inzwischen 10.000 Menschen evakuiert worden. Betroffen sind 26 Ortschaften in einem Gebirgsmassiv westlich von Perpignan, wo die Flammen sich inzwischen durch 4.600 Hektar Fläche gefressen haben. Ein Feuerwehrmann sowie ein Anwohner wurden schwer verletzt. Die Unzufriedenheit der Deutschen mit dem Gesundheitssystem wächst weiter. Gleichzeitig setzen die Menschen auf künstliche Intelligenz, wie eine Umfrage des Pharmaherstellers Stada ergab. 45% der Befragten nutzten demnach bereits KI für Gesundheitsfragen. 81% der Deutschen sind auch offen dafür, dass KI künftig eine Rolle in ihrer Gesundheitsversorgung spielt.
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5: Mit Leon Dauter. Am Schwaltenweiher im Ostallgäu ist ein 76-jähriger Mann nach einem Badeunfall ums Leben gekommen. Trotz eines Großeinsatzes mit Wasserrettung und Hubschrauber konnte er erst am nächsten Tag nur noch tot geborgen werden. Und in Leutkirch berät der Gemeinderat heute über neue Tempolimits zum Lärmschutz. Geplant sind unter anderem weitere Tempo-30-Zonen und Tempo 120 nachts auf einem Abschnitt der A96.
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6: Was für ein Wetterchen heute wieder. Es ist mal wieder schön. Okay, es sind noch ein paar Wölkchen mit dabei, aber trotzdem schaffen wir bis zu 27 Grad heute. Die nächste Nacht wird dann ruhig, trocken und auch klar. Und dann kriegen wir Dienstag und Mittwoch teils sonniges, teils wolkiges Wetter. Es bleibt aber meistens trocken und ab Donnerstag kommt so richtig der Sommer zurück.
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6: Und da ist einiges los im Moment. Fangen wir an, A7 Füssen Richtung Ulm zwischen Eumittelberg und dem Dreieck Allgäu. Achtung, ein liegen gebliebenes Fahrzeug. Ebenfalls A7 Füssen Richtung Ulm zwischen dem Reinhardshoftunnel und Nesselwang. Auch ein liegen gebliebenes Fahrzeug. Dann A7 Ulm in Richtung Füssen zwischen Bad Grönenbach und Diepmannsried. 2 Kilometer Stau macht 7 Minuten mehr. Die A96 Lindau Richtung München zwischen Buchloe Ost und Landsberg West. 2 Kilometer sind plus 5 Minuten. Dann haben wir die B12 Kempten Richtung München zwischen Jengen und Buchloe Ost. Eine ungesicherte Unfallstelle in der Überleitung. Hier ist die Beschleunigungsspur blockiert. Die B31 Lindau Friedrichshafen ist zwischen Sigmarszell und Kremmen. Elsass-Bronn in beiden Richtungen aktuell blockiert nach einem schweren Unfall mit einem LKW. Die Umleitungsempfehlung Richtung Friedrichshafen läuft über die B308, A96 und B12. Da müsst ihr leider hinten rumfahren. Wir haben in dem Bereich im Moment zwischen Sigmarszell und Rehlings einen Zeitverlust von 5 Minuten. Und dann haben wir noch die B300 Memmingen Richtung Augsburg zwischen Wabenhausen und Krumbach auch viel los. Plus 6 Minuten.
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6: Ein Blitzer steht in der Münchner Straße in Memmingen aktuell. Außerdem blitzt es aktuell immer noch auf der alten Salzstraße in Weiler-Simmerberg. Und wenn ihr was entdeckt, 0805 70 80 90.
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6: Hallo und Servus. Gut gelandet im Montag? Ich hoffe doch. Ja, manchmal ist das eher so ein bisschen ein Stolpern und man ist gedanklich vielleicht noch im Sonntag und vielleicht auch ganz woanders. Aber es hilft alles nichts, Leute. Wir müssen durch diese Arbeitswoche. Wir begleiten euch mit der Drive-Time. Der eine oder andere von euch ist vielleicht schon auf dem Heimweg, ne? Frühschichtler. Die anderen müssen, so wie ich, noch ein bisschen durchhalten. Und das schaffen wir gemeinsam. Ganz viel Musik habe ich mit dabei. Gleich gibt's Olivia Rodrigo mit Drop Dead.
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0: Drive Time heute am Montag bei Algorhit. Und wie seid ihr heute Morgen zur Arbeit gekommen? Oder überhaupt jeden Tag? Öffis, Auto, Fahrrad, am Stadtrand und auch auf Landstraßen gehört. Für viele ja auch ein Bahnübergang. So ganz normal dazu, zum Arbeitsweg, da muss man drüber. Und da fällt auf, wenn man hinschaut, mal geht eine Schranke runter, mal blinkt ein Licht und manchmal steht einfach nur ein Andreaskreuz da. Habt ihr euch eigentlich schon mal gefragt, warum das so unterschiedlich geregelt ist an den Bahnübergängen? Warum die nicht alle gleich sind?
1: Schon gewusst? Wieso haben manche Bahnübergänge Schranken und andere nicht?
2: Ob ein Bahnübergang Schranken bekommt, hängt vor allem vom Risiko ab. Entscheidend ist zum Beispiel, wie viele Autos, Radfahrer oder Fußgänger dort unterwegs sind, wie schnell die Züge fahren und wie gut die Strecke einsehbar ist. An viel befahrenen oder unübersichtlichen Stellen braucht es deshalb oft Schranken, Lichtzeichen oder Warntöne. Auf kleinen Wegen mit wenig Verkehr reicht hingegen manchmal das Andreaskreuz. Wichtig ist aber immer, vorsichtig an den Bahnübergang heranfahren und extra prüfen, ob auch wirklich kein Zug kommt. Auch die Technik kann schließlich mal Fehler machen.

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2: 76-Jähriger stirbt nach Badeunfall im Schwaltenweiher. Stadt Leutkirch berät über neue Tempolimits. Das Wetter? Weiter sonnig und meist trocken, bei Temperaturen von 23 Grad. Ich bin Leon Dauter. Am Schwaltenweiher im Ostallgäu ist ein 76-jähriger Mann nach einem Badeunfall ums Leben gekommen. Der Pressesprecher vom Polizeipräsidium Schwaben Südwest, Alexander Heubuch, hat mehr Informationen dazu.
3: Am Samstagnachmittag ereignete sich ein Badeunfall. Dabei ein 76-jähriger Mann ging im Schwaltenweiher zum Schwimmen und tauchte dann plötzlich unter. Die hinzugezogene Wasserrettung konnte den Mann zuerst nicht auffinden. Es war auch ein Hubschrauber mit bei der Suche beteiligt. Am nächsten Tag konnte dann durch die Wasserschutzpolizei die Person geortet werden und dann tot geborgen werden.
2: In Leutkirch könnten schon bald an mehreren Straßen neue Tempolimits gelten. Hintergrund ist der Lärmaktionsplan der Stadt. Mehr als 1.800 Menschen sind dort von gesundheitlich bedenklichem Verkehrslärm betroffen. Der Gemeinderat berät heute Abend über Maßnahmen wie zusätzliche Tempo-30-Zonen, unter anderem in der Memminger Straße, der Wangener Straße und mehreren Ortsdurchfahrten. Auch ein nächtliches Tempolimit von 120 Stundenkilometern auf einem Abschnitt der A96 steht zur Diskussion. Bei Untrasried im Oberallgäu hat sich heute Morgen ein schwerer Verkehrsunfall ereignet. Auf der Staatsstraße 2011 zwischen Untrasried und Hopferbach musste ein 23-jähriger Autofahrer offenbar einem Überholmanöver eines anderen Fahrzeugs ausweichen, um einen Frontalzusammenstoß zu verhindern. Dabei kam er von der Fahrbahn ab, landete im Straßengraben und prallte gegen ein Betonrohr einer Wasserdurchführung. Der junge Mann wurde schwerst verletzt und mit einem Rettungshubschrauber in ein Krankenhaus geflogen. Die Polizei hat die Ermittlungen zum Unfallhergang aufgenommen. Beim FC Memmingen steigt die Vorfreude auf die kommende Regionalliga-Saison. In der neuen Spielzeit gehen insgesamt 19 Vereine an den Start, darunter auch der TSV 1860 München als prominenter Neuzugang. Passend dazu bietet der FCM wieder Dauerkarten für Sitz- und Stehplätze an. Die Preise bleiben unverändert und sind im Vergleich zum Einzelticket deutlich günstiger, in dieser Saison sogar mit einem Heimspiel mehr. Der Dauerkartenverkauf läuft ausschließlich in der Geschäftsstelle in der Bodenseestraße im Untergeschoss des Clubhauses und zwar am 9. und 14. Juli jeweils von 17 bis 20 Uhr.
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4: Also tendenziell wird es bis zum Abend eigentlich immer schöner. Die Höchstwerte heute ja schon bei bis zu 27 Grad. Nachts eigentlich ruhig, meistens trocken. Da werden wir so 11 bis 18 Grad haben. Dienstag und Mittwoch ist es noch ein bisschen durchwachsen. Also Sonne ja, aber mit Wolken, meistens trocken. 26 bis immerhin schon örtlich 32 Grad. Und ab Donnerstag, ja, wird es wieder richtig sonnig und heiß.
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4: Die A7 Füssen Richtung Ulm zwischen Neumittelberg und dem Dreieck Allgäu. Achtung, ein liegen gebliebenes Fahrzeug. A7 Ulm Richtung Füssen zwischen Bad Grönenbach und Dietmannsried. 5 Kilometer stockend, macht 6 Minuten mehr. Die A96 Lindau Richtung München zwischen Memmingen Ost und dem Rastplatz Burgacker, ein liegen gebliebenes Fahrzeug. Bitte Vorsicht. Ebenfalls A96 Lindau Richtung München zwischen Buchloe Ost und Landsberg West. 2 Kilometer Stau, macht 7 Minuten obendrauf. Dann haben wir die B12 Kempten Richtung München zwischen Jengen und Buchloe Ost. Eine ungesicherte Unfallstelle in der Überleitung. Hier ist der Beschleunigungsstreifen blockiert. Und die B31 Lindau-Friedrichshafen ist zwischen Sigmarszell und Kressbronn nach einem schweren Unfall in beiden Richtungen blockiert. Da hängt ein LKW halb über der Brücke. Das ist nicht gut. Also hier Ortskundige werden gebeten, großräumig zu empfahren. Die empfohlene Umleitung geht Richtung Friedrichshafen über die B308, A96, B12. Also da Weißensberg, Oberreuthin, Eschach, Enzesweiler, Wasserburg und Kressbronn.
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4: Es blitzt in der Alten Salzstraße in Weiler-Simmerberg. Außerdem haben wir einen Blitzer in der Münchner Straße in Memmingen.
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4: Hallo, servus. Ich habe es euch gerade gesagt, ab Donnerstag soll es wieder richtig, richtig, richtig Sommer werden. Wird das jetzt die nächste Hitzewelle? Ist das ein kurzes Intermezzo? Ist das normal? Geht das so weiter? So viele Fragen und wir werden sie stellen an unseren Kollegen aus der Wetterredaktion gleich hier in der Drive-Time. Und hier sind Flight Facilities und All Eyes mit Trouble.

Allgäu-Hit mit der Drive-Time heute am Montag. So, das erste Juli-Wochenende haben wir hinter uns gebracht. Im Vergleich zum Vorwochenende war es ja fast schon kalt, durch den Wind auch so ein bisschen. Wobei, die meisten waren ja froh über ein bisschen Abkühlung. Im Lauf der Woche soll der Sommer aber wieder zurückkommen. Geht's dann?

0: länger so weiter, ändert sich's wieder. Wir fragen nach bei Kai Zorn aus der Wetterredaktion. Kai, grüße dich.
1: Servus.
0: Kai, im Lauf der Woche, wenn ich es richtig gesehen habe, wird es erstmal immer schöner, oder?
1: Ja, so langsam aber sicher. Der Dienstag und der Mittwoch sind noch leicht wechselhaft mit einer Mischung aus mal mehr, mal weniger Wolken und Sonnenschein. Besonders im Osten entstehen noch mal einzelne Schauer und Gewitter und es ist windig. Die Temperaturen ändern sich zunächst kaum und liegen bei knapp 20 Grad im äußersten Osten und bei etwas über 25 Grad im Westen. Tendenziell geht es hier schon Richtung 28 Grad. Am Donnerstag und Freitag setzt sich dann viel Sonnenschein durch. Anfangs sind in den Bergen letzte Schauer und Gewitter unterwegs und die Temperaturen steigen dann schon Richtung 23 bis 30 Grad.
0: Jetzt sind ja die meisten unter der Woche beim Arbeiten. Kannst du zum Wochenende schon was sagen?
1: Höchstwahrscheinlich wird es ein klassisches Bade- und Biergartenwochenende, auch Grill- und Eisdielenwochenende mit viel Sonnenschein und Nachmittagswerten von zunächst 25 bis etwas über 30, am Sonntag wahrscheinlich sogar deutlich über 30 Grad. Wenn es Gewitter gibt, dann am Sonntagnachmittag und Abend im Westen und über den Bergen.
0: Okay, und ansonsten, wie geht's weiter? Im Juli wird es auch so ein heißer Kracher wie der Juni?
1: Ganz so extrem wird es nicht werden. Wir starten voraussichtlich in der nächsten Woche noch mit Sonne und Hitze, dann bringen aber immer häufiger Schauer und Gewitter eine Abkühlung. Und im weiteren Verlauf, so deuten es die meisten Wettermodelle an, geht es dann mit einem Hin und Her durch den Juli weiter. Mal mit Phasen, die dann wieder kühler werden, mit mehr Schauern und Gewittern, sowie sonnigen Phasen zwischendurch, die über mehrere Tage gehen und Werte von um und über 30 Grad. Klassisch wechselhaft, mitteleuropäisch, auf einem etwas höheren Temperaturniveau als sonst.
0: Ja, klingt ja eigentlich mal gar nicht so schlecht. Kai, dir vielen Dank für die Infos und einen schönen Nachmittag, Abend noch.
1: Gerne. Schöne Woche.
0: Dir auch.

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2: Ich bin Dirk Zeitler. Dieser Fall schlägt hohe Wellen, nachdem die FIFA die Rotsperre gegen US-Nationalstürmer Balogun kurz vor dem Achtelfinale gegen Belgien ausgesetzt hat, steht die Frage im Raum, hat US-Präsident Trump bei der Entscheidung seine Finger im Spiel? Fußballverbände auf der ganzen Welt reagieren empört.
3: Neuendorf fordert vor allem eine schnelle Erklärung der FIFA. Der Eindruck, dass hier ein ranghoher Politiker Einfluss auf den Sport genommen hat, der müsse zügig und schlüssig ausgeräumt werden. Noch deutlicher wird der vermutlich neue Bundestrainer Jürgen Klopp, der bei Magenta sagt, wenn das wirklich Trump und Infantino miteinander ausgemacht haben, stellt das alles in Frage. Denn die rote Karte sei regelgerecht gewesen und vor allem eine Tatsachenentscheidung, was übrigens auch Englands Trainer Thomas Tuchel so sieht. Thomas Thonfeld, Sportredaktion.
2: Die Pläne der schwarz-roten Koalitionsspitzen für erschwerte Krankmeldungen im Job sorgen weiter für Diskussionen. Kritik kommt jetzt auch aus der Kanzlerpartei. Der Vizevorsitzende des CDU-Arbeitnehmerflügels Christian Bäumler sagte dem Tagesspiegel, dieses völlig unnötige Thema müsse schnell abgeräumt werden.
4: Seit Tagen tobt die Debatte darüber, dass für Arbeitnehmer künftig ab dem ersten Krankheitstag eine Attestpflicht gelten und die telefonische Krankschreibung abgeschafft werden soll. Das hatte schon für massive Kritik von Hausärzten, Krankenkassen und Gewerkschaften gesorgt. Der Vizevorsitzende des CDU-Arbeitnehmerflügels sagt, die Koalition sollte sich lieber anderen Themen zuwenden, statt das Signal an die Menschen im Land zu senden, dass sie ihnen misstraue. Kanzler Friedrich Merz hatte die Pläne damit begründet, den Krankenstand in Deutschland senken zu wollen. Diana Kramer, Nachrichtenredaktion.
2: Mehr als die Hälfte der Deutschen ist gegen die von der Koalition geplante Ausweitung der sachgrundlosen Befristung bei Einstellungen. In einer YouGov-Umfrage lehnten die Reform insgesamt 54% ab, 26% befürworteten sie. Die Regierungskoalition plant die Möglichkeit einer längeren Befristung von Arbeitsverhältnissen. Wegen eines weiter um sich greifenden Naturbrandes in Südfrankreich sind inzwischen 10.000 Menschen evakuiert worden. Betroffen sind 26 Ortschaften. In einem Gebirgsmassiv westlich von Perpignan, wo die Flammen sich inzwischen durch 4.600 Hektar Fläche gefressen haben. Ein Feuerwehrmann sowie ein Anwohner wurden schwer verletzt.
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5: Mit Leon Dauter. Am Schwaltenweiher im Ostallgäu ist ein 76-jähriger Mann nach einem Badeunfall ums Leben gekommen. Trotz eines Großeinsatzes mit Wasserrettung und Hubschrauber konnte er erst am nächsten Tag nur noch tot geborgen werden. Und in Leutkirch berät der Gemeinderat heute über neue Tempolimits zum Lärmschutz. Geplant sind unter anderem weitere Tempo-30-Zonen und Tempo 120 nachts auf einem Abschnitt der A96.
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6: So nach und nach lässt der Wind nach und es wird eigentlich immer schöner. Die Nacht dann ruhig und trocken bei 11 bis 18 Grad. Morgen wird es dann wieder, ja, schon sonnig, aber auch bewölkt. Meistens hält das Ganze und wir kriegen schon wieder 26 bis 32 Grad. Mittwoch ganz ähnlich. Donnerstag gibt der Sommer dann wieder mehr Gas mit mehr Sonne und es wird heißer.
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6: Die A7 Füssen Richtung Ulm zwischen Neumittelberg und dem Dreieck Allgäu. Achtung, ein liegen gebliebenes Fahrzeug. A7 Ulm Richtung Füssen zwischen Dietmannsried und Kempten-Leubers 2 Kilometer Stau plus 5 Minuten. A96 Lindau Richtung München zwischen Memmingen-Ost und dem Rastplatz Burgacker ebenfalls ein liegen gebliebenes Fahrzeug. Dann die B17 Landsberg Richtung Reute zwischen Schwangau und Füssen, dichter Verkehr plus 10 Minuten. Die B31 Lindau-Friedrichshafen ist zwischen Sigmarszell und Kressbronn immer noch in beiden Richtungen nach einem schweren Unfall mit einem LKW gesperrt. Und die B12, die Bregenzer Straße zwischen Lindau-Bregenz und der Kemptener Straße, dichter Verkehr plus 7 Minuten.
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6: In der Münchner Straße in Memmingen wird geblitzt aktuell. Außerdem gibt's einen in der alten Salzstraße in Weiler-Simmerberg. Und wenn ihr was melden wollt, sehr gerne 0805 70 80 90.
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6: Hallo, servus. Wisst ihr, woran man auch merkt, dass man älter wird? Man könnte irgendwie schlafen. Die ganze Zeit, jederzeit, in jeder Position und völlig ohne Grund. Als Kind verweigert man das, als Erwachsener kann man das nicht mehr nachvollziehen. Aber gehen wir mal vom normalen Schlaf aus. So, nachts. Wie ist das bei euch? Hinlegen, durchschlafen? Bei ganz, ganz wenigen so. Das ist aber nicht schlimm. Warum und wieso? Ihr hört's gleich hier in der Drive-Time.
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0: Das ist die Drive Time. Es ist Montag, der 6. Juli. Abends ins Bett, im besten Fall 8 Stunden durchschlafen, morgens dann wieder raus. Ich glaube, so kennen es viele von uns. Oder zumindest stellen sich die meisten von uns wohl so einen gesunden Schlaf vor. Die Realität ist oft anders. Das war aber übrigens nicht immer so. In den Zeiten vor der Industrialisierung und auch vor elektrischem Licht war es zum Beispiel völlig normal, in mehreren Etappen zu schlafen.
1: Meist sind die zwischen 9 und 10 Uhr abends ins Bett gegangen, haben dann erstmal geschlafen, sind dann um Mitternacht wieder aufgewacht und haben dann oft gebetet oder haben sich auch der Zweisamkeit gewidmet und sind dann auch wieder ins Bett gegangen nach einer gewissen Zeit und haben dann eben das zweite Mal geschlafen, bis halt früh die Sonne aufgegangen ist oder die Kirchturmuhr geläutet hat und man dann halt wieder seine Arbeit begonnen hat.
0: Interessant, oder? Das war Dr. Katrin Wey vom Schlaflabor am Klinikum Bamberg. Sie hilft Menschen mit Schlafproblemen und für die kann diese Geschichte eine echte Erleichterung sein.
1: Hilft auch den Patienten, wenn ich denen sage, naja, es ist normal, dass man aufwacht. Das gehört auch zu den normalen Schlafzyklen dazu, aber normalerweise schläft man eben gleich wieder ein und das entlastet die auch und dann können die auch oft paradoxerweise wieder einschlafen, weil ihnen diese Angst genommen ist, dass es krankhaft ist, wenn ich jetzt nachts wach bin.
0: Also sich nicht so an irgendwelchen Regeln festbeißen, mehrmals zu schlafen, etwa auch mit einem kurzen Mittagsschlaf, ist ja auch heute noch teilweise ganz traditionell verankert, eben in anderen Regionen. Denk mal an die Siesta, die es in den südlichen Ländern gibt. Auch sowas kann zur Erholung beitragen. Also vielleicht einfach nicht so viel Gedanken machen, sondern sich einfach nur ein anderes Modell suchen, mit dem man besser schläft.

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1: 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Jeden Dienstag ab 17.45 Uhr für etwa eine Stunde. 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Das Angebot ist kostenlos, ohne Anmeldung und für alle geeignet. 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
2: 76-Jähriger stirbt nach Badeunfall im Schwaltenweiher. Stadt Leutkirch berät über neue Tempolimits. Das Wetter? Weiter sonnig und meist trocken, bei Temperaturen von 23 Grad. Ich bin Leon Dauter. Am Schwaltenweiher im Ostallgäu ist ein 76-jähriger Mann nach einem Badeunfall ums Leben gekommen. Der Pressesprecher vom Polizeipräsidium Schwaben Südwest, Alexander Heubuch, hat mehr Informationen dazu.
3: Am Samstagnachmittag ereignete sich ein Badeunfall. Dabei ein 76-jähriger Mann ging im Schwaltenweiher zum Schwimmen und tauchte dann plötzlich unter. Die hinzugezogene Wasserrettung konnte den Mann zuerst nicht auffinden. Es war auch ein Hubschrauber mit bei der Suche beteiligt. Am nächsten Tag konnte dann durch die Wasserschutzpolizei die Person geortet werden und dann tot geborgen werden.
2: In Leutkirch könnten schon bald an mehreren Straßen neue Tempolimits gelten. Hintergrund ist der Lärmaktionsplan der Stadt. Mehr als 1.800 Menschen sind dort von gesundheitlich bedenklichem Verkehrslärm betroffen. Der Gemeinderat berät heute Abend über Maßnahmen wie zusätzliche Tempo-30-Zonen, unter anderem in der Memminger Straße, der Wangener Straße und mehreren Ortsdurchfahrten. Auch ein nächtliches Tempolimit von 120 Stundenkilometern auf einem Abschnitt der A96 steht zur Diskussion. Bei Untrasried im Oberallgäu hat sich heute Morgen ein schwerer Verkehrsunfall ereignet. Auf der Staatsstraße 2011 zwischen Untrasried und Hopferbach musste ein 23-jähriger Autofahrer offenbar einem Überholmanöver eines anderen Fahrzeugs ausweichen, um einen Frontalzusammenstoß zu verhindern. Dabei kam er von der Fahrbahn ab, landete im Straßengraben und prallte gegen ein Betonrohr einer Wasserdurchführung. Der junge Mann wurde schwerst verletzt und mit einem Rettungshubschrauber in ein Krankenhaus geflogen. Die Polizei hat die Ermittlungen zum Unfallhergang aufgenommen. Beim FC Memmingen steigt die Vorfreude auf die kommende Regionalliga-Saison. In der neuen Spielzeit gehen insgesamt 19 Vereine an den Start, darunter auch der TSV 1860 München als prominenter Neuzugang. Passend dazu bietet der FCM wieder Dauerkarten für Sitz- und Stehplätze an. Die Preise bleiben unverändert und sind im Vergleich zum Einzelticket deutlich günstiger, in dieser Saison sogar mit einem Heimspiel mehr. Der Dauerkartenverkauf läuft ausschließlich in der Geschäftsstelle in der Bodenseestraße im Untergeschoss des Clubhauses und zwar am 9. und 14. Juli jeweils von 17 bis 20 Uhr.
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4: Es ist eigentlich ganz schön und es wird eigentlich jetzt immer schöner. Heute Nacht geht's erstmal ein bisschen runter, 11 bis 18 Grad, morgen wieder hoch und zwar auf 26 bis 32 Grad. Trotzdem sind morgen und auch am Mittwoch neben der Sonne auch noch Wolken mit dabei. Es bleibt aber meistens trocken und spätestens ab Donnerstag haben wir wieder Hochsommerwetter.
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4: Die B16, Füssen Richtung Günzburg, zwischen Biesenhofen und Pforzen, dichter Verkehr, plus 5 Minuten. Die B17, Landsberg Richtung Reute, zwischen Schwangau und Füssen, dichter Verkehr, plus 8 Minuten. Und immer noch gesperrt ist die B31, Lindau-Friedrichshafen, zwischen Sigmarszell und Kressbronn, nach einem schweren Unfall mit einem LKW.
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4: In der Münchner Straße in Memmingen steht ein Blitzer. Außerdem haben wir einen in der Altstädter Straße in Sonthofen. Es blitzt in der Alten Salzstraße in Weiler-Simmerberg und auf der L265 bei Kisleck. Und wenn ihr was habt für uns, dann gern hier durchklingeln im Studio 0805 70 80 90.
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4: Euch einen schönen Montag. Heute ist ein ganz besonderer Tag. Heute ist nämlich Tag des Kusses. Ja, natürlich sprechen wir darüber gleich hier in der Drive-Time. Ja, und die Nummer hat auch schon mal Jährchen auf dem Buckel, aber naja, ist ein Klassiker, ne? Dance Monkey, Tones and I. Viel Spaß.

0: Die Drive Time heute am Montag, 6. Juli, und es ist Tag des Kusses. Dass Küssen glücklich macht, ist übrigens sogar wissenschaftlich bewiesen. Aber warum machen wir das überhaupt? Knutschen. Ich habe keine Ahnung, aber Kollege Dominik Kotzo ist bei mir, der hat sich schlau gemacht. Dominik, grüße dich.
1: Hallo.
0: Dominik, also warum küssen wir Menschen eigentlich?
1: Dazu gibt es tatsächlich verschiedene Theorien. Eine Theorie geht davon aus, dass sich das Küssen aus einer frühen Form des Fütterns entwickelt hat. Mütter haben die Nahrung damals vorgekaut und sie ihren Babys von Mund zu Mund weitergegeben. In manchen Kulturen soll diese Art der Fütterung auch heute noch verbreitet sein.
0: Okay, klingt jetzt für mich nicht so mega romantisch. Was macht das Küssen aber so schön? Was passiert denn da in unserem Körper?
1: Beim Küssen läuft im Körper so einiges ab, vor allem, wenn es richtig emotional wird. Dann schüttet der Körper verschiedene Hormone aus, zum Beispiel das sogenannte Glückshormon Dopamin und das Kuschelhormon Oxytocin. Dazu kommen Endorphine, unsere körpereigenen Schmerzstiller. Gleichzeitig fährt der Körper das Stresshormon Cortisol runter. Also, kurz gesagt, Küssen kann entspannen und einfach richtig gut tun.
0: Das klingt auch schon mal ganz gut, aber weil du es jetzt vorher mit Füttern hattest, ich muss da an Tiere denken. Wie schaut denn das aus? Küssen sich Tiere auch?
1: Ja, Schimpansen zum Beispiel küssen sich nach einem Streit zur Versöhnung und Orangutans zeigen durchs Küssen Zuneigung in der Familie. Also ein bisschen so wie bei uns Menschen. Bei sogenannten Guramis, das sind kleine Fische aus Südostasien mit ziemlich dicken Lippen, sieht das Küssen zwar super romantisch aus, ist in Wahrheit aber eine Kraftprobe, um ein Weibchen zu beeindrucken. Die Männchen drücken dabei ihre Lippen aneinander und schieben sich gegenseitig weg, bis der Schwächere aufgibt.
0: Okay, das klingt dann eher anstrengend. Dir auf jeden Fall, Dominik, vielen Dank mal für diese Übersicht.
1: Gerne. Ciao.
0: Schönen Tag dir noch. Und ansonsten ist Küssen ja auch immer so ein Dauerbrenner-Thema in den Charts gewesen, in der Popwelt und wo auch immer. Ihr könnt euch bestimmt auch noch an ein paar dieser Songs erinnern. 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
2: Ich bin Dirk Zeitler. Höhere Ausgaben und mehr Schulden, dafür Sparkurs in den Ressorts und bei der Sozialversicherung sowie Steuererhöhungen. Das Bundeskabinett hat den Haushaltsentwurf 2027 beschlossen. Die Pläne stoßen auf breite Kritik.
3: 555 Milliarden Euro Ausgaben, dazu eine Neuverschuldung von gut 200 Milliarden Euro. Die Industrie hält die Haushaltspläne für wenig solide. Die Zuwächse auf der Sollseite seien alarmierend, heißt es vom Bundesverband. Greenpeace-Experten werfen Bundesfinanzminister Klingbeil hingegen einen skandalösen Raubzug bei den Klimaschutzmaßnahmen vor. Klingbeil selbst verteidigt seine Finanzpläne als notwendig und verfassungskonform. Mehr Geld soll vor allem in die Verteidigung und den Ausbau von Straßen, Brücken und Bahnnetz gesteckt werden. Tanja Wagner, Nachrichtenredaktion.
2: Die Bundesregierung hofft darauf, die Rüstungskooperation mit Kanada zum NATO-Gipfel mit dem Abschluss eines milliardenschweren U-Boot-Geschäfts deutlich vertiefen zu können. Wenn es gelingt, dann wird das Kanada an uns für Jahrzehnte binden, heißt es einen Tag vor Beginn des Gipfels aus deutschen Regierungskreisen. Das Spitzentreffen beginnt morgen in Ankara. Dieser Fall schlägt hohe Wellen. Nachdem die FIFA die Rotsperre gegen US-Nationalstürmer Belogun kurz vor dem Achtelfinale gegen Belgien ausgesetzt hat, steht die Frage im Raum, hatte US-Präsident Trump bei der Entscheidung seine Finger im Spiel? Fußballverbände auf der ganzen Welt reagierten empört.
4: Man sei fassungslos angesichts einer solch beispiellosen, unverständlichen und ungerechtfertigten Entscheidung, erklärt der Europäische Fußballverband UEFA. Der Beschluss der FIFA habe eine rote Linie überschritten. Der belgische Fußballverband hat vor dem Achtelfinalspiel seines Teams gegen die USA heute Nacht offenbar Berufung gegen die Entscheidung eingelegt. Und DFB-Präsident Neuendorf fordert rasche Aufklärung des Vorgangs. Es gehe um die Integrität des Wettbewerbs und die Glaubwürdigkeit der FIFA. Thomas Thonfeld, Sportredaktion.
2: Wegen eines weiter um sich greifenden Naturbrandes in Südfrankreich sind inzwischen 10.000 Menschen evakuiert worden. Betroffen sind 26 Ortschaften in einem Gebirgsmassiv westlich von Perpignan, wo sich die Flammen inzwischen durch 4.600 Hektar Fläche gefressen haben. Ein Feuerwehrmann sowie ein Anwohner wurden schwer verletzt.
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5: Mit Leon Dauter. Die Kliniken Ostallgäu-Kaufbeuren haben ihren 12. Notarztkurs mit rund 40 Teilnehmenden abgeschlossen. Ziel ist es, die notärztliche Versorgung in der Region dauerhaft sicherzustellen. Und in Hinterstein ist ein 63-jähriger Pedelec-Fahrer bei einem Unfall mit einem Bus lebensgefährlich verletzt worden. Er stürzte an einer Engstelle und wurde per Rettungshubschrauber ins Krankenhaus geflogen.
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6: Der Wind lässt immer mehr nach und ja, dann gehen wir in eine ziemlich ruhige, entspannte Nacht. 8 bis 11 Grad, so die Tiefstwerte. Morgen klettert das Thermometer dann wieder auf 26 bis schon 32 Grad. Und das, obwohl wir nur teils Sonne und teils immer noch Wolken haben. So richtig heiß wird's dann ab Donnerstag.
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6: Die B19 Oberstdorf Richtung Kempten zwischen Waltenhofen und Kempten. Dichter Verkehr plus 6 Minuten. Und immer noch gesperrt ist die B31 zwischen Sigmarszell und Kressbronn nach einem schweren Unfall. Hier wird eine Umleitung empfohlen Richtung Friedrichshafen über die B308, A96, B12, Weißensberg, Oberreutin, Eschach, Enzisweiler und dann Wasserburg rüber nach Kressbronn.
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6: In der Münchner Straße in Memmingen blitzt es aktuell. Außerdem steht ein Blitzer in Sonthofen in der Altstädter Straße und in der Alten Salzstraße in Weiler-Simmerberg.
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6: Hallo, servus. Da war was los, Mensch, im Illerstadion am Wochenende. Mit unserem Allgäu-Hit-Pokal. Da hat man, ich sage ja immer ganz optimistisch, unsere Nachwuchsstars gesehen. Wie es denn war, ihr hört es gleich hier in der Drive-Time.
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6: Und hier haben sich wieder zwei zusammengetan. Leonie und Callum Scott mit Stay. Und damit schicken wir euch durch diesen Montag.

0: Hier ist Algo Hit, hier ist eure Drive-Time. Es gab Jubel auf dem Rasen, strahlende Gesichter auf den Tribünen. Und am Ende stemmten die Nachwuchskicker des TSV Mindelheim den Pokal in die Höhe. Die Rede ist vom Finaltag unseres Radio-Algo-Hit-Pokals am Sonntag im Iller-Stadion in Kempten. Die Entscheidung ist gefallen. Im Halbfinale setzte sich der TSV Mindelheim zunächst mit 3:1 gegen den TSV Kottern durch. Der FC Kempten zog mit einem 1:0-Erfolg gegen die JFG Haselroth-Günz ins Endspiel ein. Und im Finale reichte den Mindelheimern schließlich ein 1:0-Sieg, um sich den offiziellen Kreispokal des Bayerischen Fußballverbands im Kreis Allgäu zu sichern. Wir hatten also auf jeden Fall Top-Stimmung im Illerstadion bei Zuschauern und auch bei den Spielern.
1: Es ist auf jeden Fall ein sehr faires Turnier hier im Illerstadion. Die Mannschaften spielen guten Fußball.
2: Also ich finde es gut, dass viele Mannschaften dabei sind und gute Mannschaften. Und es macht sehr viel Spaß.
3: Also im Turnier finde ich einfach super, tolle Atmosphäre im Kemptner Stadion, tolle Mannschaften, gute spielerische Mannschaften.
4: Das lohnt sich auf jeden Fall.
5: Also ich finde es cool hier, weil hier sind halt die besten Mannschaften aus dem Umkreis dabei und man kann halt schauen jetzt, wer die besten Mannschaften sind. Und die Preise sind auch cool.
6: Ich finde das Finalturnier hier von der Organisation und den ganzen Modus eine tolle Sache. Das sind 8 gute Teams, die haben sich qualifiziert. Und so hast du nochmal einen schönen Nachmittag mit richtig guten Mannschaften, die sich messen können. Und von der Orga, wir waren letztes Jahr schon hier, sind letztes Jahr der Zweite geworden mit der gleichen Mannschaft. Dass wir jetzt nochmal hier sein dürfen und uns qualifiziert haben, ist für uns toll. Und als Dorfverein natürlich auch eine tolle Sache.
0: Wir gratulieren natürlich ganz herzlich dem Sieger und allen anderen, die mitgemacht haben. Genau darum geht's nämlich beim Sport. Schön, dass ihr dabei wart. Stay.

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2: Notarztausbildung in der Region weiterhin stark nachgefragt. Cadillac-Fahrer bei Unfall mit Bus in Hinterstein lebensgefährlich verletzt. Das Wetter weiter freundlich und trocken bei Temperaturen von bis zu 25 Grad. Ich bin Leon Dauter. Die notärztliche Versorgung hat in der Region weiterhin einen hohen Stellenwert. Entsprechend groß ist auch das Interesse an der Weiterbildung zum Notarzt. Das zeigt sich im inzwischen 12. Notarztkurs der Kliniken Ostallgäu-Kaufbeuren, an dem in diesem Jahr fast 40 Medizinerinnen und Mediziner teilnehmen. Neben Simulationen in Kooperation mit Rettungsdiensten und dem ADAC steht auch ein intensives Training zur Notfallversorgung auf dem Programm. Ziel ist es, die notärztliche Versorgung in der Region langfristig sicherzustellen, bisher ohne Engpässe an den Standorten Kaufbeuren, Marktoberdorf und Buchlohe. Die angehenden Notärzte müssen nun noch Einsätze unter Aufsicht absolvieren, bevor sie ihre Prüfung ablegen können. In Hinterstein bei Bad Hindelang ist gestern Mittag ein 63-jähriger Pedelec-Fahrer bei einem Unfall mit einem Linienbus lebensgefährlich verletzt worden. Der Mann war auf der Giebelstraße vom Giebelhaus in Richtung Hinterstein unterwegs und verlor nach Polizeiangaben bei einer Engstelle aufgrund nicht angepasster Geschwindigkeit die Kontrolle über sein Pedelec. Dabei stürzte er und geriet unter die Räder eines entgegenkommenden Busses. Ein Rettungshubschrauber brachte den Schwerverletzten in ein Klinikum. Die Polizei Sonthofen hat die Ermittlungen aufgenommen und einen Gutachter hinzugezogen. Auf der B31 bei Lindau ist es am Mittag zu einem schweren Verkehrsunfall gekommen. Auf Höhe Oberreitenau kollidierte ein Sattelzug und ein Auto. Dabei wurde die Leitplanke einer Brücke durchbrochen. Das Führerhaus des LKW hing dabei teilweise von der Brücke herab. Die B31 war in diesem Bereich vollständig gesperrt. Nach ersten Informationen der Polizei wurden keine Angaben zu möglichen Verletzten gemacht. Die internationale Hilfsorganisation Humedica sucht ehrenamtliche Helferinnen und Helfer für die Pfandflaschenaktion am Allgäu Airport. Reisende können dort ihre Pfandflaschen vor dem Abflug in spezielle Sammelbehälter werfen, die anschließend von den Humedica-Helfern geleert und in Spendengelder umgewandelt werden. Der Erlös kommt Projekten von Humedica zugute, die weltweit in der medizinischen Nothilfe aktiv ist. Zuletzt kamen allein durch die Aktion am Flughafen mehr als 17.000 Euro für Menschen in Not zusammen. Für die Ehrenamtlichen stellt Humedica die Ausrüstung bereit, zudem gibt es flexible Schichtpläne. Pro Einsatz sollten rund 2 Stunden eingeplant werden, die An- und Abreise mit eigenem Auto ist erforderlich. Interessierte können sich direkt bei der Organisation melden.
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0: Drive-Time-Zeit an diesem Montag. Und nur damit ihr schon mal ein bisschen vorgewarnt seid, ab morgen ist wieder einiges los am Allgäuer Himmel, vor allem rund um den Falkensee bei Füssen. Das Bundesamt für Strahlenschutz und die Bundespolizei trainieren da nämlich, und auch im Raum Mindelheim, die Messung von Radioaktivität aus der Luft. Anja Lutz ist Pressesprecherin des Bundesamts für Strahlenschutz und hat uns erklärt, wie das abläuft mit so einer Strahlenmessung. Das erfordert nämlich ein großes Aufgebot an Personal.
1: Das bedeutet, konkret gesprochen, es wird Messtechnik vom Bundesamt für Strahlenschutz in Hubschrauber der Bundespolizei eingebaut. Und dann bilden wir gemeinsame Messteams aus speziell geschulten Mitarbeitern aus Bundesamt für Strahlenschutz und Bundespolizei, die Messungen dann gemeinsam durchführen.
0: Hintergrund ist natürlich der Schutz der Bevölkerung. Und die Bedrohung oder Gefahr kann eben auch von außerhalb kommen.
1: Deutschland selbst betreibt zwar keine Kernkraftwerke mehr, aber wir müssen trotzdem auf Unfälle vorbereitet bleiben, denn Radioaktivität macht nicht an Grenzen Halt. Wenn es einen Unfall im Ausland gibt, kann auch Deutschland betroffen sein. Und dann, in so einem Fall, ist es wichtig, schnell einen Überblick darüber zu behalten oder zu erhalten, welche radioaktiven Stoffe haben sich abgelagert, wo haben sie sich abgelagert und in welcher Menge.
0: Aber warum macht man das jetzt, wenn doch gar kein spezieller Grund vorliegt? Ganz einfach, zur Übung.
1: Radioaktivitätsmessungen von Hubschraubern aus sind für alle Beteiligten sehr anspruchsvoll und deswegen muss das regelmäßig trainiert werden. Solche größeren Trainings, wie wir sie bei Ihnen in der Region durchführen, finden mindestens einmal im Jahr statt.
0: Dass die Übung am Falkensee durchgeführt wird, hat übrigens einen interessanten Hintergrund. Er ist quasi eine besondere Herausforderung.
1: Der Falkensee ist tatsächlich ein Spezialfall. Hier nutzen wir die Eigenschaft von Wasser. Wasser schirmt die Strahlung ab. Das heißt, wenn ein Hubschrauber über den Falkensee fliegt, kommt keine Strahlung vom Boden mehr zu den Messgeräten im Hubschrauber. Das machen wir zur Qualitätssicherung unserer Messung. Und wir wollen außerdem testen, wie gut diese Qualitätssicherung bei einem relativ kleinen Gewässer wie dem Falkensee funktioniert.
0: Und tatsächlich werden die Teams ziemlich sicher auch Radioaktivität vorfinden. Und das ist auch völlig normal.
1: Wir gehen davon aus, dass wir nur die natürlich im Boden vorhandene Strahlung finden. Das reicht völlig aus, damit wir einen Trainingseffekt haben. Und wir gehen davon aus, dass wir noch Spuren des Cäsiums, das aus dem Reaktorunfall von Tschernobyl 1986 stammt, finden werden. Es ist aber kein Grund, sich irgendwie Gedanken zu machen, sondern eher ein Beweis dafür, wie empfindlich unsere Messtechnik ist.
0: Soweit Anja Lutz, Pressesprecherin des Bundesamts für Strahlenschutz. Ab morgen sind also Hubschrauber rund um den Falkensee bei Füssen unterwegs. Das Bundesamt für Strahlenschutz und die Bundespolizei trainieren da die Messung von Radioaktivität aus der Luft.

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2: Ich bin Dirk Zeitler. Höhere Ausgaben und mehr Schulden, dafür Sparkurs in den Ressorts und bei der Sozialversicherung sowie Steuererhöhungen. Das Bundeskabinett hat den Haushaltsentwurf 2027 beschlossen. Die Pläne stoßen auf breite Kritik.
3: 555 Milliarden Euro Ausgaben, dazu eine Neuverschuldung von gut 200 Milliarden Euro. Die Industrie hält die Haushaltspläne für wenig solide. Die Zuwächse auf der Sollseite seien alarmierend, heißt es vom Bundesverband. Greenpeace-Experten werfen Bundesfinanzminister Klingbeil hingegen einen skandalösen Raubzug bei den Klimaschutzmaßnahmen vor. Klingbeil selbst verteidigt seine Finanzpläne als notwendig und verfassungskonform. Mehr Geld soll vor allem in die Verteidigung und den Ausbau von Straßen, Brücken und Bahnnetz gesteckt werden. Tanja Wagner, Nachrichtenredaktion.
2: Die Bundesregierung hofft darauf, die Rüstungskooperation mit Kanada zum NATO-Gipfel mit dem Abschluss eines milliardenschweren U-Boot-Geschäfts deutlich vertiefen zu können. Wenn es gelingt, dann wird das Kanada an uns für Jahrzehnte binden, heißt es einen Tag vor Beginn des Gipfels aus deutschen Regierungskreisen. Das Spitzentreffen beginnt morgen in Ankara. Dieser Fall schlägt hohe Wellen. Nachdem die FIFA die Rotsperre gegen US-Nationalstürmer Belogun kurz vor dem Achtelfinale gegen Belgien ausgesetzt hat, steht die Frage im Raum, hatte US-Präsident Trump bei der Entscheidung seine Finger im Spiel? Fußballverbände auf der ganzen Welt reagierten empört.
4: Man sei fassungslos angesichts einer solch beispiellosen, unverständlichen und ungerechtfertigten Entscheidung, erklärt der Europäische Fußballverband UEFA. Der Beschluss der FIFA habe eine rote Linie überschritten. Der belgische Fußballverband hat vor dem Achtelfinalspiel seines Teams gegen die USA heute Nacht offenbar Berufung gegen die Entscheidung eingelegt. Und DFB-Präsident Neuendorf fordert rasche Aufklärung des Vorgangs. Es gehe um die Integrität des Wettbewerbs und die Glaubwürdigkeit der FIFA. Thomas Thonfeld, Sportredaktion.
2: Wegen eines weiter um sich greifenden Naturbrandes in Südfrankreich sind inzwischen 10.000 Menschen evakuiert worden. Betroffen sind 26 Ortschaften in einem Gebirgsmassiv westlich von Perpignan, wo sich die Flammen inzwischen durch 4.600 Hektar Fläche gefressen haben. Ein Feuerwehrmann sowie ein Anwohner wurden schwer verletzt.
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5: Mit Leon Dauter. Die Kliniken Ostallgäu-Kaufbeuren haben ihren 12. Notarztkurs mit rund 40 Teilnehmenden abgeschlossen. Ziel ist es, die notärztliche Versorgung in der Region dauerhaft sicherzustellen. Und in Hinterstein ist ein 63-jähriger Pedelec-Fahrer bei einem Unfall mit einem Bus lebensgefährlich verletzt worden. Er stürzte an einer Engstelle und wurde per Rettungshubschrauber ins Krankenhaus geflogen.
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6: So langsam lässt der Westwind nach und morgen wird's dann wieder ein schöner sommerlicher Tag mit 26 bis 32 Grad. Es sind immer noch ein paar Wolken mit dabei, aber trotzdem meistens trocken. Der Mittwoch dann ähnlich und noch sonniger und noch heißer wird der Donnerstag.
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6: Die A96 Lindau Richtung München zwischen Weißensberg und Wangen-West läuft aktuell eine Unfallaufnahme. Dann haben wir die B16 Kaufbeuren Richtung Günzburg zwischen Mindelheim-Ost und Mindelheim-Nord. Dichter Verkehr plus 9 Minuten. Die B31 Lindau-Friedrichshafen ist zwischen Sigmarszell und Kressbronn nach einem schweren Unfall immer noch in beiden Richtungen gesperrt. Und die B308 Lindau Richtung Sonthofen zwischen Immenstadt und Immenstadt-Stein. Dichter Verkehr plus 7 Minuten.
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6: In Memmingen blitzt es in der Riedbachstraße. Außerdem haben wir einen in der Altstädter Straße in Sonthofen. In der Alten Salzstraße in Weiler-Simmerberg blitzt es auch. Und wenn ihr noch was entdeckt, dann einfach durchklingeln hier 0805 70 80 90.
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6: Hallo und Servus. Na, habt ihr den ersten Arbeitstag der Woche hoffentlich halbwegs gut rumgebracht? Oder seid ihr mit dem Kopf noch irgendwo im Wochenende? Sind wir auch gleich. Wir müssen nämlich nochmal zurückschauen auf den Radmarathon im Tannheimer Tal. Das war wieder eine Show. Der Rückblick gleich bei uns hier in der Drive-Time.
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0: Hier ist Allgäu Hit mit der Drive Time. Rund 3000 Teilnehmerinnen und Teilnehmer waren am Sonntag dabei beim Radmarathon im Tannheimer Tal. Die abwechslungsreichen Strecken haben ja nicht nur durch Tirol geführt, sondern auch übers Oberallgäu. Und es war einmal mehr ein grenzüberschreitendes Radsporterlebnis damit. Ob ambitionierte Hobbyfahrer oder erfahrene Rennradler, der Radmarathon, der erfreut sich ja seit Jahren wachsender Beliebtheit. Und auch viele Sportbegeisterte aus dem Allgäu waren mit dabei. Auch unser Kollege Tizian Hörmann, der sich selber aufs Rad geschwungen hat. Und Organisator Michael Keller, der hat sich natürlich gefreut über die weiterhin wachsende Veranstaltung.
1: Ja, als Veranstalter freut man sich natürlich, wenn die Teilnehmerzahl steigt. Wir haben 2009 mit 1000 Teilnehmern begonnen. Jetzt 2026 sind wir bei 3000. Unser selbst gestecktes Limit ist erreicht. Und so wie es ausschaut, war es heuer sehr schöne, gut gelungene Veranstaltung.
0: Es ist schon echt beeindruckend, wie viele da mittlerweile mitmachen. Und so eine Veranstaltung in dieser Größenordnung wäre allerdings ohne die vielen freiwilligen Helferinnen und Helfer gar nicht zu stemmen.
1: Das ist halt ein riesiges Netzwerk aus Freunden und Bekannten, die wo einem helfen, aber auch, sage ich mal, die Gemeinden, sprich im Tannheimer Tal, die Bauhöfe, auch die Mitarbeiter des Tourismusverbands oder eben die Gemeinden im Oberallgäu, die wo schauen, dass wir die 180 Feuerwehrleute, die wo für die Streckensicherung zuständig sind, dass wir die dann auch bekommen.
0: Und für Michael Keller gibt es bei jedem Radmarathon auch einen ganz persönlichen, besonderen Höhepunkt.
1: Das persönliche Highlight ist eigentlich gegen 18 Uhr am Sonntag, wenn alle wieder gesund im Ziel sind. Emotional ist sicher der Start, weil da fällt dann einfach schon eine große Last ab. Das sind nicht nur Wochen von Vorbereitung, sondern Monaten. Also so kann, man kann sagen, morgen geht der nächste Radmarathon wieder los. Und wenn dann der Start ist, wenn die Lawine ins Rollen kommt, dann ist die nicht mehr aufzuhalten. Und dann geht's los und dann hoffen wir, dass um 18 Uhr alle gesund wieder da sind.
0: Der Radmarathon im Tannheimer Tal hat also wieder eindrucksvoll gezeigt, welche Strahlkraft er in der ganzen Region hat. Tausende Teilnehmende, eine Strecke über Landesgrenzen hinweg und ein wirklich starkes Miteinander von Sportlerinnen, Sportlern und Helfenden. Genau diese Mischung macht die Veranstaltung aus. Ja, und wir haben gehört, schon jetzt richtet sich der Blick dann wieder aufs nächste Jahr.

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2: Notarztausbildung in der Region weiterhin stark nachgefragt. Cadillac-Fahrer bei Unfall mit Bus in Hinterstein lebensgefährlich verletzt. Das Wetter weiter freundlich und trocken bei Temperaturen von bis zu 25 Grad. Ich bin Leon Dauter. Die notärztliche Versorgung hat in der Region weiterhin einen hohen Stellenwert. Entsprechend groß ist auch das Interesse an der Weiterbildung zum Notarzt. Das zeigt sich im inzwischen 12. Notarztkurs der Kliniken Ostallgäu-Kaufbeuren, an dem in diesem Jahr fast 40 Medizinerinnen und Mediziner teilnehmen. Neben Simulationen in Kooperation mit Rettungsdiensten und dem ADAC steht auch ein intensives Training zur Notfallversorgung auf dem Programm. Ziel ist es, die notärztliche Versorgung in der Region langfristig sicherzustellen, bisher ohne Engpässe an den Standorten Kaufbeuren, Markt Oberdorf und Buchlohe. Die angehenden Notärzte müssen nun noch Einsätze unter Aufsicht absolvieren, bevor sie ihre Prüfung ablegen können. In Hinterstein bei Bad Hindelang ist gestern Mittag ein 63-jähriger Pedelec-Fahrer bei einem Unfall mit einem Linienbus lebensgefährlich verletzt worden. Der Mann war auf der Giebelstraße vom Giebelhaus in Richtung Hinterstein unterwegs und verlor nach Polizeiangaben bei einer Engstelle aufgrund nicht angepasster Geschwindigkeit die Kontrolle über sein Pedelec. Dabei stürzte er und geriet unter die Räder eines entgegenkommenden Busses. Ein Rettungshubschrauber brachte den Schwerverletzten in ein Klinikum. Die Polizei Sonthofen hat die Ermittlungen aufgenommen und einen Gutachter hinzugezogen. Auf der B31 bei Lindau ist es am Mittag zu einem schweren Verkehrsunfall gekommen. Auf Höhe Oberreitenau kollidierte ein Sattelzug und ein Auto. Dabei wurde die Leitplanke einer Brücke durchbrochen. Das Führerhaus des LKW hing dabei teilweise von der Brücke herab. Die B31 war in diesem Bereich vollständig gesperrt. Nach ersten Informationen der Polizei wurden keine Angaben zu möglichen Verletzten gemacht. Die internationale Hilfsorganisation Humedica sucht ehrenamtliche Helferinnen und Helfer für die Pfandflaschenaktion am Allgäu Airport. Reisende können dort ihre Pfandflaschen vor dem Abflug in spezielle Sammelbehälter werfen, die anschließend von den Humedica-Helfern geleert und in Spendengelder umgewandelt werden. Der Erlös kommt Projekten von Humedica zugute, die weltweit in der medizinischen Nothilfe aktiv ist. Zuletzt kamen allein durch die Aktion am Flughafen mehr als 17.000 Euro für Menschen in Not zusammen. Für die Ehrenamtlichen stellt Humedica die Ausrüstung bereit. Zudem gibt es flexible Schichtpläne. Pro Einsatz sollten rund 2 Stunden eingeplant werden. Die An- und Abreise mit eigenem Auto ist erforderlich. Interessierte können sich direkt bei der Organisation melden.
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3: Umso später der Tag, umso schöner das Wetter in diesem Fall. Ja, jetzt kommt nochmal richtig die Sonne raus, der Wind lässt nach. Heute Nacht kühlt es dann ab auf 11 bis 18 Grad und morgen gibt es wieder Sonne, aber auch Wolken, bleibt aber meistens trocken. Und das Thermometer, das ist schon wieder ganz fleißig, 26 bis 32 Grad sind angesagt für morgen und übermorgen. Und noch heißer und noch sonniger, mit weniger Wolken wird es dann ab Donnerstag.
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3: Die B31 Linda Friedrichshafen ist immer noch nach einem schweren Unfall zwischen Sigmarszell und Kressbronn in beiden Richtungen komplett blockiert. Und die B308 Lindau Richtung Hindelang-Oberjoch zwischen Sonthofen und Hindelang viel los. Zeitverlust 6 Minuten.
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3: Auf der B12 bei Kraftesried steht ein Blitzer, außerdem in der Riedbachstraße in Memmingen. Es blitzt in der Walserstraße in Mittelberg und in der Alten Salzstraße in Weiler-Simmerberg.
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3: Hallo, servus an diesem Montagabend. Was wollen die meisten, wenn sie Feierabend haben? Zack, zügig nach Hause oder an den Badesee. Dumm aber auch, wenn dann eine Baustelle den Weg so umständlich macht. Genau die Situation haben wir gerade wieder. Wann, wie, wo, warum, weshalb? Ihr hört es gleich hier in der Drive Time. Vorher gibt's Cyril mit seiner Version von Stumbling In. Ach, das geht mir als Herzchen. Ich finde das schön. Ich hoffe, ihr auch.

0: da ist er schon wieder, der nächste Montag. Und wie war er bisher so für euch? Ich glaube, ich hoffe, nicht allzu schlimm. Für viele fängt der Stress ja schon an, wenn sie morgens zur Arbeit fahren oder eben jetzt dann nach Feierabend heimkommen. Wenn man vielleicht, keine Ahnung, knapp dran ist, irgendeinen Termin hat und dann ist irgendwas auf der Straße, dann stockt der Verkehr, dann ist irgendwo ein Stau unter Baustellen. Baustellen, das ist ja gleich doppelt ärgerlich. Aber hilft alles nichts, muss man durch. Und genau das trifft jetzt auch wieder Autofahrer im Oberallgäu. Die B19 wird nämlich ab heute erneut abschnittsweise voll gesperrt. Niklas Bitzenauer ist bei mir. Grüß dich.
1: Hallihallo.
0: Niklas, was ist denn da schon wieder geplant?
1: Ja, zwischen Fischenweiler und Siegeshofen ist die B19 dann in 2 Nächten komplett dicht. Gesperrt wird jeweils von heute ab 18 Uhr bis in der Früh morgen am Dienstag um 6 Uhr. Sowie dann auch wieder von Dienstagabend 18 Uhr bis Mittwoch in der Früh um 6 Uhr. Grund ist der Einbau der neuen Asphaltdeckschicht.
0: Okay, und wie kommen die Autofahrer dann durch?
1: Ja, der Verkehr wird großräumig umgeleitet über die Kreisstraßen OA26 und OA4 sowie über die OA5. Die Sperrung ist Teil der laufenden Generalsanierung der B19 im südlichen Oberallgäu, die insgesamt rund 4,5 Millionen Euro kostet.
0: Ich glaube, diese ganze Baustelle, die zieht sich jetzt ja auch schon was länger, oder?
1: Die B19 ist seit Monaten nur eingeschränkt befahrbar. Richtung Süden läuft der Verkehr, Richtung Norden ist die Strecke gesperrt. Diese Regelung bleibt voraussichtlich noch bis Ende Juli bestehen, also den kompletten jetzigen Monat, bevor die Strecke dann vor den Sommerferien wieder komplett frei sein soll.
0: Und das ist nicht alles. Es gibt ja noch eine zweite Baustelle in der Region, richtig?
1: Ganz genau. Auch an der Kreuzung bei Waltenhofen wird weiter gebaut. Die erste Bauphase ist zwar abgeschlossen, aber aktuell laufen die Bauphasen Nord und Mitte weiter. Auch dort kommt es nachts zu Vollsperrungen und tagsüber zu Einschränkungen, teilweise mit Umleitungen über Hegge oder sogar über die A980 und A7. Also das ist dann ein ganz schönes Stück zum Umfahren.
0: Ja, wie wir schon gesagt haben, muss man durch. Ne? Bei dir in der anderen Richtung, Ortsdurchfahrt Altusried ist ja auch gerade dicht.
1: Oh ja, es gibt so die ein oder andere Baustelle oder bei uns hier in Kempten, die Lindauer Straße ist auch noch dicht.
0: Immer noch einiges zu tun. Zu mir nach Hause gibt es nicht so viele Baustellen. Dafür sind da viele Erntefahrzeuge unterwegs, kommst auch nicht wirklich.
1: Gut, über Heising ist auch dicht.
0: Muss man einfach so zur Kenntnis nehmen. Also wo immer ihr fahrt, wir hoffen, ihr kommt gut und sicher und möglichst schnell an.

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2: Ich bin Dirk Zeitler. US-Präsident Trump hat bestätigt, die FIFA im Wirbel um die Rotsperre von US-Stürmer Belogun bei der Fußball-WM selbst um eine Überprüfung gebeten zu haben. Ich habe um eine Überprüfung gebeten, weil ich nicht dachte, dass es ein Foul war, sagte Trump. Die FIFA hatte am Sonntag die Rotsperre für Belogun aufgehoben und zur Bewährung ausgesetzt. Für die USA ist der Fall von großer Bedeutung. In der Nacht tritt das Team des Mitgastgebers im WM-Achtelfinale gegen Belgien an. Wahrscheinlich mit ihrem Stürmerstar. Höhere Ausgaben und mehr Schulden, dafür Sparkurs in den Ressorts und bei der Sozialversicherung sowie Steuererhöhungen. Das Bundeskabinett hat den Haushaltsentwurf 2027 beschlossen. Die Pläne stoßen auf breite Kritik.
3: 555 Milliarden Euro Ausgaben, dazu eine Neuverschuldung von gut 200 Milliarden Euro. Die Industrie hält die Haushaltspläne für wenig solide. Die Zuwächse auf der Sollseite seien alarmierend, heißt es vom Bundesverband. Greenpeace-Experten werfen Bundesfinanzminister Klingbeil hingegen einen skandalösen Raubzug bei den Klimaschutzmaßnahmen vor. Klingbeil selbst verteidigt seine Finanzpläne als notwendig und verfassungskonform. Mehr Geld soll vor allem in die Verteidigung und den Ausbau von Straßen, Brücken und Bahnnetz gesteckt werden. Tanja Wagner, Nachrichtenredaktion.
2: In der Türkei beginnt morgen der NATO-Gipfel. Bei dem zweitägigen Treffen der Staats- und Regierungschefs der NATO-Staaten soll es um die weitere Stärkung der Abschreckung und der Verteidigungsfähigkeit gehen. Es wird auch das transatlantische Verhältnis zwischen Europa und den USA zur Sprache kommen.
4: US-Präsident Trump übt Druck auf die europäischen Verbündeten aus. Washington fordert, dass Europa zukünftig die Hauptverantwortung für die Verteidigung des Kontinents übernehmen muss. Außerdem drängen die USA darauf, dass sich die Europäer finanziell mehr beteiligen. Die Ukraine soll außerdem milliardenschwere Militärhilfen erhalten. Dabei dürfte Deutschland einen besonders großen Anteil tragen. Miriam Schmidt, Ankara.
2: Nach den tödlichen Schüssen in einem Wohngebiet in Offenburg hat die Polizei neue Details bekannt gegeben. Demnach soll der 33 Jahre alte Tatverdächtige am Morgen erst seine Ex-Freundin und dann sich selbst erschossen haben. Bei der Frau handelt es sich den Angaben nach um eine 36-Jährige, die in der Nähe des Tatortes wohnte.
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5: Mit Leon Dauter. Die Kliniken Ostallgäu-Kaufbeuren haben ihren 12. Notarztkurs mit rund 40 Teilnehmenden abgeschlossen. Ziel ist es, die notärztliche Versorgung in der Region dauerhaft sicherzustellen. Und in Hinterstein ist ein 63-jähriger Pedelec-Fahrer bei einem Unfall mit einem Bus lebensgefährlich verletzt worden. Er stürzte an einer Engstelle und wurde per Rettungshubschrauber ins Krankenhaus geflogen.
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6: Heute ist es ja schon schön. Morgen wird es noch schöner, wenn auch immer noch mit Wolken. Da haben wir schon wieder Höchstwerte von 26 bis 32 Grad. Und ab Donnerstag gibt's wieder Vollgas-Sommer.
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6: Die B17 Landsberg Richtung Reutte zwischen Schwangau und Füssen viel los, plus 6 Minuten. Die B19 Kempten Richtung Oberstdorf zwischen Kempten und Waltenhofen auch dichter Verkehr, plus 5 Minuten. Und die B31 ist zwischen Sigmarszell und Kressbronn immer noch in beiden Richtungen nach einem schweren Unfall komplett gesperrt.
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6: Auf der B12 bei Kraftesried steht aktuell ein Blitzer. Außerdem haben wir einen in der Walserstraße in Mittelberg stehen. Und wenn ihr noch was habt, dann gerne hier anrufen. 0805 70 80 90.
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6: Hallo, servus. Bei Beachvolleyball denke ich ja immer automatisch an legendäre Szenen aus Top Gun. Also da bin ich vielleicht ein bisschen vorgeprägt. Ist aber auf jeden Fall eine tolle Sportart. Nur man würde sie jetzt wahrscheinlich nicht automatisch in die Kempner Innenstadt verordnen. Aber genau so ist das wieder, auch an diesem Wochenende. Was da los ist, warum, wieso, weshalb, ihr hört's gleich hier in der Drive-Time.
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6: Und hier ist Teddy Swims für euch mit Mr. Know It All.

0: Hier ist Allgäu Hit, hier ist die Drive Time und wir schauen schon mal ein bisschen voraus. Am kommenden Wochenende verwandelt sich nämlich der August-Fischer-Platz in Kempten wieder quasi in die Copacabana des Allgäus, denn das Kemptener Beachvolleyball-Turnier feiert sein 20. Jubiläum und bringt Spitzensport, Sommerfeeling und jede Menge Rahmenprogramm mitten in die Innenstadt. Bevor allerdings die ersten Bälle übers Netz fliegen, ist jede Menge Vorbereitung gefragt. Tonnenweise Sand müssen nämlich angeliefert werden, die Beach Arena aufgebaut, alles organisiert werden. Wie viel Sand übrigens dafür überhaupt gebraucht wird und wie der hierher nach Kempten kommt, das hat uns Organisator Gaston Höpfel heute Morgen im Kaffeeklatsch verraten.
1: Das sind dann 180, 190 Tonnen eben Sand, die dann angekarrt werden. Das findet dann am Donnerstag statt. Am Mittwoch kommt die Tribüne und am Donnerstag ganz in der Früh kommen schon die ersten LKWs beziehungsweise die Stadt Kempten. Die Stadtgärtnerei baut dann einen Rahmen auf, eben auch, den man jedes Jahr nimmt. Und dann werden halt die LKWs kommen dann immer nach und nach und das muss dann verteilt werden. Ja, und dann so um 11, 12 Uhr ist dann schon ein Sandplatz zu sehen.
0: Ja, ich würde sagen, da kommt mal ab Freitag echtes Sommerfeeling in Kempten auf. Los geht's mit einem Charity-Turnier, bei dem alle mitspielen können, die einfach ja irgendwie Spaß am Beachvolleyball haben und das für den guten Zweck. Am Samstag und Sonntag übernehmen dann die Profis und kämpfen um den Turniersieg.
1: 16 Damenteams und 32 Herrenteams. Also es gibt viele bayerische Teams, die natürlich sich die Punkte sammeln für die bayerische Meisterschaft. Die sind wichtig. Und dann haben wir aber parallel in München jetzt auch noch die Qualifikation für die deutsche Meisterschaft, auch die Deutschlandtour. Und da gibt's eben das Hauptfeld, was relativ klein ist. Und wenn welche die Qualifikation nicht schaffen, haben die Möglichkeit eben noch nach Kempten kurzfristig sich anzumelden. Und dann, weil die haben höhere Punkte haben, wie die, die vielleicht mitmachen möchten, aber weil man halt ein hohes Niveau hat. Wir sind ja hinter der Deutschen gleich die zweite Liga, sage ich mal. Und da haben wir dann eben tolle Spieler dann da, ja.
0: Also am kommenden Wochenende wird der August-Fischer-Platz in Kempten wieder zur Beach-Volleyball-Arena. Das 20. Beach-Volleyball-Turnier steht mitten in der Innenstadt an. Wenn ihr noch mehr über die Organisation und die Entwicklung dieses Events in den vergangenen 20 Jahren erfahren möchtet, dann hört euch einfach das komplette Gespräch an mit Organisator Gaston Höpfel auf unserer Homepage zum Nachhören unter allgäuhit.de. Morgen ist zwischen 9 und 10 im Kaffeeklatsch dann Melanie Rothmeier zu Gast, die Geschäftsführerin der Tourismus Hörnerdörfer GmbH. Und mit ihr sprechen wir darüber, wie sich eine der wichtigsten Tourismusregionen im Allgäu weiterentwickelt, welche Herausforderungen Gastgeber heute beschäftigen und welche Ideen die Hörnerdörfer für die Zukunft haben.

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2: Notarztausbildung in der Region weiterhin stark nachgefragt. Cadillac-Fahrer bei Unfall mit Bus in Hinterstein lebensgefährlich verletzt. Das Wetter weiter freundlich und trocken bei Temperaturen von bis zu 25 Grad. Ich bin Leon Dauter. Die notärztliche Versorgung hat in der Region weiterhin einen hohen Stellenwert. Entsprechend groß ist auch das Interesse an der Weiterbildung zum Notarzt. Das zeigt sich im inzwischen 12. Notarztkurs der Kliniken Ostallgäu-Kaufbeuren, an dem in diesem Jahr fast 40 Medizinerinnen und Mediziner teilnehmen. Neben Simulationen in Kooperation mit Rettungsdiensten und dem ADAC steht auch ein intensives Training zur Notfallversorgung auf dem Programm. Ziel ist es, die notärztliche Versorgung in der Region langfristig sicherzustellen, bisher ohne Engpässe an den Standorten Kaufbeuren, Marktoberdorf und Buchloe. Die angehenden Notärzte müssen nun noch Einsätze unter Aufsicht absolvieren, bevor sie ihre Prüfung ablegen können. In Hinterstein bei Bad Hindelang ist gestern Mittag ein 63-jähriger Pedelec-Fahrer bei einem Unfall mit einem Linienbus lebensgefährlich verletzt worden. Der Mann war auf der Giebelstraße vom Giebelhaus in Richtung Hinterstein unterwegs und verlor nach Polizeiangaben bei einer Engstelle aufgrund nicht angepasster Geschwindigkeit die Kontrolle über sein Pedelec. Dabei stürzte er und geriet unter die Räder eines entgegenkommenden Busses. Ein Rettungshubschrauber brachte den Schwerverletzten in ein Klinikum. Die Polizei Sonthofen hat die Ermittlungen aufgenommen und einen Gutachter hinzugezogen. Auf der B31 bei Lindau ist es am Mittag zu einem schweren Verkehrsunfall gekommen. Auf Höhe Oberreitenau kollidierte ein Sattelzug und ein Auto. Dabei wurde die Leitplanke einer Brücke durchbrochen. Das Führerhaus des LKW hing dabei teilweise von der Brücke herab. Die B31 war in diesem Bereich vollständig gesperrt. Nach ersten Informationen der Polizei wurden keine Angaben zu möglichen Verletzten gemacht. Die internationale Hilfsorganisation Humedica sucht ehrenamtliche Helferinnen und Helfer für die Pfandflaschenaktion am Allgäu Airport. Reisende können dort ihre Pfandflaschen vor dem Abflug in spezielle Sammelbehälter werfen, die anschließend von den Humedica-Helfern geleert und in Spendengelder umgewandelt werden. Der Erlös kommt Projekten von Humedica zugute, die weltweit in der medizinischen Nothilfe aktiv ist. Zuletzt kamen allein durch die Aktion am Flughafen mehr als 17.000 Euro für Menschen in Not zusammen. Für die Ehrenamtlichen stellt Humedica die Ausrüstung bereit. Zudem gibt es flexible Schichtpläne. Pro Einsatz sollten rund 2 Stunden eingeplant werden. Die An- und Abreise mit eigenem Auto ist erforderlich. Interessierte können sich direkt bei der Organisation melden.
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3: So ein bisschen Wind haben wir noch, aber der lässt immer mehr nach. Und ja, wie wird's dann morgen? Teils sonnig, teils bewölkt. Es bleibt meistens trocken und wir kriegen schon wieder 26 bis 32 Grad. Der Mittwoch auch noch so. Und ab Donnerstag dann wieder Vollgas-Sommer mit viel Sonne und noch heißer.
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3: Die B19 Kempten Richtung Oberstdorf zwischen Kempten und Waltenhofen. Dichter Verkehr plus 5 Minuten und immer noch gesperrt die B31 zwischen Sigmarszell und Kressbronn in beiden Richtungen. Da hatten wir einen schweren Unfall heute Nachmittag und das dauert offensichtlich noch eine Weile. Da hängt ein LKW auch über so ein Brückengeländer. Ja, da kommt es zu Behinderungen.
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3: Ein Blitzer steht immer noch auf der B12 bei Kraftesried und wir haben auch einen in der Walserstraße in Mittelberg. Und wenn ihr noch was entdeckt, eure Nummer ins Studio 0805 70 80 90.
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3: Euch einen schönen Nachmittag. Es gibt so Momente, da wird einem bewusst, wie alt man ist, wie alt man geworden ist. Wenn man so zum Beispiel an die Helden der Jugend denkt und dann mitkriegt, ja, die werden jetzt 60, 70, 80 und sich dann denkt, oh Mann, das ist jetzt aber auch schon eine Weile her. Genauso ein Geburtstagskind haben wir gleich bei uns, aber er ist eine Legende und deswegen sprechen wir natürlich gleich drüber hier in der Drive Time. Jetzt erstmal Sia featuring Jean-Paul für euch mit Cheap Thrills. Schönen Montagabend.

0: Montagabend, ihr seid richtig bei Allgäu Hit und wir haben ein ganz besonderes Geburtstagskind. Hollywood-Legende Sylvester Stallone wird heute 80. Das habe ich so auch noch nicht auf dem Schirm gehabt. Der Sohn italienischer Einwanderer hat sich, glaube ich, wie kaum ein zweiter in der Welt des Glitzers und Glamours ausgetobt. Thriller, Erotikfilm, Comedy, Familienfilm, der hat so gut wie alles gemacht. Der Durchbruch, klar, der gelang mit Rocky. Eine Rolle, die er sich selber auf den Leib geschrieben hat. Meine Kollegin Tina Eck hat sich nochmal seine Karriere genau angeschaut. Tina, grüße dich.
1: Hallo aus Washington.
0: Tina, so richtig wollte sich der Erfolg bei Sylvester Stallone ja am Anfang seiner Karriere nicht einstellen. Da hat er nur recht kleine Rollen gehabt. Wie kam es denn dann zu diesem Durchbruch mit Rocky, diesem Film aus, was war es, 1977, zu dem Stallone ja auch das Drehbuch selber geschrieben hat?
1: Ja, was hat ihn so berühmt gemacht? Rocky Balboa. Er war halt der Kultboxer mit Dackelblick und dicken Muskeln. Unvergessen sein Run auf den Stufen des Museums in Philadelphia. Da steht jetzt seine Statue. Dieser Oscar-Triumph machte Sylvester Stallone zum weltberühmten Actionstar. Auf Rocky folgte Rambo, dann der Demolition Man, Streifen mit Arnold Schwarzenegger und Rocky als harter Anführer einer Söldnertruppe, The Expendables. Knochenarbeit und Sly, wie er auch genannt wird, musste sich mehrfach operieren und flicken lassen. Rocky, Sylvester Stallone, geht jetzt am Stock und wurde im letzten Jahr von Präsident Trump geehrt. Für sein Lebenswerk, aber er filmt auch mit 80 noch weiter.
0: Also für mich ein absoluter Held meiner Jugend, eine richtige Legende an dieser Stelle. Natürlich auch vom Allgäu-Hit-Team und von mir ganz persönlich. Alles, alles Gute, das wird er wahrscheinlich nie hören. Ganz viel Gesundheitslei, halt noch lange durch. Und Tina, dir vielen Dank für die Infos.
1: Ja, gern. Tschüss aus den USA.
0: Ciao.

Das ist der Montagabend und das war's für heute mit der Drive-Time. Genießt den Feierabend. Morgen früh ab 6 gibt's hier den nächsten Allgäu-Wecker. Kollege Niklas Bitzenauer macht euch da fit, bringt euch in den Tag. Und ich begleite euch ab 14 Uhr dann wieder rauswärts in der nächsten Drive-Time. Ich bin Uschi Binkert. Bis morgen. Servus. Wird's euch.

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2: Ich bin Dirk Zeitler. Dieser Fall schlägt hohe Wellen. Nachdem die FIFA die Rotsperre gegen US-Nationalstürmer Balogun kurz vor dem Achtelfinale gegen Belgien ausgesetzt hat, steht die Frage im Raum: Hatte US-Präsident Trump bei der Entscheidung seine Finger im Spiel? Jetzt hat sich Trump selbst dazu geäußert.
3: Hier in den USA schlagen die Fußballwellen auch hoch. Trump selbst bestätigte einen Anruf bei einer sehr einflussreichen FIFA-Person mit der Bitte um Überprüfung der Sperre. Er habe zunächst nicht gewusst, was eine rote Karte sei, sagte Trump, aber die Schiedsrichterentscheidung und eine volle Sperre des Stürmers sei sehr, sehr unfair. Da sei kein Foul passiert, sondern nur ein Zusammenstoß, findet Trump. Aber die Glaubwürdigkeit des US-Teams steht fortan auf dem Spiel. Belgien will die Spielberechtigung Balogun's für die Partie heute Nacht anfechten. Aus den USA, Tina Eck.
2: Wer Wohngeld bekommt, muss sich absehbar auf Kürzungen oder die komplette Streichung der staatlichen Leistung einstellen. Das Bundeskabinett brachte in Berlin einen Gesetzentwurf von Bauministerin Huberts auf den Weg, der im nächsten Jahr 1,5 Milliarden Euro und ab 2028 sogar 2 Milliarden Euro pro Jahr beim Wohngeld einsparen soll. Der Entwurf geht nun zur Beratung in den Bundestag. Die Änderungen sollen am 1. Januar in Kraft treten. In der Türkei beginnt morgen der NATO-Gipfel. Bei dem zweitägigen Treffen der Staats- und Regierungschefs der NATO-Staaten soll es um die weitere Stärkung der Abschreckung und der Verteidigungsfähigkeit gehen. Es wird auch das transatlantische Verhältnis zwischen Europa und den USA zur Sprache kommen.
4: US-Präsident Trump übt Druck auf die europäischen Verbündeten aus. Washington fordert, dass Europa zukünftig die Hauptverantwortung für die Verteidigung des Kontinents übernehmen muss. Außerdem drängen die USA darauf, dass sich die Europäer finanziell mehr beteiligen. Miriam Schmidt, Ankara.
2: Nach den tödlichen Schüssen in einem Wohngebiet in Offenburg hat die Polizei neue Details bekannt gegeben. Demnach soll der 33 Jahre alte Tatverdächtige am Morgen erst seine Ex-Freundin und dann sich selbst erschossen haben. Bei der Frau handelt es sich den Angaben nach um eine 36-Jährige, die in der Nähe des Tatortes wohnte.
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5: Mit Leon Dauter. Die Kliniken Ostallgäu-Kaufbeuren haben ihren 12. Notarztkurs mit rund 40 Teilnehmenden abgeschlossen. Ziel ist es, die notärztliche Versorgung in der Region dauerhaft sicherzustellen. Und in Hinterstein ist ein 63-jähriger Pedelec-Fahrer bei einem Unfall mit einem Bus lebensgefährlich verletzt worden. Er stürzte an einer Engstelle und wurde per Rettungshubschrauber ins Krankenhaus geflogen.
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6: Heute Nacht ist es ruhig, trocken und oft auch klar. Die Tiefstwerte liegen bei 11 bis 18 Grad. Morgen und am Mittwoch bekommen wir dann teils sonniges, teils bewölktes, aber meist trockenes Wetter. Wir haben ein bisschen Westwind und trotzdem wird es wieder deutlich wärmer. 26 bis wieder 32 Grad. Und der Donnerstag wird dann richtig sonnig und heiß.
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7: Die B31 in beiden Richtungen. Zwischen Sigmarszell und Kressbronn-Bundesstraße 467, Richtungsfahrbahn blockiert. Schwerer Unfall mit Lastkraftwagen. Bis heute ca. 20 Uhr. Empfohlene Umleitung Richtung Friedrichshafen über die B308, die A96, die B12, Weißensberg, Oberreutin, Reutin, Eschach, Heuern, Enzisweiler, Hochstress, Wasserburg am Bodensee, Kressbronn am Bodensee und die B467. Ich wünsche eine gute und sichere Fahrt.
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2: Notarztausbildung in der Region weiterhin stark nachgefragt. Pedelec-Fahrer bei Unfall mit Bus in Hinterstein lebensgefährlich verletzt. Das Wetter weiter freundlich und trocken bei Temperaturen von bis zu 25 Grad. Ich bin Leon Dauter. Die notärztliche Versorgung hat in der Region weiterhin einen hohen Stellenwert. Entsprechend groß ist auch das Interesse an der Weiterbildung zum Notarzt. Das zeigt sich im inzwischen 12. Notarztkurs der Kliniken Ostallgäu-Kaufbeuren, an dem in diesem Jahr fast 40 Medizinerinnen und Mediziner teilnehmen. Neben Simulationen in Kooperation mit Rettungsdiensten und dem ADAC steht auch ein intensives Training zur Notfallversorgung auf dem Programm. Ziel ist es, die notärztliche Versorgung in der Region langfristig sicherzustellen, bisher ohne Engpässe an den Standorten Kaufbeuren, Marktoberdorf und Buchlohe. Die angehenden Notärzte müssen nun noch Einsätze unter Aufsicht absolvieren, bevor sie ihre Prüfung ablegen können. In Hinterstein bei Bad Hindelang ist gestern Mittag ein 63-jähriger Pedelec-Fahrer bei einem Unfall mit einem Linienbus lebensgefährlich verletzt worden. Der Mann war auf der Giebelstraße vom Giebelhaus in Richtung Hinterstein unterwegs und verlor nach Polizeiangaben bei einer Engstelle aufgrund nicht angepasster Geschwindigkeit die Kontrolle über sein Pedelec. Dabei stürzte er und geriet unter die Räder eines entgegenkommenden Busses. Ein Rettungshubschrauber brachte den Schwerverletzten in ein Klinikum. Die Polizei Sonthofen hat die Ermittlungen aufgenommen und einen Gutachter hinzugezogen. Auf der B31 bei Lindau ist es am Mittag zu einem schweren Verkehrsunfall gekommen. Auf Höhe Oberreitenau kollidierte ein Sattelzug und ein Auto. Dabei wurde die Leitplanke einer Brücke durchbrochen. Das Führerhaus des LKW hing dabei teilweise von der Brücke herab. Die B31 war in diesem Bereich vollständig gesperrt. Nach ersten Informationen der Polizei wurden keine Angaben zu möglichen Verletzten gemacht. Die internationale Hilfsorganisation Humedica sucht ehrenamtliche Helferinnen und Helfer für die Pfandflaschenaktion am Allgäu Airport. Reisende können dort ihre Pfandflaschen vor dem Abflug in spezielle Sammelbehälter werfen, die anschließend von den Humedica-Helfern geleert und in Spendengelder umgewandelt werden. Der Erlös kommt Projekten von Humedica zugute, die weltweit in der medizinischen Nothilfe aktiv ist. Zuletzt kamen allein durch die Aktion am Flughafen mehr als 17.000 Euro für Menschen in Not zusammen. Für die Ehrenamtlichen stellt Humedica die Ausrüstung bereit. Zudem gibt es flexible Schichtpläne. Pro Einsatz sollten rund 2 Stunden eingeplant werden. Die An- und Abreise mit eigenem Auto ist erforderlich. Interessierte können sich direkt bei der Organisation melden.
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3: Heute Nacht bleibt's meistens klar und trocken. Die Tiefstwerte gehen auf 11 bis 18 Grad runter und dann wird's schön wieder in den nächsten Tagen. Morgen und am Mittwoch teils Wolken, teils Sonne. Es bleibt meistens trocken. Wir haben ein bisschen Westwind und das Thermometer klettert auf 26 bis 32 Grad. Und es könnte für den Rest der Woche sogar noch mehr werden. Also auch für Donnerstag ist sonniges und heißes Wetter angesagt.
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4: Die B31 in beiden Richtungen, zwischen Sigmarszell und Kressbrunn B467, Richtungsfahrbahn blockiert. Schwerer Unfall mit Lastkraftwagen. Bis heute etwa 20 Uhr. Empfohlene Umleitung Richtung Friedrichshafen über die B308, die A96, die B12, Weißensberg, Oberreutin, Reutin, Eschach, Heuern, Enzisweiler, Hochstress, Wasserburg am Bodensee, Kressbronn am Bodensee und die B467. Ich wünsche euch eine gute Fahrt.
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1: Ich bin Dirk Zeitler. Die amerikanische Fußballnationalmannschaft kann im WM-Achtelfinale gegen Belgien mit Stürmerstar Bellingham auflaufen. Nachdem der Fußball-Weltverband überraschend die Rotsperre des Angreifers auf Bewährung ausgesetzt hatte, erklärte die FIFA nun eine Beschwerde des belgischen Verbandes dagegen für unzulässig. Wofür soll Deutschland im kommenden Jahr Geld ausgeben? Das hat sich die Regierung jetzt überlegt und den Haushaltsentwurf für 2027 verabschiedet. Es geht um viele Milliarden Euro. Kritiker sind alarmiert.
2: Gut 555 Milliarden Euro will die Bundesregierung nächstes Jahr ausgeben, vor allem für die Verteidigung, aber auch für die Infrastruktur und die Zinsen. Das Geld soll bei den Ressorts und den Zuschüssen für Renten und Krankenversicherung eingespart werden. Außerdem soll es eine Plastikabgabe und höhere Steuern auf Tabak und Alkohol geben. Zusätzlich will Finanzminister Klingbeil an die staatlichen Rücklagen. Er hält das für normal, seine Kritiker nicht. Industrie und Opposition sprechen von einem Offenbarungseid. Für mehr Wachstum müsse das Geld bei Wirtschaft und Verbrauchern bleiben. Tanja Wagner, Nachrichtenredaktion.
1: US-Präsident Trump hat sich vor dem NATO-Gipfel optimistisch über mögliche Fortschritte bei den Bemühungen um ein Ende des Ukraine-Kriegs geäußert. Nach einem Telefonat mit dem russischen Präsidenten Putin sei er sich sicher, dass dieser den Krieg beenden wolle, sagte Trump im Weißen Haus.
3: Das versichert Trump immer wieder und seit langem. Der russische Präsident Putin wolle den Angriffskrieg gegen die Ukraine nun unbedingt beenden. Nach jedem Gespräch mit seinem Moskauer Gegenüber hat Trump volles Vertrauen in Putin. Bleibt abzuwarten, wie das Treffen mit dem ukrainischen Präsidenten Zelensky in Ankara übermorgen verläuft. Trump versichert, man sei mit beiden Seiten in guten Gesprächen, eine Einigung sei näher denn je. Auch Zelensky wolle ein Ende des Krieges, sagt Trump. Er glaube, man werde den Krieg nun beenden. Aus den USA, Tina Eck.
1: Wegen eines weiter um sich greifenden Brandes in Südfrankreich sind inzwischen 10.000 Menschen evakuiert worden. Betroffen sind 26 Ortschaften in einem Gebirgsmassiv westlich von Perpignan, wo die Flammen sich inzwischen durch 4.600 Hektar Fläche gefressen haben. Ein Feuerwehrmann sowie ein Anwohner wurden schwer verletzt.
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4: Mit Leon Dauter. Beim Stadtfest in Kempten sind am vergangenen Wochenende rund 42.000 Besucherinnen und Besucher in die Innenstadt gekommen. Laut Polizei verlief die Veranstaltung trotz der großen Menschenmenge weitgehend friedlich und ohne nennenswerte Sicherheitsstörungen. Und in Bad Wörishofen hat die Polizei einen Autofahrer mit über 2,5 Promille aus dem Verkehr gezogen, der zudem ohne gültige Fahrerlaubnis unterwegs war. Auch die am Fahrzeug angebrachten Kennzeichen gehörten nicht dazu. Gegen den Mann wird nun ermittelt.
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5: Heute Nacht ist es ruhig, trocken und oft auch klar. Die Tiefstwerte liegen bei 11 bis 18 Grad. Morgen und am Mittwoch bekommen wir dann teils sonniges, teils bewölktes, aber meist trockenes Wetter. Wir haben ein bisschen Westwind und trotzdem wird es wieder deutlich wärmer. 26 bis wieder 32 Grad. Und der Donnerstag wird dann richtig sonnig und heiß.
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6: Die B12 in beiden Richtungen in Höhe A7. Kempten, Vorsicht, Rehe auf der Fahrbahn. Die B31 in beiden Richtungen zwischen Sigmarszell und Kressbronn, B467, Richtungsfahrbahn blockiert, schwerer Unfall, Unfall mit Lastkraftwagen, bis heute ca. 20 Uhr. Ich wünsche eine gute und sichere Fahrt.
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1: Heute Nacht bleibt es meistens klar und trocken. Die Tiefstwerte gehen auf 11 bis 18 Grad runter und dann wird es schön wieder in den nächsten Tagen. Morgen und am Mittwoch teils Wolken, teils Sonne. Es bleibt meistens trocken. Wir haben ein bisschen Westwind und das Thermometer klettert auf 26 bis 32 Grad. Und es könnte für den Rest der Woche sogar noch mehr werden. Also auch für Donnerstag ist sonniges und heißes Wetter angesagt.
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2: Die B12, Kempten Richtung Buchlohe, auf Höhe der A7 bei Kempten, in beiden Richtungen Vorsicht, Rehe auf der Fahrbahn. Die B31, Lindau Richtung Friedrichshafen, zwischen Sigmarszell und Kressbrunn B467, in beiden Richtungen Richtungsfahrbahn blockiert, schwerer Unfall mit Lastkraftwagen, bis heute etwa 20 Uhr. Empfohlene Umleitung Richtung Friedrichshafen über die B308, die A96, die B12, Weißensberg, Oberreuthin, Reuthin, Eschach, Heuern, Enzisweiler, Hochstress, Wasserburg am Bodensee, Kressbronn am Bodensee und die B467. Ich wünsche euch eine gute Fahrt.
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1: Ich bin Dirk Zeitler. Wofür soll Deutschland im kommenden Jahr Geld ausgeben? Das hat sich die Regierung jetzt überlegt und den Haushaltsentwurf für 2027 verabschiedet. Es geht um viele Milliarden Euro. Kritiker sind alarmiert.
2: Gut 555 Milliarden Euro will die Bundesregierung nächstes Jahr ausgeben. Vor allem für die Verteidigung, aber auch für die Infrastruktur und die Zinsen. Das Geld soll bei den Ressorts und den Zuschüssen für Renten und Krankenversicherung eingespart werden. Außerdem soll es eine Plastikabgabe und höhere Steuern auf Tabak und Alkohol geben. Zusätzlich will Finanzminister Klingbeil an die staatlichen Rücklagen. Er hält das für normal, seine Kritiker nicht. Industrie und Opposition sprechen von einem Offenbarungseid. Für mehr Wachstum müsse das Geld bei Wirtschaft und Verbrauchern bleiben. Tanja Wagner, Nachrichtenredaktion.
1: Die Pläne der schwarz-roten Koalitionsspitzen für erschwerte Krankmeldungen im Job sorgen weiter für Diskussionen. Kritik kommt jetzt auch aus der Kanzlerpartei. Der Vizevorsitzende des CDU-Arbeitnehmerflügels Bäumler sagte dem Tagesspiegel, dieses völlig unnötige Thema müsse schnell abgeräumt werden.
3: Seit Tagen tobt die Debatte darüber, dass für Arbeitnehmer künftig ab dem ersten Krankheitstag eine Attestpflicht gelten und die telefonische Krankschreibung abgeschafft werden soll. Das hatte schon für massive Kritik von Hausärzten, Krankenkassen und Gewerkschaften gesorgt. Der Vizevorsitzende des CDU-Arbeitnehmerflügels sagt, die Koalition sollte sich lieber anderen Themen zuwenden, statt das Signal an die Menschen im Land zu senden, dass sie ihnen misstraue. Diana Kramer, Nachrichtenredaktion.
1: Der Fachkräftemangel in Deutschland könnte sich Experten zufolge erheblich verschärfen. Laut einer Studie des Kompetenzzentrums Fachkräftesicherung gehen in den nächsten 10 bis 15 Jahren rund 4,6 Millionen Fachkräfte in Rente. Mehr als 3,6 Millionen arbeiteten davon bereits heute in Engpassberufen. Besonders betroffen sind Verkehrs- und Bauberufe. Zum Sport. Die amerikanische Fußballnationalmannschaft kann im WM-Achtelfinale gegen Belgien mit Stürmerstar Balogun auflaufen. Nachdem der Fußballweltverband überraschend die Rotsperre des Angreifers auf Bewährung ausgesetzt hatte, erklärte die FIFA nun eine Beschwerde des belgischen Verbands dagegen für unzulässig. Trotz scharfer Kritik ist der 25-Jährige damit für die Partie heute Nacht in Seattle spielberechtigt.
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4: Mit Leon Dauter. In Pfronten hat die Polizei am Samstag Verkehrskontrollen mit Schwerpunkt auf Motorräder durchgeführt. Dabei wurde unter anderem ein Fahrer mit knapp 90 km/h bei erlaubten 50 gemessen. Außerdem wurden mehrere technische Mängel festgestellt und Fahrten wegen mangelnder Verkehrssicherheit untersagt. Und beim Stadtfest in Kempten sind am vergangenen Wochenende rund 42.000 Besucherinnen und Besucher in die Innenstadt gekommen. Laut Polizei verlief die Veranstaltung trotz der großen Menschenmenge weitgehend friedlich und ohne nennenswerte Sicherheitsstörungen.
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5: Heute Nacht ist es ruhig, trocken und oft auch klar. Die Tiefstwerte liegen bei 11 bis 18 Grad. Morgen und am Mittwoch bekommen wir dann teils sonniges, teils bewölktes, aber meist trockenes Wetter. Wir haben ein bisschen Westwind und trotzdem wird es wieder deutlich wärmer. 26 bis wieder 32 Grad. Und der Donnerstag wird dann richtig sonnig und heiß.
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6: Normaler Verkehr im Sendegebiet. Ich wünsche euch eine gute Fahrt.
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1: Heute Nacht bleibt es meistens klar und trocken. Die Tiefstwerte gehen auf 11 bis 18 Grad runter und dann wird es schön wieder in den nächsten Tagen. Morgen und am Mittwoch teils Wolken, teils Sonne. Es bleibt meistens trocken. Wir haben ein bisschen Westwind und das Thermometer klettert auf 26 bis 32 Grad. Und es könnte für den Rest der Woche sogar noch mehr werden. Also auch für Donnerstag ist sonniges und heißes Wetter angesagt.
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2: Normaler Verkehr im Sendegebiet. Ich wünsche euch eine gute Fahrt.

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1: Ich bin David Riemer. Die schwarz-roten Pläne für erschwerte Krankmeldungen im Job stoßen auch in der Koalition selbst auf teils heftige Vorbehalte. Der CDU-Arbeitnehmerflügel forderte die Streichung des Vorhabens der Koalitionsspitzen. Die SPD sprach sich für größtmögliche Freiheit in der Umsetzung aus, sagte Generalsekretär Klüssendorf.
2: Es ist weiter der Aufreger bei den Reformplänen der Regierung. Wer krank ist, soll schon am ersten Tag ein ärztliches Attest vorlegen. Die telefonische Krankschreibung wird abgeschafft. Daran hagelt es Kritik. Zu viel Bürokratie, ein Misstrauensvotum, außerdem drohe ein Ansturm auf die Praxen. Und auch bei Schwarz-Rot wachsen die Zweifel. Oft wird darauf hingewiesen, dass die Unternehmen auch abweichende Regeln festlegen können. SPD-Generalsekretär Klüssendorf sieht auch die Möglichkeit von Videosprechstunden. Aus Berlin, Thomas Brockt.
1: Wer Wohngeld bekommt, muss sich absehbar auf Kürzungen oder die komplette Streichung der staatlichen Leistung einstellen. Das Bundeskabinett brachte einen Gesetzentwurf von Bauministerin Hubert auf den Weg, der im nächsten Jahr 1,5 Milliarden Euro und ab 2028 sogar 2 Milliarden Euro pro Jahr beim Wohngeld einsparen soll. Die Änderungen sollen am 1. Januar kommenden Jahres in Kraft treten. Bestehende Wohngeldbescheide bleiben gültig. Es ist ein Skandal, der die Fußballwelt noch länger beschäftigen dürfte. US-Präsident Trump hat inzwischen bestätigt, dass er die FIFA im Wirbel um die Rotsperre von US-Stürmer Balogun selbst um eine Überprüfung gebeten habe. Und kurz vor Anpfiff des WM-Achtelfinals ist nun klar, Balogun darf spielen.
3: Stürmerstar Balogun ist im US-Spiel gegen Belgien heute Nacht dabei, die Rotsperre aufgehoben, Belgiens Beschwerde abgeschmettert. Das ginge ja gar nicht, dass ein Spitzenspieler gesperrt werde, sagte Trump, der bei FIFA-Boss Infantino persönlich vorgesprochen hatte. Da sei kein Foul passiert, sagte Trump fachkundig, da seien nur zwei Top-Spieler zusammengestoßen, der Schiedsrichter habe falsch entschieden. Die FIFA erklärte Belgiens Beschwerde für ungültig, weil die rote Karte aus einem Spiel, Bosnien-Herzegowina, stammte, an dem Belgien nicht beteiligt war. Aus den USA, Tina Eck.
1: Wegen anhaltenden Ascheregens infolge der vulkanischen Aktivität des Ätna auf der italienischen Mittelmeerinsel Sizilien sind am Flughafen Catania derzeit weder Starts noch Landungen möglich. Die Maßnahmen sollen nach derzeitigem Stand bis zum Vormittag gelten. Passagiere wurden gebeten, erst nach Rücksprache mit ihrer Fluggesellschaft zum Flughafen zu fahren.
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4: Mit Leon Dauter. Beim Stadtfest in Kempten sind am vergangenen Wochenende rund 42.000 Besucherinnen und Besucher in die Innenstadt gekommen. Laut Polizei verlief die Veranstaltung trotz der großen Menschenmenge weitgehend friedlich und ohne nennenswerte Sicherheitsstörungen. Und in Bad Wörishofen hat die Polizei einen Autofahrer mit über 2,5 Promille aus dem Verkehr gezogen, der zudem ohne gültige Fahrerlaubnis unterwegs war. Auch die am Fahrzeug angebrachten Kennzeichen gehörten nicht dazu. Gegen den Mann wird nun ermittelt.
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5: Heute Nacht ist es ruhig, trocken und oft auch klar. Die Tiefstwerte liegen bei 11 bis 18 Grad. Morgen und am Mittwoch bekommen wir dann teils sonniges, teils bewölktes, aber meist trockenes Wetter. Wir haben ein bisschen Westwind und trotzdem wird es wieder deutlich wärmer. 26 bis wieder 32 Grad. Und der Donnerstag wird dann richtig sonnig und heiß.
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6: Normaler Verkehr im Sendegebiet. Ich wünsche euch eine gute Fahrt.
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1: Heute Nacht bleibt's meistens klar und trocken. Die Tiefstwerte gehen auf 11 bis 18 Grad runter und dann wird's schön wieder in den nächsten Tagen. Morgen und am Mittwoch teils Wolken, teils Sonne. Es bleibt meistens trocken. Wir haben ein bisschen Westwind und das Thermometer klettert auf 26 bis 32 Grad. Und es könnte für den Rest der Woche sogar noch mehr werden. Also auch für Donnerstag ist sonniges und heißes Wetter angesagt.
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2: Normaler Verkehr im Sendegebiet. Ich wünsche euch eine gute Fahrt.

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1: Ich bin David Riemer. Die Pläne von Union und SPD für strengere Krankmeldungen stoßen auch in der Koalition auf Kritik. Der CDU-Arbeitnehmerflügel fordert, das Vorhaben zu streichen. Die SPD spricht sich für eine möglichst flexible Umsetzung aus. Nach Schätzungen der Kassenärztlichen Bundesvereinigung könnten Krankschreibungen ab dem ersten Krankheitstag rund 30 Millionen zusätzliche Praxisbesuche pro Jahr auslösen. Kanzler Merz will mit den Plänen den Krankenstand senken. Wofür soll Deutschland im kommenden Jahr Geld ausgeben? Das hat sich die Regierung jetzt überlegt und den Haushaltsentwurf für 2027 verabschiedet. Es geht um viele Milliarden Euro, Kritiker sind alarmiert.
2: Gut 555 Milliarden Euro will die Bundesregierung nächstes Jahr ausgeben, vor allem für die Verteidigung, aber auch für die Infrastruktur und die Zinsen. Das Geld soll bei den Ressorts und den Zuschüssen für Renten und Krankenversicherung eingespart werden. Außerdem soll es eine Plastikabgabe und höhere Steuern auf Tabak und Alkohol geben. Zusätzlich will Finanzminister Klingbeil an die staatlichen Rücklagen. Er hält das für normal, seine Kritiker nicht. Industrie und Opposition sprechen von einem Offenbarungseid. Für mehr Wachstum müsse das Geld bei Wirtschaft und Verbrauchern bleiben. Tanja Wagner, Nachrichtenredaktion.
1: US-Präsident Trump hat sich vor dem NATO-Gipfel optimistisch über mögliche Fortschritte bei den Bemühungen um ein Ende des Ukraine-Kriegs geäußert. Nach einem Telefonat mit dem russischen Präsidenten Putin sei er sich sicher, dass dieser den Krieg beenden wolle, sagte Trump im Weißen Haus.
3: Das versichert Trump immer wieder und seit langem. Der russische Präsident Putin wolle den Angriffskrieg gegen die Ukraine nun unbedingt beenden. Nach jedem Gespräch mit seinem Moskauer Gegenüber hat Trump volles Vertrauen in Putin. Bleibt abzuwarten, wie das Treffen mit dem ukrainischen Präsidenten Zelensky in Ankara übermorgen verläuft. Trump versichert, man sei mit beiden Seiten in guten Gesprächen, eine Einigung sei näher denn je. Auch Zelensky wolle ein Ende des Krieges, sagt Trump. Er glaube, man werde den Krieg nun beenden. Aus den USA, Tina Eck.
1: Die amerikanische Fußballnationalmannschaft kann im WM-Achtelfinale gegen Belgien mit Stürmerstar Balogun auflaufen. Nachdem der Fußball-Weltverband überraschend die Rotsperre des Angreifers auf Bewährung ausgesetzt hatte, erklärte die FIFA nun eine Beschwerde des belgischen Verbands dagegen für unzulässig.
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4: Mit Leon Dauter. In Pfronten hat die Polizei am Samstag Verkehrskontrollen mit Schwerpunkt auf Motorräder durchgeführt. Dabei wurde unter anderem ein Fahrer mit knapp 90 km/h bei erlaubten 50 gemessen. Außerdem wurden mehrere technische Mängel festgestellt und Fahrten wegen mangelnder Verkehrssicherheit untersagt. Und beim Stadtfest in Kempten sind am vergangenen Wochenende rund 42.000 Besucherinnen und Besucher in die Innenstadt gekommen. Laut Polizei verlief die Veranstaltung trotz der großen Menschenmenge weitgehend friedlich und ohne nennenswerte Sicherheitsstörungen.
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5: Heute Nacht ist es ruhig, trocken und oft auch klar. Die Tiefstwerte liegen bei 11 bis 18 Grad. Morgen und am Mittwoch bekommen wir dann teils sonniges, teils bewölktes, aber meist trockenes Wetter. Wir haben ein bisschen Westwind und trotzdem wird es wieder deutlich wärmer. 26 bis wieder 32 Grad. Und der Donnerstag wird dann richtig sonnig und heiß.
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6: Normaler Verkehr im Sendegebiet. Ich wünsche euch eine gute Fahrt.
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1: Heute Nacht bleibt es meistens klar und trocken. Die Tiefstwerte gehen auf 11 bis 18 Grad runter und dann wird es schön wieder in den nächsten Tagen. Morgen und am Mittwoch teils Wolken, teils Sonne. Es bleibt meistens trocken. Wir haben ein bisschen Westwind und das Thermometer klettert auf 26 bis 32 Grad. Und es könnte für den Rest der Woche sogar noch mehr werden. Also auch für Donnerstag ist sonniges und heißes Wetter angesagt.
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2: Normaler Verkehr im Sendegebiet. Ich wünsche euch eine gute Fahrt.

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1: Ich bin David Riemer. Die schwarz-roten Pläne für erschwerte Krankmeldungen im Job stoßen auch in der Koalition selbst auf teils heftige Vorbehalte. Der CDU-Arbeitnehmerflügel forderte die Streichung des Vorhabens der Koalitionsspitzen. Die SPD sprach sich für größtmögliche Freiheit in der Umsetzung aus, sagte Generalsekretär Klüssendorf.
2: Es ist weiter der Aufreger bei den Reformplänen der Regierung. Wer krank ist, soll schon am ersten Tag ein ärztliches Attest vorlegen. Die telefonische Krankschreibung wird abgeschafft. Daran hagelt es Kritik, zu viel Bürokratie. Ein Misstrauensvotum, außerdem drohe ein Ansturm auf die Praxen. Und auch bei Schwarz-Rot wachsen die Zweifel. Oft wird darauf hingewiesen, dass die Unternehmen auch abweichende Regeln festlegen können. SPD-Generalsekretär Klüssendorf sieht auch die Möglichkeit von Videosprechstunden. Aus Berlin, Thomas Brockt.
1: Wer Wohngeld bekommt, muss sich absehbar auf Kürzungen oder die komplette Streichung der staatlichen Leistung einstellen. Das Bundeskabinett brachte einen Gesetzentwurf von Bauministerin Hubert auf den Weg, wodurch in den nächsten Jahren mehrere Milliarden Euro beim Wohngeld eingespart werden sollen. Die Änderungen sollen am 1. Januar 2027 in Kraft treten. Bestehende Wohngeldbescheide bleiben gültig. Es ist ein Skandal, der die Fußballwelt noch länger beschäftigen dürfte. US-Präsident Trump hat inzwischen bestätigt, dass er die FIFA im Wirbel um die Rotsperre von US-Stürmer Balogun selbst um eine Überprüfung gebeten habe. Kurz vor Anpfiff des WM-Achtelfinals ist nun klar, Balogun darf spielen.
3: Stürmerstar Balogun ist im US-Spiel gegen Belgien heute Nacht dabei, die Rotsperre aufgehoben, Belgiens Beschwerde abgeschmettert. Das ginge ja gar nicht, dass ein Spitzenspieler gesperrt werde, sagte Trump, der bei FIFA-Boss Infantino persönlich vorgesprochen hatte. Da sei kein Foul passiert, sagte Trump fachkundig, da seien nur zwei Topspieler zusammengestoßen, der Schiedsrichter habe falsch entschieden. Die FIFA erklärte Belgiens Beschwerde für ungültig, weil die rote Karte aus einem Spiel, Bosnien-Herzegowina, stammte, an dem Belgien nicht beteiligt war. Aus den USA, Tina Eck.
1: Spanien hat Cristiano Ronaldo einen bitteren Abschied von der WM-Bühne beschert und seine eigenen Titelansprüche untermauert. Der Europameister feierte dank des späten Treffers von Joker Mikel Merino in der Nachspielzeit einen 1-0-Sieg gegen Portugal und zog erstmals seit dem Titelgewinn 2010 wieder in ein WM-Viertelfinale ein.
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4: Heute wird es eigentlich wieder ein ganz schöner Sommertag. Wir haben ein paar Wolken, wir haben ein bisschen Sonne. Meistens bleibt es trocken. Und bei leichtem Westwind bekommen wir immerhin 26 bis 32 Grad. Morgen eigentlich ganz ähnlich. Am Donnerstag wird es noch sonniger und noch heißer.
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5: Normaler Verkehr im Allgäu. Ich wünsche euch eine gute Fahrt.
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1: Ich bin David Riemer. Die schwarz-roten Pläne für erschwerte Krankmeldungen im Job stoßen auch in der Koalition selbst auf teils heftige Vorbehalte. Der CDU-Arbeitnehmerflügel forderte die Streichung des Vorhabens der Koalitionsspitzen. Die SPD sprach sich für größtmögliche Freiheit in der Umsetzung aus, sagte Generalsekretär Klüssendorf.
2: Es ist weiter der Aufreger bei den Reformplänen der Regierung. Wer krank ist, soll schon am ersten Tag ein ärztliches Attest vorlegen. Die telefonische Krankschreibung wird abgeschafft. Daran hagelt es Kritik. Zu viel Bürokratie. Ein Misstrauensvotum, außerdem drohe ein Ansturm auf die Praxen. Und auch bei Schwarz-Rot wachsen die Zweifel. Oft wird darauf hingewiesen, dass die Unternehmen auch abweichende Regeln festlegen können. SPD-Generalsekretär Klüssendorf sieht auch die Möglichkeit von Videosprechstunden. Aus Berlin, Thomas Brockt.
1: Wer Wohngeld bekommt, muss sich absehbar auf Kürzungen oder die komplette Streichung der staatlichen Leistung einstellen. Das Bundeskabinett brachte einen Gesetzentwurf von Bauministerin Huberts auf den Weg, wodurch in den nächsten Jahren mehrere Milliarden Euro beim Wohngeld eingespart werden sollen. Die Änderungen sollen am 1. Januar kommenden Jahres in Kraft treten. Bestehende Wohngeldbescheide bleiben gültig. Es ist ein Skandal, der die Fußballwelt noch länger beschäftigen dürfte. US-Präsident Trump hat inzwischen bestätigt, dass er die FIFA im Wirbel um die Rotsperre von US-Stürmer Balogun selbst um eine Überprüfung gebeten habe. Kurz vor Anpfiff des WM-Achtelfinals ist nun klar, Balogun darf spielen.
3: Stürmerstar Balogun ist im US-Spiel gegen Belgien heute Nacht dabei, die Rotsperre aufgehoben, Belgiens Beschwerde abgeschmettert. Das ginge ja gar nicht, dass ein Spitzenspieler gesperrt werde, sagte Trump, der bei FIFA-Boss Infantino persönlich vorgesprochen hatte. Da sei kein Foul passiert, sagte Trump fachkundig, da seien nur zwei Top-Spieler zusammengestoßen, der Schiedsrichter habe falsch entschieden. Die FIFA erklärte Belgiens Beschwerde für ungültig, weil die rote Karte aus einem Spiel, Bosnien-Herzegowina, stammte, an dem Belgien nicht beteiligt war. Aus den USA, Tina Eck.
1: Spanien hat Cristiano Ronaldo einen bitteren Abschied von der WM-Bühne beschert und seine eigenen Titelansprüche untermauert. Der Europameister feierte dank des späten Treffers von Joker Mikel Merino in der Nachspielzeit einen 1-0-Sieg gegen Portugal und zog erstmals seit dem Titelgewinn 2010 wieder in ein WM-Viertelfinale ein.
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4: Heute wird es eigentlich wieder ein ganz schöner Sommertag. Wir haben ein paar Wolken, wir haben ein bisschen Sonne, meistens bleibt es trocken. Und bei leichtem Westwind bekommen wir immerhin 26 bis 32 Grad. Morgen eigentlich ganz ähnlich. Am Donnerstag wird es noch sonniger und noch heißer.
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5: Normaler Verkehr im Allgäu. Ich wünsche euch eine gute Fahrt.
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1: Ich bin David Riemer. Das Elterngeld soll nach einem Gesetzentwurf von Familienministerin Prien künftig nur noch 12 statt 14 Monate gezahlt werden und auch nur dann, wenn Mütter und Väter jeweils mindestens 3 Monate berufliche Auszeit nehmen. Gleichzeitig soll der Mindestbetrag nach dem Vorschlag der Ministerin von 300 auf 330 Euro und der Höchstbetrag von 1800 auf 1900 Euro angehoben werden. In Ankara startet heute der NATO-Gipfel und damit ein neuer Bewährungstest für das Bündnis. Können die Partner US-Präsident Trump bei Laune halten und die USA in der NATO halten? Neben dem diplomatischen Drahtseilakt geht es außerdem um die Unterstützung der Ukraine.
2: Kurze Sitzungen und ein extrem kurzes Schlusspapier. Beim Gipfel in Ankara nehmen die Verbündeten schon ganz viel Rücksicht auf den US-Präsidenten.